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1: Am Mikrofon Nina Walli, es ist 3 Uhr. Heute beginnt die sogenannte Herbstlohnrunde der Kollektivvertragsverhandlungen. Den Anfang machen die Eisenbahner. Es geht um etwa 50.000 Beschäftigte in 98 Eisenbahnunternehmen. Rainer Hasewar berichtet.
2: Die Gewerkschaft hat den Arbeitgebern schon eine Liste mit Forderungen, die eher die Arbeitsumstände betreffen, übergeben. Ein heikler Punkt, den der Gewerkschafter unbedingt durchsetzen will, die Ruhezeiten, so Gewerkschafter Tauchner.
3: In der Eisenbahn ist es jetzt möglich, dass man, wenn man zum Beispiel einen Dienst hat, nach 10 oder 12 Stunden den Dienst beendet, wenn man nach 6 Stunden Ruhezeit wieder den nächsten Dienst machen kann. Und das muss der Vergangenheit angehören. Da wollen wir 11 Stunden haben.
2: Bei den Lohnerhöhungen ist ja immer die Inflation die Grundlage der Verhandlungen. 3,2% ist die im Eisenbahnerfall. Man ist da noch ein wenig auseinander. Wirtschaftskämmerer Scheiber.
4: Wir haben in den letzten Jahren immer sehr deutliche Reallohnzuwächse gehabt. Wir werden heuerlich sicherlich auf einen eher maßvollen Abschluss drängen.
2: 4 Verhandlungstermine wurden einmal ausgemacht. Am 1. Dezember soll der neue Kollektivvertrag dann gelten.
1: Nach einem geplanten Anschlag auf Polens Regierungschef Donald Tusk hat die Polizei am Abend einen Verdächtigen festgenommen. Seit gestern früh hatte es Hinweise auf ein mögliches Attentat gegeben. Polen ist einer der wichtigsten Unterstützer der Ukraine gegen den russischen Angriffskrieg. Nach mehrfachen Hacking-Attacken durch KI-Software in Tests fordert Microsoft jetzt eine Art Notbremse bei künstlicher Intelligenz. Sophie Moseder berichtet.
5: Microsoft warnt davor, die Kontrolle über die künstliche Intelligenz ganz zu verlieren. Wir müssen immer nachvollziehen können, was die KI genau macht, sagt Microsoft-Chef Satya Nadella. Der Mensch müsse immer in der Lage sein, die KI mitten in einer Aufgabe zu stoppen oder ganz abzudrehen. In den vergangenen Monaten hat die KI immer wieder für Aufregung gesorgt. Ein Modell hat zum Beispiel ein Regierungsportal in Australien gehackt. Manche Branchenvertreter gehen nach diesen Vorfällen so weit zu sagen, dass die KI die Menschheit vernichten könnte. Das ist aber äußerst umstritten.
1: Und in Slowenien ist die Volksbefragung über eine Abschaffung der Rundfunkgebühr mit einer hauchdünnen Mehrheit zu Ende gegangen. 50,09% haben sich für den Vorschlag der Mitte-Rechts-Regierung ausgesprochen. Rechtlich bindend ist das Ergebnis jedoch nicht. Und jetzt zum Wetter und zu Michael Mattern.
6: Der Montag beginnt oft bewölkt oder nebelig mit letzten Regenschauern im Süden. Die klingen jedoch bald ab und es lockert immer mehr auf. Damit gehen sich heute in ganz Österreich einige Sonnenstunden aus. Im Donauraum weht weiterhin lebhafter Nordwestwind und die Temperaturen ändern sich nur wenig, Höchstwerte 10 bis 18 Grad. In 2000 Meter hat es von Ost nach West minus 1 bis plus 5 Grad. Morgen Dienstag eine Spur wärmer und nach etwas Frühnebel im Großteil Österreichs strahlend sonnig, nur im Westen am Nachmittag allmählich immer mehr Wolken.
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0: Am Mikrofon Nina Walli, es ist 4 Uhr. Die Personalsituation an Österreichs Gerichten bleibt angespannt. Es fehlen bis zu 250 Richterinnen und Richter und mehr als 70 Staatsanwälte. Die Justiz startet ab heute eine Protestwoche, berichtet Beate Tomasowitsch.
1: Eine Woche lang wird der Betrieb an allen Gerichten eingeschränkt, sagt Gernot Kandot, Präsident der Richtervereinigung.
2: Wir verhandeln in dieser Woche nur, was unbedingt notwendig ist. Wir entscheiden nur solche Verfahren, die tatsächlich unaufschiebbar sind. Und wir vergeben Amtstagstermine nur dort, wo fristenwahrendes auch in dieser Woche gerade notwendig sein wird.
1: Jedes Bezirksgericht ist im Schnitt mit 125% überlastet, jedes Landesgericht mit 115%. Da es zu wenige Richter gibt, dauere es zu lange, bis man überhaupt einen Verhandlungstermin bekommt.
2: Wenn die eigene Abteilung schon so ausgefüllt ist, dass man über Monate keinen Termin mehr vergeben kann, weil so viele andere Akten zu erledigen sind, da wird das Verständnis einfach schwinden.
1: Geht das Vertrauen in die Justiz verloren, dann sei der Rechtsstaat gefährdet. Die Politik müsse nun handeln und für mehr Personal sorgen, so der Standesvertreter.
0: In den USA hat eine Richterin jetzt der Regierung von Präsident Donald Trump untersagt, vor den Kongresswahlen am 3. November weiterhin steuerfinanzierte Wahlwerbung auszustrahlen. Die Spots, die seit September laufen, seien keine Mitteilungen im öffentlichen Interesse, sondern politische Propaganda zugunsten der Republikaner, so die Begründung der Richterin. In der Fußball-Bundesliga hat Rapid mit einem 2:0-Sieg bei Meister LASK die Tabellenführung ausgebaut und eine lange Durststrecke in Oberösterreich beendet. Dennis Pankowski.
3: Nach 10 sieglosen Auswärtsspielen gewinnt Rapid nach mehr als 5 Jahren wieder ein Gastspiel beim LASK und auch erstmals im neuen Stadion. Und das durch Treffer von Ercan Kara und Claudi Mbouyi, nicht unverdient. Für Rapid ist es der 7. Sieg im 8. Saisonspiel. Damit führt man die Tabelle nach dem ersten Viertel der Meisterschaft mit jetzt 3 Punkten Vorsprung auf Salzburg und bereits 5 auf den LASK an. Kapitän Matthias Seidel.
4: Das bedeutet, dass wir einen super Start gehabt haben, dass wir gute Punkte gesammelt haben, aber dass noch einiges zum Gehen ist.
3: Für den Meister aus Linz ist es umgekehrt, dass bereits dritte sieglose Bundesligaspiel in Folge, Trainer Didi Kübauer.
5: Es ist nicht so, dass wir jetzt auf einmal uns alle hinstellen und sagen, wir machen alles schlecht. Wir wissen, dass wir es besser machen können, wir müssen die richtigen Schlüssel finden.
3: Der LASK verpatzt damit auch die Generalprobe für das Champions League Heimspiel am Mittwoch gegen Liverpool.
0: Und jetzt zum Wetter und zu Michi Mattern.
6: Die nächsten Stunden bringen noch verbreitet dichte Wolken, stellenweise auch Nebel und speziell im Süden einige Regenschauer. Die klingen jedoch am Vormittag ab und es lockert auf. Tagsüber setzt sich damit heute von Westen her nach und nach im Großteil Österreichs die Sonne durch. Im Donauraum bleibt es windig und die Temperaturen erreichen der Jahreszeit entsprechende 10 bis 18 Grad. In 2000 Meter hat es von Ost nach West minus 1 bis plus 5 Grad. Morgen Dienstag 1-2 Grad mehr und nach etwas Frühnebel viel Sonne, nur in Vorarlberg und Nord Tirol am Nachmittag allmählich immer mehr Wolken.
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2: Am Mikrofon ist Lorenz Wildner. Immer weniger Menschen reisen irregulär in die EU ein. Etwas zeigt sich jedoch, unter ihnen sind immer mehr Menschen aus Bangladesch. Migrationskommissar Brunner ist heute zu Gesprächen in Bangladesch, einem noch immer sehr armen und besonders dicht besiedelten Land im Süden Asiens. Viele Familien sind auf Arbeit im Ausland angewiesen. Aus Bangladesch, Verena Sophie Meyer.
3: Amin Khan schaufelt in Flipflops den Mist hinter seinen 10 Kühen weg. Begonnen hat alles mit einer EU-geförderten Kuh, die er aufgezogen und teurer weiterverkauft hat. Zuvor war Amin 6 Jahre lang in Deutschland, eingereist über ein Landarbeitervisum in Italien. In Köln hat er dann in einem Restaurant gearbeitet, bis er krank wurde. Starthilfe zurück in Bangladesch haben wie er über die Jahre rund 4.500 Rückkehrerinnen und Rückkehrer bekommen. Das sind nicht viele, denn allein im ersten Halbjahr wurden in der EU heuer rund 20.000 Asylanträge aus Bangladesch gestellt. Die Anerkennungsquote ist allerdings verschwindend gering. Nach Europa zu kommen sei mittlerweile kaum mehr möglich, meint auch Amin. Wenn er könnte, würde er schon zurück nach Deutschland. In Europa sei Arbeit nämlich etwas wert, egal welche, das schätzt Amin. Doch an legalen Alternativen mangelt es.
2: In Österreich steht ab heute die Justiz für eine Woche still. Der Grund? Es wird gegen die hohe Arbeitsbelastung protestiert und mit Nachdruck mehr Personal gefordert. Mit Ausnahme von dringenden Haftsachen und unaufschiebbaren Angelegenheiten werden deshalb keine Verhandlungen durchgeführt, keine Entscheidungen ausgefertigt und keine Amtstagstermine vergeben. Und ebenfalls protestiert wird in Frankreich, das aber nicht erst seit heute wie in Österreich, sondern bereits seit mehreren Wochen. Gymnasiasten und Studenten wollen den Druck auf die Regierung erhöhen. Sie haben weiterhin Forderungen im Umfang von 10 Milliarden Euro. Solange diese nicht erfüllt seien, würden die Proteste weitergehen, kündigt die Gewerkschaft USL an. Bei den bisherigen Protesten hat es tausende Festnahmen von jungen Menschen gegeben. Und der Zugverkehr am Bahnhof Wiener Neustadt ist aktuell stark eingeschränkt. Aufgrund einer beschädigten Oberleitung kommt es voraussichtlich bis zum Nachmittag im Fernverkehr zu Ausfällen und deutlichen Verspätungen, so die ÖBB. Für den Nahverkehr würden Ersatzbusse eingerichtet. Die ÖBB empfiehlt, sich vor Fahrtantritt über die eigene Verbindung zu informieren. Das waren die Nachrichten mit Lorenz Wildner. Wir kommen noch zum Wetter.
4: Vorerst kann es noch stellenweise regnen, vor allem im Gebiet von Kärnten über die südlichen Regionen der Steiermark bis zum Südburgenland. Tagsüber lockern heute Wolken und Nebel aber auf und dann scheint zumindest zeitweise die Sonne. Die Temperaturen bleiben 1-2 Grad tiefer als gestern und reichen heute 10 bis 18 Grad. Im Donauraum kommt am Vormittag Nordwestwind auf, erreicht Böen von 20 bis 40 Kilometer pro Stunde und ist damit etwas schwächer als gestern. Auf den Bergen hat es heute in 2000 Meter Höhe zum Mittag zwischen minus 1 Grad am Schneeberg und plus 6 Grad in den Lienzer Dolomiten. Am Dienstag anfangs stellenweise Nebel, tagsüber dann recht sonnig und erst am Nachmittag im Westen allmählich Wolken. In der Früh ist es am Dienstag kalt mit Temperaturen durchwegs unter 10 Grad. In vielen Regionen kann es sogar den ersten Bodenfrost in diesem Herbst geben. Am Nachmittag hat es am Dienstag 11 bis 17 Grad, in Vorarlberg und in Tirol bis zu 20. Am Mittwoch im Großteil Österreichs viele Wolken und etwas Regen. Soviel zum Wetter mit Thomas Wostal.
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6: Noch alles ruhig, es sind uns keine aktuellen Störungen gemeldet worden. Gute und vor allem sichere Fahrt.

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1: Morgen, Mike. Dein Mikro ist noch nicht an.
2: Nein, es erleichtert. Guten Morgen nochmal. Es erleichtert die Sache gewaltig, wenn man sein Mikrofon noch einschaltet. Ja. Wie war das Wochenende?
1: Schön. Ich hatte gestern frei.
2: Ja.
1: Und am Samstag war ich hier.
2: Ausgenützt auch den freien Tag gestern?
1: Ja, ich war 3 Stunden am Kreuzberger spazieren.
2: Da ist es.
1: Da ist es, ja.
2: Sie müssen wissen, das ist mittlerweile schon so ein Running Gag. Es gibt nichts Schöneres, als wenn die Anna etwas erzählt und in die Richtung zeigt, wo sie glaubt, dass die Ereignisse stattgefunden haben könnten.
1: Aber das Studio ist so verwinkelt hier, wenn man reingeht, dass man nicht mehr weiß, in welche Richtung man jetzt schaut.
2: Jetzt muss man langsam wissen, dass wenn man da sitzt, dann ist da Süden und dann ist dort Norden. Ja? Und da so Nord-Nordwest.
1: Ich finde hin.
2: Ja. Nein, das ist ja auch nicht dein Orientierungssinn.
1: Und ich bin nicht die
2: Einzige. Du bist da in bester Gesellschaft. Ja. Also ich werde nie vergessen, als du mir das erste Mal erzählt hast, wo deine Wohnung ist. Ja, weißt du, die ist da unten bei der Messe und zeigt Richtung See. Ja. genial.
1: Bin halt eine Laufendollerin und keine Klangfurtnerin.
2: Für den Fall, dass Sie jetzt verzweifelt auf der Suche nach der Wohnung von Anna M. sind, das mit der Messe ist schon... Lange Geschichte.
1: Ja. Schon umgezogen.
2: Hat keinen Sinn. Zweimal. Schönen guten Morgen.

0: 5:10 Uhr. 10:05 Uhr das Wetter heute.
1: Heute gibt es zu Beginn noch einiges an Wolken, stellenweise auch Nebel und in Unterkärnten letzte Regenschauer. Die klingen jedoch rasch ab und am Vormittag lockert es auf. Bis Mittag setzt sich schon verbreitet die Sonne durch. Am Nachmittag ist es dann meist strahlend sonnig mit ein paar Quellwolken über den Bergen. Höchstwerte 12 bis 18 Grad. In 2000 Meter Höhe hat es um die 3 Grad heute und aktuell 11 Grad in Börtschach und St. André im Lavantal. 10 Grad messen wir in Klagenfurt, Feldkirchen und St. Veit an der Glan. 9 Grad sind es in Oberfellach und Hermagor, 7 Grad am Weißensee und 4 Grad am Katschberg.
0: Wir telefonieren mit Ihnen.
1: Wie immer unter 0463 511 00 und die 5.
0: Weil ich hier gerade eine Schauspielerin namens Sofia Vergara sehe. Nämlich, ich habe hier gerade Zeitung von mir und deswegen, die sagt mir überhaupt nichts.
1: Zeig mal ein Foto. Ich bin mit Namen ganz schlecht. Doch, kennst du die, da gibt es diese Serie,
0: ja.
1: Dieses,
0: ja.
1: Wo sie ja. Im Hintergrund so lachen.
0: Ja.
1: Modern Family?
0: Na.
1: Aber ich glaube, das ist sie.
0: Okay, mir sagt aber auch Modern Family nichts.
1: Okay.
0: Ist das schlimm?
1: Ja, Modern Family ist eigentlich schon recht bekannt,
0: gut.
1: Diese Fernsehserie.
0: Gut.
1: Und da spielt sich, glaube ich, mit. Ja, da spielt sie mit.
0: Okay. Worum geht es in Modern Family, außer um eine moderne Familie?
1: Im Endeffekt ist es eine Großfamilie, Patchwork, Verstrickungen und es ist eigentlich so eine, ja, Unterhaltungsserie.
0: Okay.
1: So ein bisschen Daily Soap quasi.
0: Ja,
1: wird
0: ja,
1: man.
0: Verstehe. Gut.
1: So wie Two and a Half Men vom Stil her.
0: Verstehe. Sofia Vergara, ich hab noch nie was davon gehört. Aber bitte, 0463
1: 511 00 und die 5.
0: Rufen Sie an, seien Sie der Dritte in unserer fröhlichen Mitte. 0463
1: 511 00 und die 5.

13 Minuten vor halb 6, 0463 511 005. Die Telefonnummer der heiße Draht in die Morgenshow, wenn Sie Lust haben. Rufen Sie mich an, schauen Sie mal ein bisschen über Ihr Wochenende. 0463 511 005. Ja.

0: 10 Minuten noch, dann ist es 17:30 sicher unterwegs mit Radikanten auf den Straßen, alles im grünen Bereich.
1: Alles im grünen Bereich, ja. Ist nichts los. Sie kommen überall gut voran. Wir hoffen auch, dass es so bleibt. Wenn Sie aber etwas sehen, dann rufen Sie bei uns an. Kostenlos unter 0800 600 601. Gute Fahrt.
0: Wenn du 3 Stunden am Kreuzgebirge warst, bist wahrscheinlich aber mehr auf einem sonnigen Bankl gesessen, oder?
1: Na wirklich gegangen.
0: 3 Stunden gegangen.
1: Ein paar Mal vergangen. Das ist sehr verwinkelt, Dom. Ich war ja noch nicht so oft
0: dort spazieren. Ja, du kennst ja diese großen Gebirgszüge nicht. Ja, das ist richtig. Ja.
1: Dann bin ich einmal draufgekommen, jetzt bin ich eine Runde gegangen. Jetzt bin ich da wieder rausgekommen.
0: Naja, gut.
1: Aber die war ziemlich kurz. Also ich wollte mehr ausholen.
0: Ja, wo bist du dann überall gelandet? Ja.
1: Ja.
0: Zielhöhe?
1: Glaube ich nicht. Würde ich erkennen, oder?
0: Würdest du erkennen. Ja, wunderschön dort oben. Waldwirt?
1: Ja.
0: Ja?
1: Ich glaube, es war ein Wirt.
0: sag, das ist jetzt wie der kürzeste Jagdwirt.
1: Ich war mit einer Freundin und wir waren nur auf uns konzentriert. Wir haben 3 Stunden durchgequatscht.
0: Ach so. Und da seid ihr nicht einmal irgendwo zugekehrt?
1: Na, dann erst in der Stadt.
0: Also wenn man euch einmal allein im Wald lasst, ja? Ich meine, kein Wunder, dass irgendwann einmal der böse Wolf kommt.
1: Aber es waren ganz viele mit Einkaufssäcke unterwegs.
0: Pilze sammeln.
1: Ja, oder?
0: Kastanien. Oder einkaufen. Kastanien, ja, wäre auch möglich, aber eher, dass die. Ja, ich weiß nicht, hast du geschaut, was in die Sackeln drin war?
1: Nein, ich nächstes Mal nehme ich dich mit.
0: Nein, glaube ich auch. Also fürs Kreuzberg.
1: Wie war denn dein Wochenende?
0: Meines war schön, meines war italienisch. Ich war in Italien. Ja, ich habe es mir gut gehen lassen, ganz ehrlich. Also ich war, aber auch einen Haufen Kärntner getroffen. Ich war in Jesolo, habe dort Leute getroffen. Dann war ich in Treviso. Übrigens ein Tipp.
1: Da war Tiramisu-Weltcup
0: genau,
1: in Treviso.
0: Und genau dort waren wir zufälligerweise. Wieso weißt du das?
1: Weil ich es in der Sendung hatte am Samstag, weil Iris Hofmeister in Treviso war.
0: Ja, war tatsächlich. Ja. Treviso, ich war das erste Mal dort.
1: Ist schön, oder?
0: Entzückend.
1: Das hat mir die Iris schon einmal empfohlen.
0: Das ist ganz, ganz, ganz, ganz entzückend, ein Tipp. Ja, wirklich.
1: Das ist vor Venedig.
0: Das ist, vor Venedig, also nördlich. Mhm. Nördlich von Venedig, hätte ich jetzt einmal gesagt, wenn ich so richtig nördlich von Venedig, ja. Und gestern war ich dann noch bei Grado, weil Stefanie Schöffmann mir nämlich einen wunderbaren Lokaltipp gegeben hat und da habe ich mir gedacht.
1: Ein Lokal in Grado, wo du noch nicht warst?
0: Wo ich noch nicht war. Es gibt auch, stell dir vor, es gibt Gasthäuser, die ich nicht kenne.
1: Mhm. Ja? Weil normal bekomme ich immer Tipps von dir.
0: Stimmt, ja. Aber das ist halt einmal umgekehrt.
1: Also, falls Sie Tipps wollen, Grado, Jesolo, Treviso, rufen Sie bei uns an.
0: Jederzeit. 6:07. Schönen guten Morgen.

0: 1, eine Minute nach 5:30. Michel
1: Steuer. Wie die Vermögen, also, das Steuern ist ohne Vermögen.
0: Kannst du dich noch erinnern an den Michel Stuhler?
1: Ja, freilich. Das,
0: ich weiß nicht, warum
1: war der Bürgermeister.
0: Stimmt,
1: und
0: stimmt.
1: Hier im Haus war er auch tätig.
0: Viele, viele Jahre war er bei uns. Mittlerweile Dr. Michael Stuhler.
1: Psychiater, glaube ich.
0: Psychiater, ja. Ja, toll. Ich weiß nicht, warum wir jetzt bei Michel Stuhler, habe ich jetzt, bitte um Entschuldigung.
1: Nein, ich verzeihe dir.
0: Ich freue mich, dass der Michel Steuer da ist. Schönen guten Morgen. Es gibt die Neuigkeiten aus der Nachrichtenredaktion.
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0: zusätzliche Planstellen, um den ständig steigenden Arbeitsaufwand bewältigen zu können, heißt es von der Richtervereinigung. Diese Woche werde es nur ein Minimum an Verfahren geben. Es gebe nur jene Verhandlungen, wo ein unwiderruflicher Verlust eines Rechtes drohen würde, zum Beispiel in Haftsachen, hält Christian Liebhauser-Karl, der Leiter der Medienstelle des Landesgerichtes Klagenfurt, fest. Nach dem Bund gibt es nun auch vom Land wieder die Möglichkeit, um Fördergelder für Photovoltaikanlagen anzusuchen. Heute startet ab 9 Uhr der zweite Photovoltaik-Fördercall des Landes. Förderanträge für 2026 errichtete Anlagen können bis 31. Dezember ausschließlich online eingereicht werden. Rund 10 Millionen Euro stehen diesmal zur Verfügung. Die Villacher Alpenarena hat gestern das 30-Jahr-Jubiläum gefeiert. In den letzten beiden Jahren wurden 3 Millionen Euro in die Modernisierung der Schanzen investiert. Viele Sportlerkarrieren sind eng mit der Alpenarena verbunden, darunter Thomas Morgenstern, Martin Koch, Hanna Wiegele und Daniel Tschofenik. Insgesamt bietet die Anlage Platz für 20 Sportarten. Seit der Eröffnung im Jahr 1995 nutzen rund 450.000 Athletinnen und Athleten aus 18 Nationen die Villacher Alpenarena für Trainings und Wettkämpfe. Anna Magnet weiß, wie das Wetter heute wird.
1: Heute setzt sich nach einem trüben Tagesbeginn von Westen her die Sonne durch, wobei es in Oberkärnten schneller auflockert als in Unterkärnten. Frühtemperaturen um die 5 Grad, Höchstwerte bis zu 17 Grad. Sicher unterwegs mit Radio Kärnten, auf den Hauptverbindungen alles ruhig, sie kommen überall gut voran und deshalb gebe ich weiter zum Sport und zu Hannes Orasche.
2: Eishockey: In der internationalen Liga gewinnt der ECKC das Heimspiel gegen Red Bull Salzburg mit 5:3. Die Treffer der Rotjacken zweimal durch Herburger, dazu Waschnik, Göransson und Zaplatnik. Der VSV verliert bei den Innsbrucker Haien mit 2:3 nach Verlängerung, bei den Adlern Valenta und Teasdale erfolgreich. Weiters Wien gegen Pustertal 3:2, Fechervar Graz 2:3 nach Verlängerung, Laibach Budapest 5:1, Vorarlberg Linz 1:4 und Mailand verliert zu Hause gegen Bozen mit 3:4 nach Verlängerung. In der Fußball-Bundesliga kassiert der RZ Pellets WAC bei Altach ein 0:3, die Lavantaler somit vorerst am Tabellenende. Weiters Hartberg gegen Lustenau 4:3 und Rapid gewinnt in Linz beim LASK mit 1:0. Wildwasser: Da holt sich bei der internationalen Regatta auf der Gurk Max Steinbrenner mit Tagesbestzeit den Sieg. Jakob Seebacher kommt auf Platz 3.
3: Dankeschön, Hannes Orasche. 4:06. 0463 511 0005, unsere Telefonnummer. Morgen Gedanken machen wir uns gleich hier. Telefonieren tun wir auch. Also wir haben viel vor mit Ihnen.

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0: In der Tat, so ist es. 5 Minuten noch, dann ist es 5:45.
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0: Morgengedanken kommen in dieser Woche von Veronika Thaler von der katholischen Jungschau in der Diözese Eisenstadt.
2: Woher komme ich? Mit dieser menschlichen Grundfrage habe ich mich als junger Mensch kaum beschäftigt. Mit über 40 Jahren wird sie aber zunehmend interessanter. Bei der Beschäftigung mit meiner Herkunft geht es mir nicht darum, mich von anderen abzugrenzen. Vielmehr erlaubt mir die Frage, woher ich komme, mich in neuen Beziehungen zu entdecken. Mir ist bewusst, dass Herkunft mehr als eine genetische Übereinstimmung oder ein Familienname ist. Dennoch können diese Aspekte helfen, einen Teil dieser großen Lebensfrage zu beantworten. Was würde wohl eine Genanalyse, wie sie über Online-Plattformen zur Stammbaumforschung angeboten wird, an Überraschungen für mich bereithalten? In welche Erdteile würde mich diese genetische Reise führen? Die Beschäftigung mit der persönlichen Herkunft kann zu schmerzhaften Konflikten führen, mit anderen wie auch mit sich selbst. Auch Jesus hat sich mit seiner Herkunft auseinandersetzen müssen. Als Sohn des Zimmermanns, als Jesus aus dem Dorf Nazareth. Was mich an Jesus schon immer fasziniert hat, er war sich seiner biologischen und sozialen Herkunft bewusst, aber hat diese Aspekte unter einen weiteren Horizont, unter Gott, gestellt. Das hat ihn befähigt, neue Beziehungen zu Menschen jenseits seiner verwandtschaftlichen, geografischen und religiösen Zugehörigkeit aufzubauen.
0: Mein Gedanken von Veronika Thaler von der katholischen Jungschau in der Diözese Eisenstadt in dieser Woche hier bei uns in der Morgenshow. 5:45, gleich plaudern wir.
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0: 11 Minuten noch, dann ist es 6 Uhr. Das Wetter heute.
1: Der Tag heute beginnt trüb und in Unterkärnten teils noch regnerisch. In den Tauerntälern zum Teil schon am Vormittag sonnig. Bis Mittag lockert es dann von Westen her aber überall auf. Nur in Teilen Unterkärntens kann es länger bewölkt oder nebelig bleiben. Frühtemperaturen 5 bis 10, Höchstwerte bis zu 17 Grad. Aktuell in Villach und Lienz 10 Grad, Wattergassen meldet bedeckt bei 7 Grad und Dirksring 5 Grad.
0: Schönen guten Morgen, Helmut.
2: Servus Mike, hier spricht der Helmut aus der Bundeshauptstadt.
0: Servus Helmut, freue mich, dass die Wiener auch bei uns anrufen. Schön.
2: Ja, ich bin ja Kärntner, lebe heute als Asylkärntner in Wien.
0: Ah, verstehe. Und bist ein begeisterter Sänger?
2: Ich bin ein begeisterter Sänger und ich singe seit 28 Jahren beim Männerchor der Kärntner in Wien.
0: Ah ja. Mhm.
2: Und wir haben am 17. Oktober unser 75-Jahr-Jubiläumsfeier.
0: Schön.
2: Das ist am kommenden Samstag.
0: Ja, ja.
2: Mit 7 Gastchören, ein Chor aus Kärnten, MGV Weißbrach aus dem Gitzstal. Mhm. Dann die Kärntner Singgemeinschaft in Graz.
0: Und wo spielt es am Samstag? In Wien?
2: In Wien, im 15. Bezirk, auf der Schmelz, im Schutzhaus.
0: Ah, schön, ja.
2: Ah, es wird ein ganz ein tolles
0: Konzert. Das glaube ich.
2: Darauf.
0: Das denke ich mir doch glatt. Um wie viel Uhr geht's los?
2: Bitte?
0: Um wie viel Uhr geht's los?
2: Los geht es um 18 Uhr.
0: Gut, und wenn man jetzt sagt, man ist in Wien und man hätte gern Karten dafür, wo kriegt man die Abendkasse
2: gibt
0: wahrscheinlich?
2: Keine Karten. Nein,
0: gibt keine Karten.
2: Gibt keine Karten, das ist eintrittsfrei.
0: Schön.
2: Wir haben die Chöre eingeladen, die für uns mal singen, weil wir ja Geburtstag haben eigentlich.
0: Stimmt, dann sollen die anderen für euch singen, ne?
2: Ja.
0: Ja, meine ich auch. Du, das klingt nach einer schönen Geschichte. Dann wünsche ich Helmut liebe Grüße nach Wien und gutes Gelingen am kommenden Samstag. Fritz, guten Morgen.
3: Ja, guten Morgen, das ist Fritz Benker. Und zwar, ich tät wieder gerne Informationsveranstaltung der Hilfsgemeinschaft der Blinden und Sehschwachen in Spital an der Drau ankündigen.
0: Alle Jahre wieder. Fritz, was haben
3: alle
0: wir heuer?
3: Jahre wieder.
0: Genau, was haben wir heuer?
3: Was haben wir heuer? Es ist einfach eine Information. Die Leute können sich informieren, was für eine Hilfsmittel gibt, was für eine Beihilfen gibt und wo man Hilfe holen kann.
0: Ja, ja.
3: Es gibt so viele Augenerkrankungen, Makuladegeneration, grüner Star und es gibt viele betroffene Leute. Und vor allem wichtig ist auch der Austausch untereinander. Da sind einige betroffene Leute da. Man kann sich einfach austauschen und informieren.
0: Ja, es geht ja auch nicht nur darum, dass man sozusagen zu 100% sehbehindert bzw. blind ist, sondern schlecht sehen ist auch schon eine, sehr, sehr schlecht sehen ist auch eine gewaltige Beeinträchtigung.
3: Ja. Da gibt es heutzutage so viele so gute Hilfsmittel, wo man wirklich fast ein normales Leben führen kann damit.
0: Wissen muss man es natürlich, ne?
3: Genau, wissen muss man es,
0: ja. Und darum gibt es diese...
3: Und vor allem, das Allerwichtigste ist, dass man Leute hat, die was selber betroffen sind, mit denen man darüber reden kann.
0: Stimmt.
3: Wie gehst du damit um
0: oder
3: wie kommst du zurecht?
0: Weil jedes Problem, das man selber hat, haben vielleicht ein paar andere auch und die haben es schon gelöst, möglicherweise. Ne?
3: Genau so ist es.
0: Ja. Sagen wir noch einmal, Fritz, wann und wo genau?
3: Das findet morgen um 14 Uhr im Hotel Erdl im Spital an der Rau, in der Bahnhofstadt. Das ist gleich beim Bahnhof.
0: Genau. Fritz, dann...
3: Es ist ein Erdgeschoss, ist vollkommen barrierefrei zugänglich. Es sind auch Leute, die Betroffene zu Hause haben, gerne eingeladen, sich da mal informieren.
0: Fritz, ich danke dir für den Hinweis und alle Jahre danke wieder auch. Und ich freue mich jederzeit, gell?
3: Danke,
0: Alles Liebe, Fritz, danke. Ciao, Papa. Servus dir auch, 7 vor 6.

0: Professor Wolfgang Amos, darf man jetzt wirklich sagen, denn der Berufstitel Professor wurde ihm von einem Bundespräsidenten verliehen. Also insofern ist Professor Amos jetzt durchaus legitim. Herzlichen Glückwunsch, Professor.
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2: Am Mikrofon ist Lorenz Wildner. Einen schönen guten Morgen. Die Universitäten machen gegen das geplante Sparbudget der Regierung mobil. Sie warnen vor einem massiven Stellenabbau und fordern für die kommenden 3 Jahre 18 Milliarden Euro. Mehr von Stefan Kappacher.
3: Es gibt fix weniger als den von den Unis errechneten Finanzbedarf von 18 Milliarden Euro. Und was heißt das? Der Rektor der Universität Graz, Peter Riedler.
4: Alles, was unter den 18 Milliarden ist, ist selbstverständlich ein Einschnitt bei den Universitäten und bedeutet Einsparungen. Faktum ist auch, dass es natürlich sehr stark in Personalmaßnahmen geht.
3: Es gehe um bis zu 9.000 Stellen in Verwaltung und Lehre. Das würden auch die Studierenden spüren, sagt Unico-Präsidentin Brigitte Hütter. Sie spricht von einem drohenden Rückbau.
5: Wir hoffen, dass die Ministerin den Stellenwert von Wissenschaft und Forschung und auch die Bedeutung dieses jetzt noch geplanten Rückbaus erkennt und da umschwenkt.
3: Die ÖH will gemeinsam mit Lehrenden morgen Dienstag protestieren. Es würden Investitionen in die Zukunft beschnitten, so die Kritik.
2: Heute beginnt in Österreich die Herbstlohnrunde. Hier wird entschieden, um wie viel Löhne und Gehälter in mehreren Branchen steigen. Die Inflation spielt dabei eine entscheidende Rolle. Den Anfang machen heute die Eisenbahner. Es geht um einen neuen Kollektivvertrag für rund 55.000 Beschäftigte in fast 100 Eisenbahnunternehmen. Die EU will heute ein weiteres Sanktionspaket gegen Russland beschließen. Laut mehreren EU-Beamten sind knapp 1.600 Akteure mit Verbindung zum militärisch-industriellen Komplex des Landes betroffen. Aus Österreich reist Staatssekretär Schellhorn an. Eine hauchdünne Mehrheit hat in Slowenien für die nicht verbindliche Abschaffung der Rundfunkgebühr gestimmt. 50,09% haben sich bei einer Volksbefragung hinter einen entsprechenden Vorschlag der Mitte-Rechts-Regierung gestellt. Der Vorschlag geht auf eine Initiative der pro-russisch-populistischen Partei Resnica zurück. Das knappe Ergebnis lässt eine tatsächliche Abschaffung der Rundfunkgebühr ungewiss erscheinen. Und wir werfen noch einen Blick auf den Sport. In 2 Wochen könnte Kimi Antonelli der jüngste Formel-1-Weltmeister der Geschichte sein. Der gestrige 3. Platz in Singapur war der nächste große Schritt des Italieners Gerhard Prohaska.
6: Ja, jetzt fehlt wirklich nur noch der Vollzug. 102 Punkte Vorsprung sind es aktuell auf George Russell. Und dass er den Titel bereits in Austin fixieren kann, das hat Antonelli selbst überrascht.
7: Can I? Really? Let's not worry about that. Let's finish the job.
6: Und nach dem gestrigen Grand Prix muss sich der 20-Jährige vorübergehend die Schlagzeilen aber mit Max Verstappen teilen, der im 10. Anlauf in Singapur nach einem perfekten Wochenende zum ersten Mal ganz oben steht und von der neu formierten Red Bull-Mannschaft schwärmt.
8: Yeah, it's a really good group of people. I really enjoy working with them and yeah, hopefully we can have a bit more fun till the end of the year.
6: Und auch wenn Mercedes die große Dominanz verloren hat, Fahrer- und Konstrukteurstitel sind dem Team von Toto Wolff nicht mehr zu nehmen.
2: Das waren die Nachrichten mit Lorenz Wildner. Das Wetter.
9: Gut 10 Liter Regen pro Quadratmeter sind über Nacht im Süden und Südosten gefallen. Von Hermagor über Deutschlandsberg bis Bad Tatzmannsdorf. Heute früh zieht der Regen hier ab, dann bleibt es meist trocken und es wird in ganz Österreich zumindest zeitweise sonnig. Am längsten scheint die Sonne zunächst entlang der Donau und im Osten, sonst überwiegen noch die Wolken- und Nebelfelder. Im Tagesverlauf lockert es auf, wird im Westen strahlend sonnig. Von Salzburg ostwärts sind auch am Nachmittag noch Quellwolken dabei. Der Wind kommt aus Nordwest und wird vor allem in Niederösterreich, Wien, im Norden des Burgenlands und zum Teil in der Obersteiermark lebhaft. Die Höchstwerte 11 bis 18 Grad. Aktuell hat es in Wien 7 bis 10 Grad, Eisenstadt meldet 11, St. Pölten 8 Grad, Linz und Salzburg 7, Innsbruck und Bregenz 9 und Graz und Klagenfurt 10 Grad. Morgen Dienstag dann 1-2 Grad mehr als heute, anfangs aber sehr frisch und stellenweise nebelig. Sonst morgen viel Sonne und erst am Nachmittag im Westen dichtere Wolken. So viel zum Wetter von Daniel Schlager.
0: Danke Daniel, Neues aus der Radio Kärnten Nachrichtenredaktion. Michel Steuer.
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10: In dieser Woche finden in ganz Österreich keine Gerichtsverhandlungen statt, also auch am Landesgericht Klagenfurt und an den 11 Kärntner Bezirksgerichten. Mit dieser Aktionswoche für den Rechtsstaat wollen Richter und Staatsanwälte auf den Personalmangel in der Justiz aufmerksam machen. Österreichweit benötige man mehrere hundert zusätzliche Planstellen, um den ständig steigenden Arbeitsaufwand bewältigen zu können, heißt es von der Richtervereinigung. Diese Woche werde es nur ein Minimum an Verfahren geben. Es gebe nur jene Verhandlungen, wo ein unwiderruflicher Verlust eines Rechtes drohen würde. Zum Beispiel in Haftsachen, hält Christian Liebhauser-Karl, der Leiter der Medienstelle des Landesgerichtes Klagenfurt, fest. Nach dem Bund gibt es nun auch vom Land wieder die Möglichkeit, um Fördergelder für Photovoltaikanlagen anzusuchen. Heute startet ab 9 Uhr der zweite Photovoltaik-Fördercall des Landes. Förderanträge für 2026 errichtete Anlagen können bis 31. Dezember ausschließlich online eingereicht werden. Rund 10 Millionen Euro stehen diesmal zur Verfügung. Die Villacher Alpen Arena hat gestern das 30-Jahr-Jubiläum gefeiert. In den letzten beiden Jahren wurden 3 Millionen Euro in die Modernisierung der Schanzen investiert. Viele Sportlerkarrieren sind eng mit der Alpen Arena verbunden. Insgesamt bietet die Anlage Platz für 20 Sportarten. Seit der Eröffnung im Jahr 1995 nutzen rund 450.000 Athletinnen und Athleten aus 18 Nationen die Villacher Alpen Arena für Trainings und Wettkämpfe. Anna Magnet hat jetzt den Verkehrsüberblick für Sie.
11: Sicher unterwegs mit Radio Kärnten, nach wie vor alles ruhig. Sie kommen überall gut voran, wenn Sie etwas sehen, dann bitte Verkehrsinfos an uns unter 0463 511 00 und die 5. Na, 08.

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1: Morgen Anna.
2: Morgen Mike.
1: Wir wollen uns ein bisschen mit Eishockey auseinandersetzen.
2: Ja.
1: KC hat gewonnen, VSV leider verloren.
2: Aber KC gegen Salzburg,
1: KC hat gegen Salzburg gewonnen. Wichtiger Sieg, da wieder ein bisschen in der Siegerstraße eingebogen, was den Gerhard Petscher natürlich riesig freut, als den größten Eishockey-Fan auf dieser Welt, das muss man schon sagen. Ich glaube, es gibt.
2: Also wenn er Eishockey live macht, dann ist da Emotion dabei, gell? Also,
1: der braucht nur das Wort Eishockey in den Mund nehmen. Ja, strahlen, zwei Kinderaugen sieht man da. Schön,
2: ja, oder?
1: Mich freut. Ich finde das immer, sehr, sehr berührend. Ja, Raphael Herberger wird, der weiß ja auch ein bisschen was über Eishockey.
2: Nur ein bisschen.
1: Und der erzählt uns über den gestrigen KAC-Sieg im Interview mit Gerhard Petscher. Und wir beide wünschen einen schönen guten Morgen.
2: Morgen.

0: Rod, Rod Stewart oder der Wandel, der damals auf den Spuren von Louis Armstrong, What a Wonderful World und diese Mundharmonika, man erkennt diesen Ton sofort, die wird von Stevie Wonder geblasen. Großartig. 5:45 das Wetter heute.
1: Heute gibt es zu Beginn noch einiges an Wolken, stellenweise auch Nebel und in Unterkärnten letzte Regenschauer. Die klingen jedoch rasch ab und am Vormittag lockert es dann auf. Bis Mittag setzt sich dann verbreitet die Sonne durch. Am Nachmittag ist es dann meist strahlend sonnig, nur mit ein paar Quellwolken über den Bergen. Höchstwerte 12 bis 18 Grad. Aktuell in Villach 10 Grad, in Bad Eisenkappel und Millstatt messen wir 9 Grad. Bei Ihnen in Friesach 8 Grad. Am Weißensee und in Malnitz 7, am Katschberg 3 Grad und Durach meldet wechselhaft bewölkt bei 0 Grad.
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0: Ja, wie immer fesch und wie aus dem Ei gebellt und Gott sei Dank hat sie einen Mann an ihrer Seite, da kommt mir immer vor, der ertragt, wenn sie ihm die Show stellt.
1: Die Rede ist von Prinzessin Kate. Sie wird als Stilikone gefeiert und das zu Recht.
0: Also absolut.
1: Sie hat beim letzten Termin quasi den Herbstlook wirklich durchgespielt. Sie trägt nämlich so einen karierten Midi-Rock.
0: Also so ein halblangen, ne?
1: Genau, halblangen, so bis ober.
0: Mit den Schienbeinen, so ja. Irgendwie. Ja, ja.
1: Genau. Dazu eine weiße Bluse, einen schwarzen Bluse,
0: schwarzer Mantel.
1: Ja.
0: Sehr fesch.
1: Sogar der Regenschirm passt dazu.
0: Ja. Und mir gefallen die auch als Paar so gut. Damals bei Diana und Charles hatte man immer das Gefühl, oder redet man sich das im Nachhinein ein, ich weiß es nicht, als wäre da so ein bisschen ein Konkurrenzkampf gewesen. Ein ungleicher Kampf, denn dass die Diana den gewinnt, ist eh logisch. Ne? Bei den beiden hat man das Gefühl...
1: Die sind ein Team.
0: Absolut.
1: Ja,
0: absolut.
1: Sie strahlen das tatsächlich aus.
0: Und er weiß ganz genau, ich meine, sie ist die Schönere von den beiden und dann soll sie im Mittelpunkt stehen und das kratzt ihn überhaupt nicht, sondern im Gegenteil, es freut ihn, oder?
1: Und sie strahlen beide so. Also ich finde die sehr, sehr sympathisch. Ich frage mich nur, ob sie die Outfits selber aussucht oder ob sie eine Stylistin hat. Aber sie sucht sie selber aus.
0: Falls du bei mir kann ich das sagen, also ich tue das selber.
1: Ja. Habe ich jetzt auch vermutet.
0: Wenn Sie irgendetwas von Heino haben wollen,
1: dann können Sie jetzt quasi mitsteigern.
0: Ja, der verkauft nämlich sein Hab und Gut gewissermaßen. 1200 Gegenstände aus seinem persönlichen und dem Besitz seiner verstorbenen Ehefrau Hannelore. Und zwar kommt das Zeug hier bei uns in Klagenfurt unter den Hammer.
1: Das ganze Zeug ist auch schon untergebracht in Klagenfurt in Lagerhallen. Da steht sogar ein Auto von seiner Frau, dann kostbare Möbel, also zum Beispiel das maßgefertigte Ehebett.
0: Okay.
1: Wird auch versteigert oder Uhren und Schmuck, Diamanten. Und auch sehr skurrile Sachen, zum Beispiel Originalknochen eines Mammuts.
0: Okay.
1: Wer auch immer das
0: was
1: braucht.
0: Was man halt so hat daheim, ja. Nicht? Oder irgendeine mit Diamanten besetzte Bronze aus dem Besitz der letzten Krups, des letzten Krups von Arndt von Bohlen und Halbach, mit dem war die Hannelore offensichtlich befreundet und dann schenkt man sich halt...
1: Es sind Erinnerungsstücke aus knapp 60 Jahren und 3 Haushalten. Insgesamt hat es 3 LKW gebraucht, um die ganzen Gegenstände aus Florida, Bad Münstereifel und Kitzbühel nach Kärnten, hier nach Klagenfurt zu bringen.
0: Also die ganzen Dinge kommen am 18., 19. und 20. November per Online-Auktion unter den Hammer und am 17. November kann man das Ganze hier in Klagenfurt sich genau anschauen, am Samstag. Da müssten wir irgendwie
1: das
0: hin.
1: Das wäre eigentlich eine Geschichte,
0: müssen wir, ja. Da müssen wir hin. Das schreit auch nach einem Luftikus oder nach allem möglichen schreit es. Da müssen wir was tun. 16:07, schönen guten Morgen.

0: 8 Minuten noch, dann ist es 6:30, sicher unterwegs mit Radio Kärnten auf den Straßen.
1: Da kommen Sie überall gut voran. Aktuell sind uns keine Störungen gemeldet worden. Wenn Sie etwas sehen, dann rufen Sie bei uns an. Kostenlos unter 0800 600 601. Gute Fahrt. Also wenn ich bei der Millionenshow wäre,
0: ja,
1: würde ich dich als Telefonjoker nehmen.
0: Oh.
1: Beziehungsweise ich würde gerne mit dir gemeinsam antreten. Ich finde,
0: boah, glaub, na,
1: doch,
0: na,
1: du hast ein gutes Allgemeinwissen.
0: Ja, ja, aber nein, habe ich nicht. Also in ein paar Bereichen bin ich nicht ganz übel und dann gibt es aber Bereiche, da möchtest du mich weit weg haben.
1: Ja, aber zum Beispiel, Sport ist ja jetzt auch nicht so dein Bereich, aber na, du weißt sehr viel, weil du natürlich auch hier durch die Moderationen
0: ich bin
1: aufsaugst.
0: Einer meiner ersten journalistischen Lehrmeister hat man mal gesagt, die wollt wissen, was ein Journalist ist. Ein Journalist ist einer, der von allem nichts weiß. Ich werde diesen Satz nie vergessen. Ich war damals empört. Jetzt mit 62 Jahren bald, denke ich mir, so ganz unrecht hatte der Mann wirklich nicht. Heute sind die Sportler dran.
1: Genau, nicht die Journalisten.
0: Nein, die Sportler sind heute dran. Armin Assinger lädt zur Promi-Sportler-Millionenshow. 5 österreichische Sportgrößen tauschen Laufschuhe, Ski und Biathlongewehr gegen den Ratestuhl. Gemeinsames Ziel, möglichst viel Geld für den guten Zweck zu erspielen. Alexandra Ludwig, mit welcher Taktik gehen denn die Sportprofis ins Rennen und wer ist überhaupt dabei?
2: Ja, normalerweise wissen sie ganz genau, was zu tun ist, doch die Millionenshow bringt selbst erfahrene Athleten ins Schwitzen, so auch Ex-Biathletin Lisa Hauser und Paralympicsieger Johannes Aigner.
3: Auf jeden Fall komplett was anderes. Wettkämpfe war ja immer schon so Routine und das ist heute ja raus aus der Komfortzone.
4: Jetzt wahrscheinlich aufhören wie in der Schule. In der Schule ist es eigentlich immer ausgegangen. Da war ja das Problem, dass ich so gut ausreden habe können, dass sich der Lehrer nicht mehr auskennt hat. Aber das geht da nicht, weil da sind die Antworten am Bildschirm.
2: Nervenkitzel ist Skeleton-Olympionikin Janine Flock gewohnt. Normalerweise rast sie Kopf voran mit rund 140 km/h durch den Eiskanal. Bei Armin Assinger schlägt sie leisere Töne an und setzt auf Gelassenheit.
5: Ich gehe da ganz offen und ohne Erwartungen ein, weil es kann von jedem Thema was dabei sein. Keine Ahnung, ich bin offen für jegliche Überraschung.
2: Ja, apropos für eine Überraschung gut, sind auch immer die Fußballlegenden Andreas Herzog und Toni Polster, die als sogenanntes Dreamteam im Doppelpack antreten.
6: Die Latte liegt hoch natürlich, möchte ich jetzt nicht so einen Druck machen, aber ja, es liegt an ihm.
7: Ja, Dreamteam würde ich so sagen, weil der Toni gerade geschlafen hat. Er wollte noch kurz ein Nickerchen machen, aber jetzt seid ihr zum Interview gekommen. Jetzt hat sie ihn kurz gerissen und jetzt ist er wieder munter. Aber da, ja, ist gut, weil jetzt ist er munter, jetzt ist er mehr fokussiert, das hat's mir geholfen.
2: Die Promi-Sportler-Millionenshow um 20.15 Uhr in ORF 2.
0: Ja, klingt wie immer spannend und da wird auch für den entsprechenden Humor gesorgt sein. Heute am Abend 20.15 Uhr in ORF 2 die Sportler-Promi-Millionenshow. 5:30 Uhr, guten Morgen.

0: Eine Minute nach 6:30, Neues aus der Radio Kärnten Nachrichtenredaktion, Michi Steuer.
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2: In dieser Woche finden in ganz Österreich keine Gerichtsverhandlungen statt. Also auch am Landesgericht Klagenfurt und an den 11 Kärntner Bezirksgerichten. Mit dieser Aktionswoche für den Rechtsstaat wollen Richter und Staatsanwälte auf den Personalmangel in der Justiz aufmerksam machen. Österreichweit benötige man mehrere hundert zusätzliche Planstellen,

0: Leiter der Medienstelle des Landesgerichtes Klagenfurt fest. Opfer eines Betrügers wurde eine 40 Jahre alte Frau aus Klagenfurt. Sie hatte eine Jacke auf einer Online-Plattform zum Verkauf angeboten. Ein vermeintlicher Interessent hat sich daraufhin bei ihr gemeldet. Im Zuge der Verkaufsgespräche hat der Mann der Verkäuferin einen Link übermittelt, über den die Frau ihre Bankdaten bekannt gegeben hat. Daraufhin buchte der unbekannte Täter einen mittleren vierstelligen Eurobetrag ab. Die Saison für Eierschwammerl und Herrenpilze hat mit Ende September offiziell geendet. Das aktuelle Wetter lässt aber gerade jetzt die Pilze sprießen und lockt viele in die Wälder. Die Bergwacht ist derzeit verstärkt im Einsatz, um illegale Pilzsammler auszuforschen. In Mariasaal konnte sie jetzt einen Mann aus Italien fassen. Er hatte knapp 60 Kilogramm Steinpilze zum Verkauf angeboten. Näheres zum Thema hören Sie in 15 Minuten im Frühjournal von Radio Kärnten. Anna Magnet weiß, wie das Wetter heute wird.
1: Heute setzt sich nach einem trüben Tagesbeginn von Westen her die Sonne durch, wobei es in Oberkärnten schneller auflockert als in Unterkärnten. Frühtemperaturen um die 5 Grad, Höchstwerte bis zu 17 Grad. Sicher unterwegs mit Radio Kärnten, soweit alles ruhig. Gute Fahrt und weiter zum Sport und zu Hannes Orasche.
2: In der Fußball-Bundesliga kassiert der WRC im Kellerduell bei Altach eine 0:3-Niederlage, die Lavantaler damit Tabellenschlusslicht. In der Tabelle führt Rapid nach einem 1:0-Sieg beim LASK, weiters gestern Hartberg gegen Lustenau 4:3. Eishockey, da gewinnt der KC in der Eisliga das Heimspiel gegen Salzburg mit 5:3. Der VSV verliert nach 2:1-Führung bei den Innsbrucker Haien mit 2:3 nach Verlängerung. Bozen nach dem 4:3-Sieg nach Verlängerung in Mailand an der Tabellenspitze. In der Formel 1 gewinnt Max Verstappen im Red Bull das Rennen von Singapur vor Charles Leclerc im Ferrari und WM-Leader Kimi Antonelli im Mercedes. MotoGP, da ein Dreifachsieg von Aprilia in Indonesien durch Marco Bezzecchi vor Raul Fernandez und Jorge Martin, der wieder die WM-Führung von Marc Marquez übernimmt. Und in der DTM holt sich Tommy Breining im Porsche in Hockenheim seinen zweiten Gesamtsieg.
3: Dankeschön, Hannes Orasche.
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0: 5 vor 3:15 7 ist es geworden. Der KAC gewinnt gestern mit 5:3 gegen die Bullen. Respekt. Raphael Herburger freut sich riesig.
1: Super Spiel. Wir waren halt sehr effizient. Das war wahrscheinlich halt das Wichtigste, ja, dass wir vorne die reinhauen. Am Schluss hast du gesehen, wie knapp das geworden ist mit dem Unterzahl auch noch. Das haben die Jungs perfekt gekillt und ja, es war spannend bis zum Schluss und es war einfach nur noch zum Fighten und das haben wir dann zum Glück heimgebracht.
2: Sie haben es angesprochen, die Effizienz ist wieder zurückgekommen. Das war ja zuletzt nicht ganz so. Zu Beginn der Saison hat es unglaublich geklappt. Heute am Anfang 5 Schüsse, 3 Tore. Also das hat man wieder gefunden, dieses Gefühl, oder?
1: Ja, das kann man so leicht nicht sagen. Das ist ab und zu da, ab und zu nicht. Ich glaube, auf das darf man es nicht auslegen. Wichtig ist, dass wir unser Spiel machen, viele Pucks zum Tor bringen, viel Verkehr haben. Und dann hupfen sie oft eine und ab und zu gibt es wieder Spiele, wo der Angoli halt Sternetag hat, so wie in Mailand, und dann gehen sie nicht rein. Aber auf den lassen wir uns nicht aus. Wichtig ist, dass wir unser Spiel machen und eben viel Druck auf den Gegner ausüben. Und dann kommen die Sieger schon wieder. Aber ja, natürlich war es jetzt eine schwere Phase. Ich hoffe, die haben wir überwunden und gehen wieder gestärkt in die nächsten Spiele.
0: Ja, noch dazu gegen Red Bull Salzburg. Das ist natürlich immer auch ein bisschen ein Prestige-Duell. Leider nicht so gut gegangen ist es den Villachern gestern. Innsbruck VSV nach Verlängerung 3:2 aus der Innsbrucker Sicht. 3:15, gleich gibt es das Frühjournal. Nein.

0: Vorm Journal noch der Blick zum Himmel und auf das Wetter. Ne?
1: Der Tag beginnt oft trüb durch Restwolken sowie Hochnebelfelder. Ganz im Südosten regnet es auch noch ein wenig. Im Laufe des Vormittags setzt sich aber dann überall die Sonne durch. Am Nachmittag dominiert dann im ganzen Land der Sonnenschein. Frühtemperaturen zwischen 2 Grad in Heiligenblut und 10 Grad in Klagenfurt. Höchstwerte 13 bis 17 Grad.
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3: Guten Morgen, heute ist Montag, der 12. Oktober 2026. Willkommen zum Frühjournal von Radio Kärnten. Die Saison für Eierschwammerl und Herrenpilze hat mit Ende September offiziell geendet. Das aktuelle Wetter lässt aber gerade jetzt die Pilze sprießen und lockt viele in die Wälder. Die Bergwacht ist derzeit verstärkt im Einsatz, um illegale Pilzsammler auszuforschen. In Mariasaal konnte sie jetzt einen Mann aus Italien fassen. Er hatte knapp 60 Kilogramm Steinpilze zum Verkauf angeboten, berichtet Lisa Nadmesnik.
4: Täglich gehen dieser Tage bei der Kärntner Bergwacht Anrufe aus der Bevölkerung ein, die auf illegale Pilzsammler aufmerksam machen. So auch am vergangenen Freitag, sagt Udo Skumautz, Einsatzleiter der Kärntner Bergwacht. Über eine Plattform im Internet und soziale Medien wurden Steinpilze in unbegrenzter Menge zum Verkauf angeboten. Der Bergwächter will dem Anbieter auf die Spur kommen. Namen gibt es aber keinen, nur eine E-Mail-Adresse.
5: Diese Adresse habe ich dann kontaktiert und gesagt, ja, ich hätte da Interesse daran und würde das brauchen. Der hat dann gleich angebissen.
4: Ein Treffen auf einem Parkplatz in Mariasaal wird vereinbart. Die Bergwacht ruft die Polizei zur Unterstützung. Als der Verdächtige auftaucht, ahnt er noch nicht, dass es sich um ein Scheingeschäft handelt.
5: Zwar diesmal ein italienischer Staatsbürger, der ist dann mit zwei großen Rucksäcken gekommen, gar nicht mit einem Auto, sondern mit dem Zug und hat dann gefragt, ob ich der bin, der eine Pilze haben will und dann haben wir uns zu erkennen gegeben.
4: Mehr als 6,6 Kilogramm getrocknete und abgepackte Steinpilze samt eigenem Logo kann die Bergwacht sicherstellen. Insgesamt 1.500 Euro wollte der Italiener dafür haben. Laut Pilzverordnung hatte der Mann gleich gegen mehrere Punkte verstoßen. Nicht nur wurde die erlaubte Menge von 2 Kilogramm pro Tag pro Person überschritten, auch der Transport und das Feilbieten im Internet ist demnach verboten. Skumautz.
5: Bei ihm ist die Situation dann so gewesen, dass eben diese 6,6 Kilo, er hat dann eine Waage auch noch mitgehabt, das ist ganz genau gewogen gewesen, haben wir nachgewogen, diese 6,6 Kilo haben eigentlich als frische Pilze ein Gewicht von über 60 Kilo. Also ist schon ein großer Schaden, der da entsteht, beziehungsweise vom Zugriff her ist das schon eine sehr große Beute.
4: Sagt der Einsatzleiter der Kärntner Bergwacht. Der illegale Pilzsammler wurde angezeigt und eine Geldstrafe von 300 Euro eingehoben. Die beschlagnahmten Pilze gingen an ein Pflegeheim.
3: Lisa Nadmesnik hat informiert. Opfer eines Betrügers wurde eine 40 Jahre alte Frau aus Klagenfurt. Sie hatte eine Jacke auf einer Online-Plattform zum Verkauf angeboten. Ein vermeintlicher Interessent hat sich daraufhin bei ihr gemeldet. Im Zuge der Verkaufsgespräche hat der Mann der Verkäuferin einen Link übermittelt, über den die Frau ihre Bankdaten bekannt gegeben hat. Daraufhin buchte der unbekannte Täter einen mittleren vierstelligen Eurobetrag ab. Vergangene Woche ist der letzte Fördercall des Bundes für Photovoltaikanlagen und Stromspeicher in diesem Jahr gestartet worden. Heute wird ab 9 Uhr die letzte Förderrunde auf Landesebene ausgerollt. Für die beiden Förderungen gelten allerdings unterschiedliche Voraussetzungen, berichtet Stefanie Schöffmann.
6: Bis zu 3.000 Euro können sich private Haushalte in Kärnten für eine neue Photovoltaikanlage sichern. Voraussetzung ist, dass die Anlage heuer errichtet wurde und eine Leistung von mindestens 5 Kilowatt Peak hat. Zusätzlich muss ein Stromspeicher mit mindestens 5 Kilowattstunden installiert worden sein. Wer bereits eine Photovoltaikanlage besitzt und diese um einen entsprechenden Speicher erweitert hat, kann 1.000 Euro Förderung bekommen. Für die neue Förderrunde stellt das Land rund 10 Millionen Euro bereit. Anträge können ab heute ausschließlich online und noch bis zum 31. Dezember eingereicht werden. Auch Betriebe, Landwirte und Gemeinden können Förderungen beantragen. Für sie gelten allerdings andere Bestimmungen. Parallel dazu läuft seit Donnerstag der dritte und letzte bundesweite Photovoltaik-Fördercall des Jahres. Dafür stehen insgesamt 38,5 Millionen Euro zur Verfügung. Das ist deutlich mehr als ursprünglich geplant. Das zusätzliche Geld stammt aus nicht ausgeschöpften Förderungen früherer Runden. Beim Bund können noch bis zum 22. Oktober Anträge gestellt werden. Anders als bei der Landesförderung muss der Bundesantrag vor der Inbetriebnahme der Anlage eingebracht werden. Ab 2027 soll die bundesweite Förderung neu ausgerichtet werden. Künftig sollen vor allem Stromspeicher und intelligente Steuerungssysteme im Mittelpunkt stehen.
3: Stefanie Schöffmann hat berichtet und das war das Frühjournal von Radio Kärnten mit Michael Steuer. Weiter geht's mit Mike.
0: Danke vielmals, Michael. 10 vor 7. Schönen guten Morgen, Kärnten.

4 Minuten nach, dann ist es 7 Uhr. Halt, schauen wir uns mal an, was sich da am 12. Oktober alles ereignet hat. Luciana Pavarotti hat die heutige Geburtstag, kommt 1935 zur Welt. Dahlia Lavie, 1942 geboren. Rick Buffett, Gitarrist und Songschreiber bei Status Quo, 1948 geboren. Hugh Jackman, Jackmans Geburtstag haben wir heute auch. Der australische Schauspieler kommt 1968 zur Welt und 1971 hat ein ganz besonderes Musical Premiere. Das war damals schon ziemlich ein Skandal auch teilweise, dass man einem katholischen, einem christlichen Thema ein Rock-Musical widmet, Jesus Christ Superstar, nämlich von Tim Rice und Andrew Lloyd Webber. Und ich habe mir gedacht, einen Titel daraus sollte man vielleicht spielen. Yvonne Elliman, bekannte Rocksängerin damals, Background-Sängerin bei Eric Clapton auch, hat die Maria Magdalena gespielt. I don't know how to love him.

0: Ah, für mich nach wie vor mein Lieblingsmusical von Andrew Lloyd Webber, Jesus Christ Superstar. Yvonne Elliman und I don't know how to love him.
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2: Am Mikrofon ist Lorenz Wildner. Einen schönen guten Morgen. Heute beginnt die Herbstlohnrunde der Kollektivvertragsverhandlungen. Den Anfang machen die Eisenbahner. Es geht um rund 50.000 Beschäftigte der fast 100 Eisenbahnunternehmen im Land. Die Arbeitnehmervertreter haben ihre Forderungen schon den Arbeitgebern übergeben. Dabei kündigen sich rechtlich sozialpartnerschaftliche Gespräche an. Rainer Hasiwa.
3: Die Gewerkschaft hat den Arbeitgebern schon eine Liste mit Forderungen, die eher die Arbeitsumstände betreffen, übergeben. Ein heikler Punkt, den der Gewerkschafter unbedingt durchsetzen will, die Ruhezeiten, so Gewerkschafter Tauchner.
4: In der Eisenbahn ist es jetzt möglich, dass man, wenn man zum Beispiel einen Dienst hat, nach 10 oder 12 Stunden den Dienst beendet, wenn man nach 6 Stunden Ruhezeit wieder den nächsten Dienst machen kann. Und das muss der Vergangenheit angehören. Da wollen wir 11 Stunden haben.
3: Bei den Lohnerhöhungen ist ja immer die Inflation die Grundlage der Verhandlungen. 3,2% ist die im Eisenbahnerfall. Man ist da noch ein wenig auseinander. Wirtschaftskämmerer Scheiber.
5: Wir haben in den letzten Jahren immer sehr deutliche Reallohnzuwächse gehabt. Wir werden heuerlich sicherlich auf einen eher maßvollen Abschluss drängen.
3: 4 Verhandlungstermine wurden einmal ausgemacht. Am 1. Dezember soll der neue Kollektivvertrag dann gelten.
2: Ab heute steht die Justiz in Österreich für eine Woche still. Aus Protest gegen die hohe Arbeitsbelastung werden mit Ausnahme von dringenden Haftsachen und unaufschiebbaren Angelegenheiten keine Verhandlungen durchgeführt, keine Entscheidungen ausgefertigt und keine Amtstagstermine vergeben. Richterinnen und Richter sowie Staatsanwälte wollen damit auf den Personalmangel aufmerksam machen. Im September haben sich in Europa die ungewöhnlich warmen und trockenen Bedingungen des Sommers fortgesetzt. In Westeuropa war es gemeinsam mit dem September 2023 der wärmste September seit Beginn der Aufzeichnungen, wie der EU-Klimawandeldienst Copernicus mitteilt. Die Temperatur lag demnach 2,51 Grad über dem Mittel der Jahre 1991 bis 2020. Und Rapid bleibt die Mannschaft der Stunde in der Fußball-Bundesliga. Mit einem 2:0-Sieg bei Meister LASK bauen die Hütteldorfer die Tabellenführung aus und beenden auch eine lange Durststrecke in Oberösterreich, Dennis Bankowski.
6: Nach 10 sieglosen Auswärtsspielen gewinnt Rapid nach mehr als 5 Jahren wieder ein Gastspiel beim LASK und auch erstmals im neuen Stadion. Und das durch Treffer von Ercan Kara und Claudi Mbouyi nicht unverdient. Für Rapid ist es der 7. Sieg im 8. Saisonspiel. Damit führt man die Tabelle nach dem ersten Viertel der Meisterschaft mit jetzt 3 Punkten Vorsprung auf Salzburg und bereits 5 auf den LASK an. Kapitän Matthias Seidel.
7: Das bedeutet, dass wir einen super Start gehabt haben, dass wir gute Punkte gesammelt haben, aber dass noch einiges zum Gehen ist.
6: Für den Meister aus Linz ist es umgekehrt, dass bereits 3. Das sieglose Bundesligaspiel in Folge, Trainer Didi Kübauer.
8: Es ist nicht so, dass wir jetzt auf einmal uns alle hinstellen und sagen, wir machen alles schlecht. Wir wissen, dass wir es besser machen können. Wir müssen die richtigen Schlüssel finden.
6: Der LASK verpatzt damit auch die Generalprobe für das Champions League Heimspiel am Mittwoch gegen Liverpool.
2: Das waren die Nachrichten mit Lorenz Wildner. Das Wetter.
9: Die bisher kühlste Nacht in diesem Herbst liegt hinter uns. Selbst in den Landeshauptstädten hat es jetzt nur 6 Grad in Linz und Salzburg bis 10 Grad in der Wiener Innenstadt, in Eisenstadt, Graz und Klagenfurt. Etwa in Zwettl ist es sogar leicht frostig geworden. Auch tagsüber bleibt es vergleichsweise kühl mit 11 bis 18 Grad, in 2000 Metern heute minus 1 Grad am Schneeberg bis plus 6 Grad in den Ötztaler Alpen und den Lienzer Dolomiten. Dazu wird es heute in immer mehr Regionen recht sonnig. In den nächsten Stunden sind aber teilweise noch dichtere Wolken, Nebel und in Richtung Slowenien auch Regenschauer dabei. Tagsüber ist es dann meist trocken und Nachmittag kommen nur noch ein paar Quellwolken zur Sonne. Vor allem in und um Niederösterreich frischt auch heute wieder lebhafter Nordwestwind auf. Die kommende Nacht wird dann noch etwas kälter als die vergangene. Morgen starten wir dafür schon mit viel Sonne in den Tag. Auch die Nebelfelder lichten sich am Vormittag. Am Nachmittag treffen im Westen dann die Wolken einer Warmfront ein. Dazu morgen 12 bis 18 Grad. So viel zum Wetter von Daniel Schlager.
10: Sicher unterwegs mit Radio Kärnten, nach wie vor alles ruhig. Sie kommen überall gut voran. Verkehrsinfos bitte an uns unter 0800 600 601. Gute Fahrt.
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1: Morgen Anna.
2: Morgen Mike.
1: Ja, jetzt stehen wir wieder am Anfang, gell?
2: Wir hatten eine super Luftikus-Idee, aber Gott sei Dank gibt es bei uns ein Archiv.
1: Da checken wir immer, ob wir vielleicht die eine oder andere Idee schon einmal gehabt haben. Ich meine, kann es sein, dass sich das Ganze dann wiederholt. Das wollen wir natürlich nicht. Jo.
2: Ja, und jetzt haben wir genau noch 5 Minuten Zeit, Mike.
1: Kriegen wir hin.
2: Schaffen wir.
1: Schaffen wir. Es kommt die Zeit. Also, singen SDS.
2: Ah ja, passt. Passt perfekt dazu.
1: Es kommt die Zeit, wo uns was einfällt. Ja, wird schon. Macht da keinen Stress. Schönen guten Morgen.

0: 7 Uhr und 12 Minuten, 3 vor 7:45 das Wetter heute.
1: Heute gibt es zu Beginn noch einiges an Wolken, stellenweise auch Nebel. Auf den Bergen setzt sich von Westen her dann rasch die Sonne durch. In den Tälern kann es aber bis Mittag nebelig bleiben. Am Nachmittag ist es dann meist strahlend sonnig mit ein paar Quellwolken über den Bergen. Höchstwerte 13 bis 17 Grad. In 2000 Meter Höhe hat es um die 3 Grad. Aktuell in St. Veit an der Glan, Klagenfurt, Villach und Völkermark 10 Grad. In Ferlach, Spital und Hermagor messen wir 9 Grad. Bei Ihnen in Weitensfeld, Friesach und Gmünd sind es 8 Grad, in Areach 7, in Döllach und Malnitz 6 Grad, auf der Gerlitzen und am Katschberg 3 Grad und am Dobratsch minus 1 Grad, bei unseren Nachbarn in Lienz 10 Grad, in Laibach sind es 11 Grad und in Triest messen wir 16 Grad.
0: Der Luftikus ist ein Michel Steuer Luftikus, das muss einfach einmal auch gesagt werden, oder?
1: Ja, Credits
0: danke, Michel.
1: An ihn.
0: Danke, Michel. Gleich hier.
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0: Ja, nachdem unsere Idee leider schon mal da war und wir uns dann gesagt haben, na, wir haben schon den Ehrgeiz, dass wir da immer was Neues haben, kam der rettende Engel.
1: Ja, Michael Steuer hat uns ausgeholfen und gesagt, was haltet ihr davon, wenn ihr nicht nach dem und dem sucht?
0: Sondern, eben, wenn ihr nach, weil er ja heute im Frühjournal über die Klauber, die zu viel glauben, berichtet hat und über die Bergwacht. Haha!
1: Haben wir uns gedacht, wir suchen heute einen...
0: Nein, haben nicht wir uns gedacht, hat er sich gedacht.
1: Ja, stimmt. Ja. Aber das war dann gemeinsam noch ein bisschen...
0: Nein, das war der Michel. Ja, Punkt, okay. Austausch. Du kannst jetzt tun und lassen, was du willst. Das war der Michel ganz alleine. Ja. Hat er gemeint?
1: Wir könnten ja einen Bergwächter oder eine Bergwächterin suchen.
0: Ja, jemand, der darauf achtet, dass die Berge nicht davon gehen. Nein, also jemanden, der dann dafür zuständig auch ist, dass im Wald und auf der Heide alles im grünen Bereich ist und alles mit rechten Dingen zugeht. Eben auch die Pilzverordnung eingehalten wird.
1: Ja, aber der Tätigkeitsbereich
0: wird.
1: Ist ja viel umfassender.
0: Mehr. Und deshalb, darüber wollen wir hören.
1: Ja, rufen Sie uns an, wenn Sie ein Bergwächter oder eine Bergwächterin sind. 0463 511 00 und die 5.
0: Wie wird man das überhaupt?
1: Es gibt eine Ausbildung. Ich habe tatsächlich einmal mit einem Bergwächter darüber geredet.
0: Okay.
1: Ich kann es dir aber jetzt auch nicht mehr ganz genau sagen, aber es ist nicht so ohne.
0: Das glaube ich sofort. Naja, hast ja auch eine Verantwortung.
1: Ja.
0: Und ich meine, du musst auch die Gesetze kennen, musst ja auch wissen, was du darfst und was du nicht darfst. Liebe Bergwächter und Bergwächterinnen dieses Landes.
1: Rufen Sie bei uns an 0463 511 00 und die 5.
0: Erzählt uns ein bisschen über euren Beruf, von dem ich gestehen muss, ich weiß so gut wie gar nichts darüber. Also Beruf, es ist wahrscheinlich jetzt kein Hauptberuf, nehme ich an. Du bist nicht hauptberuflich Bergwächter, oder?
1: Tendenziell glaube ich nicht.
0: Glaube ich auch nicht. Aber wie gesagt...
1: Außer du hast eine große Region, die du betreust, dann vielleicht schon.
0: Du hast viele Berge, die du bewachen musst. Das ist auch möglich. Also liebe Bergwächter, helft uns auf die Sprünge. Wie ist es mit eurem Job? Wie ist es ein Ehrenamt, ein Hauptberuf? Kriegt man da was gezahlt? Wie wird man das überhaupt? Was hat man da zu tun? Erzählt uns darüber. 0463
1: 511 00 und die 5.
0: Lautet unsere Telefonnummer. Es soll euer Schaden nicht sein. Es gibt von uns Eiersen.
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0: Ich könnte das nächste Mal am Berg mitnehmen. 0463
1: 511 00 und die 5.
0: Wir suchen heute einen Bergwächter, eine Bergwächterin.

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1: Auf den Hauptverbindungen kommen Sie überall gut voran, es sind uns keine Störungen gemeldet worden. Im öffentlichen Verkehr ist aber die Südstrecke im Bereich Wiener Neustadt unterbrochen. Grund ist ein Oberleitungsschaden nach einem Unfall. Für Pendler und Reisende bedeutet das teils massive Verzögerungen. Bitte unbedingt vor Fahrtantritt nachschauen, ob die geplante Fahrt überhaupt möglich ist. Zwischen Wien und Villach werden zudem die Fahrausweise bei ÖBB und Westbahn gegenseitig anerkannt. Wir wünschen eine gute und vor allem sichere Fahrt.
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0: So geschwind kann es gehen. Wir haben heute gesucht einen Bergwächter oder eine Bergwächterin und es hat sich Gottlieb Oberlugauer bei uns gemeldet. Schönen guten Morgen, Gottlieb.
3: Schönen guten Morgen.
0: Guten Morgen, danke vielmals für den Anruf. Wie kommt man zur Bergwacht?
3: Zur Bergwacht, man muss ein Ansuchen stellen.
0: Ja.
3: Dann macht man eine Aufnahmeprüfung. Und wenn man die Aufnahmeprüfung schafft, dann kommt man zum Kurs, wird man zum Kurs zugelassen.
0: Mhm.
3: Das ist ein Kurs und dann muss man mit einer Prüfung abschließen.
0: Okay. Und das ist ein Ehrenamt, nehme ich an, oder?
3: Das ist ein Ehrenamt, ja.
0: Ja. Und ihr seid da irgendwie regional irgendwie geordnet, damit man also weiß, wer wann wie Dienst versieht, oder?
3: Ja, das die eingeteilt. Ich bin im Abschnitt Kötschach-Marten, im Lesachtal, ist Abschnitt. Und wir haben einen Einsatzleiter. Der Einsatzleiter stellt die Streifenscheine aus und wir müssen die Streifen dann abarbeiten. Und nachher, wenn was ist, zum Beispiel Aufklärungen oder Ermahnungen, wird noch eingeschrieben. Und das wird nachher, so wie man die Streifen macht, wird dann mit Geld ein bisschen abgegolten. Man kann nicht reich werden, aber es ist eine kleine Entschädigung.
0: Ist klar. So, ja. Jetzt eine eurer Tätigkeiten ist natürlich einmal aufzupassen, dass im Wald alles mit Ordnung zugeht. Zigaretten beispielsweise, immer ganz ein heikles Thema, klarerweise.
3: Ja.
0: Dass man also da nicht mit offenem Feuer hantiert oder sowas. Ne?
3: Wenn ich einen Raucher ziehe, da geht mir das Messer im Sack auf, weil ich bin Hauptbetroffener beim Waldbrand im Lesertal.
0: Damals, gewesen, ja.
3: Weil die Flamme waren 50 Meter Luftlinie von meinem Haus entfernt.
0: Wow, okay, ja. Und damals ist ja der Brand ausgelöst worden durch eine Zigarette, wenn ich das richtig in Erinnerung habe.
3: Raucher im Wald oder wenn einer kochen dort oder offene Feuerstellen hat im Wald.
0: Geht gar nicht. Das kann ich mir schon vorstellen, ja. Die Schwammeln sind natürlich das nächste Thema. Also da passt ja jetzt natürlich auch auf, dass die Kärntner Pilzverordnung, glaube ich, so heißt, dass ordnungsgemäß eingehalten wird. Ist das bei euch im Lesachtal ein großes Thema auch?
3: Es war ein großes Thema, aber seit die große Borkenkäfer-Kalamität war, sind die guten Plätze eigentlich verschwunden.
0: Ja.
3: Und im Herbst war bei uns eigentlich nie so. Der August ist immer der schlimmste Monat gewesen.
0: Ja.
3: Also jetzt hätte es eigentlich auch kein Problem mehr mit den Pilzen. Mhm. Es wachsen fast keine Pilze mehr bei uns. Das ist ein bisschen rauer, jetzt ist das Klima schon. Mhm. Also da wachsen keine Pilze mehr.
0: Ist nicht so viel, ja.
3: Aber im Sommer ist das schon, ja. Man hat schon oft Anzeigen machen gemüsst, wo man jetzt die Pilze abnehmen.
0: Ja. Also jetzt ist es ja nicht so, ihr dürft ja niemanden festnehmen, glaube ich, gell?
3: Nein, festnehmen. Wir dürfen nur anhalten, um die
0: Identität festzustellen.
3: Wir dürfen auch keinen verhaften. Wir müssen auch es gibt einige, die die Pilze abnehmen dürfen, dass man wieder einen eigenen Kurs vor dem Tag hat.
0: Ah, okay.
3: Oder ich mache so, ich hole mir die Polizei zur Verstärkung, dann kann das die Polizei machen.
0: Dann macht das die Polizei und Sie stellen die Identität fest, dann wird das weitergeleitet und dann gibt es entweder Verwaltungsstrafen oder was auch immer.
3: Ja, das ist noch an.
0: Das ist dann die Sache der Behörden, ne?
3: Ja.
0: Gottlieb, ich bedanke mich herzlich, jetzt kenne ich mich aus.
3: Bitte gerne.
0: Danke vielmals für eure Tätigkeit auch, weil wichtig, dass auch in den Bergen alles in Ordnung ist. Und wie gesagt, die Waldbrände, die wir auch schon in Kärnten erlebt haben, die zeigen ja, wie wichtig es ist, dass wir da euch haben. Wir schicken gerne etwas zu.
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0: An Gottlieb Oberlugauer in Maria Lugau. 6:30.

0: Eine Minute, halbe Minute nach 7:30, Neues aus der Nachrichtenredaktion, Michel Steuer.
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2: Die Saison für Eierschwammerl und Herrenpilze hat mit Ende September offiziell geendet. Das aktuelle Wetter lässt aber gerade jetzt die Pilze sprießen und lockt viele in die Wälder. Die Bergwacht ist derzeit verstärkt im Einsatz, um illegale Pilzsammler auszuforschen. In Mariasaal konnte sie jetzt einen Mann aus Italien fassen. Er hatte Steinpilze im Internet angeboten. Beim vermeintlichen Kauf gab sich die Bergwacht zu erkennen. Der illegale Pilzsammler wurde angezeigt und eine Geldstrafe von 300 Euro eingehoben. Die beschlagnahmten Pilze gingen an ein Pflegeheim. Opfer eines Betrügers wurde eine 40 Jahre alte Frau aus Klagenfurt. Sie hatte eine Jacke auf einer Online-Plattform zum Verkauf angeboten. Ein vermeintlicher Interessent hat sich daraufhin bei ihr gemeldet. Im Zuge der Verkaufsgespräche hat der Mann der Verkäuferin einen Link übermittelt, über den die Frau ihre Bankdaten bekannt gegeben hat. Daraufhin buchte der unbekannte Täter einen mittleren vierstelligen Eurobetrag ab. Nach dem Bund gibt es nun auch vom Land wieder die Möglichkeit, um Fördergelder für Photovoltaikanlagen anzusuchen. Heute startet ab 9 Uhr der zweite Photovoltaik-Fördercall des Landes. Förderanträge für 2026 errichtete Anlagen können bis 31. Dezember ausschließlich online eingereicht werden. Rund 10 Millionen Euro stehen diesmal zur Verfügung. Nun zum Wetter mit Anna.
3: Heute gibt es zu Beginn noch einiges an Wolken, stellenweise auch Nebel. Von Westen her setzt sich langsam dann die Sonne durch, wobei es in Oberkärnten schneller auflockert als in Unterkärnten. Höchstwerte 13 bis 17 Grad. Sicher unterwegs mit Radio Kärnten. Auf den Hauptverbindungen kommen Sie überall gut voran. Gute und vor allem sichere Fahrt und somit weiter zum Sport und zu Hannes Orasche.
4: Eishockey in der internationalen Liga gewinnt der ECKC das Heimspiel gegen Red Bull Salzburg mit 5:3. Die Treffer der Rotjacken zweimal durch Herburger, dazu Waschnik, Göransson und Zaplatnik. Der VSV verliert bei den Innsbrucker Haien mit 2:3 nach

0: Mit Pellets WRC bei Altach ein 0:3, die Lavantaler somit vorerst am Tabellenende. Weiters Hartberg gegen Lustenau 4:3 und Rapid gewinnt in Linz beim LASK mit 1:0. Wildwasser, da holt sich bei der internationalen Regatta auf der Gurk Max Steinbrenner mit Tagesbestzeit den Sieg. Jakob Seebacher kommt auf Platz 3.
1: Dankeschön, Hannes Orasche. 7:35 über eine interessante Initiative aus der Steiermark, die möglicherweise auch bei uns dann Schule machen könnte, wollen wir berichten. In ein paar Minuten hier in der Morgenshow von Radio Kärnten.

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1: Lässige-Version war das damals von Taco, Putting on the Ritz, um 7:45. Eine interessante Initiative im Zusammenhang mit Frauenhäusern in der Steiermark wollen wir Ihnen ein bisschen näher bringen. Gleich hier.
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1: Interessantes Projekt, das wir da aus der Steiermark mitbekommen haben. Die steirischen Frauenhäuser haben eben ein Projekt gestartet, das Frauen in schwierigen Beziehungen unterstützen soll. Also in schwierigen Mann-Frau-Beziehungen unterstützen soll. Sie können anonym und kostenlos für ein paar Tage in einem Jufa-Hotel unterkommen und dort Beratung bekommen. Die Details, Anke Mandl.
4: 2 bis 4 Tage können Frauen kostenlos in einem Jufa-Hotel verbringen, auf Wunsch anonym. Voraussetzung dafür ist ein Beratungsgespräch, online oder direkt im Hotel. Die Idee dahinter, die Hürde, sich Hilfe zu holen, soll möglichst klein sein, sagt Michaela Gosch, Geschäftsführerin der steirischen Frauenhäuser.
5: Ich muss mich selbst nicht überwinden und in eine Einrichtung gehen, wo das Thema schon plakativ draufsteht. Ich brauche nicht zu uns in die Frauenhäuser kommen. Ich kann mir einfach eine Beratung holen. Ich muss es niemandem erklären. Ich kann jedem Menschen sagen, ich mache Urlaub.
4: Die paar Tage können helfen, Abstand zu gewinnen und über die eigene Beziehung nachzudenken. Wer das Angebot nutzen will, meldet sich zuerst beim Beziehungstelefon der steirischen Frauenhäuser. Informieren kann man sich auch online unter beziehungs-check.at. Dort gibt es auch einen Chatbot, der anonym eine erste Einschätzung zu Beziehungsproblemen gibt.
1: Soweit also eine neue Initiative aus der Steiermark mit steirischen Frauenhäusern. Wenn also jemand sich ein bisschen davor scheut, in ein solches Frauenhaus zu gehen, dann wäre da die Möglichkeit, in einem Jufa-Hotel fürs erste Mal unterzukommen, um hier ein bisschen diese Barrieren zu reduzieren. Ich finde das eine unheimlich interessante Idee und vielleicht hat da jetzt jemand auch bei uns zugehört. Kann man ja bei uns auch einmal probieren, finde ich. 7:45, schönen guten Morgen, Kärnten.

0: 57 Minuten ist es geworden. Wie geht's wettermäßig weiter in dieser Woche oder in den nächsten Tagen, sagen wir es einmal so, Anna?
1: Heute gibt es zu Beginn noch einiges an Wolken, stellenweise auch Nebel. Auf den Bergen setzt sich von Westen her rasch die Sonne durch. In den Tälern kann es bis Mittag nebelig bleiben. Am Nachmittag ist es dann meist strahlend sonnig mit ein paar Quellwolken über den Bergen. Höchstwerte heute 13 bis 17 Grad. Morgen, der Dienstag, verläuft dann strahlend sonnig. Der Nebel über den Niederungen sollte sich bis Mittag größtenteils auflösen. In der Früh ist es kalt, am Nachmittag dann mild. Der Mittwoch startet bewölkt und im Norden teils regnerisch. Meist bleibt es dann aber trocken und schon am Vormittag beginnt es aufzulockern. Damit setzt sich spätestens am Nachmittag im Großteil Kärntens wieder die Sonne durch. Höchstwerte am Mittwoch 14 bis 21 Grad.
0: So, jetzt werde ich jemanden vorstellen. Das ist ein Wörterhund, gewissermaßen.
1: Ja, servus. Ich bin gespannt.
2: Guten Morgen, da ist der Jakob Schubert. Ich melde mich gerade aus der Vardon-Schlucht in Südfrankreich, wo, ja, vielleicht habt ihr es gehört, ich jetzt gerade vor kurzem eine der schwersten Routen der Welt durchklettern habe können. Sie hat den Namen DNA und hat den Schwierigkeitsgrad 9C und damit bin ich auch der erste Mensch, der was jetzt zwei Routen in diesem Schwierigkeitsgrad klettern hat können.
1: Wahnsinn. Also vor allem, das musst du mal trauen.
0: Ja, gut, das ist an dem Dezember als erstes scheitern, aber dann die Kraft, die du da auch haben musst, bis in die Fingerspitzen in Wahrheit. Ja.
1: Fingerkraft. Die schauen dann oft gar nicht Kletterer, finde ich immer ganz faszinierend. Die sind jetzt keine Muskelpakete.
0: Die schauen ja so aus wie eigentlich.
1: Auf der einen Seite müssen sie ja leicht sein.
0: Ja.
1: Und dann haben sie aber trotzdem irgendwie so eine Kraft.
0: So gesehen hätte ich sollen Kletterer werden oder Skispringer.
1: Ja, oder Leichtathlet. Oder? So was. Sprinter.
0: Ja, für einen Leichtathleten war ich jetzt langsam, für einen Springer war ich zu schlecht und für einen Kletterer zu feig. Also es hat einfach
1: alles nichts geworden.
0: Ist nichts draus geworden. Herzlichen Glückwunsch.
1: Gratuliere.
0: Bravo Jakob, 7 vor 8.

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4: Am Mikrofon ist Lorenz Wildner. Guten Morgen. Ab heute findet eine Protestwoche der Justiz statt. Der Grund? Fälle werden mehr und umfangreicher. Zusätzliches Personal gibt es aber nicht. Zumindest 250 Richterinnen und Richter fehlen. Bei den Staatsanwältinnen sind es mehr als 70 fehlende Planposten. Doch auch im nächsten Doppelbudget sind keine Verbesserungen vorgesehen. Beate Tomasowitsch.
5: Eine Woche lang wird der Betrieb an allen Gerichten eingeschränkt, sagt Gernot Kandot, Präsident der Richtervereinigung.
6: Wir verhandeln in dieser Woche nur, was unbedingt notwendig ist. Wir entscheiden nur solche Verfahren, die tatsächlich unaufschiebbar sind. Und wir vergeben Amtstagstermine nur dort, wo fristenwahrendes auch in dieser Woche gerade notwendig sein wird.
5: Jedes Bezirksgericht ist im Schnitt mit 125% überlastet, jedes Landesgericht mit 115%. Da es zu wenige Richter gibt, dauere es zu lange, bis man überhaupt einen Verhandlungstermin bekommt.
6: Wenn die eigene Abteilung schon so ausgefüllt ist, dass man über Monate keinen Termin mehr vergeben kann, weil so viele andere Akten zu erledigen sind, da wird das Verständnis einfach schwinden.
5: Geht das Vertrauen in die Justiz verloren, dann sei der Rechtsstaat gefährdet. Die Politik müsse nun handeln und für mehr Personal sorgen, so der Standesvertreter.
4: Der Streit zwischen der Supermarktkette Spar und Ungarn geht in die nächste Runde. Spar Österreich hat neuerlich eine Beschwerde bei der EU-Kommission eingebracht. Die Reform der Sondersteuer durchs Ungarns neue Regierung ändere nichts an der rechtswidrigen Steuerbelastung für ausländische Unternehmen, heißt es. Aus Brüssel, Tim Kupal.
7: Als absurd und unzumutbar beschreibt Sparsprecher Peter Mannertsberger die Reform der Sondersteuer für ausländische Unternehmen.
8: Ungarn hat im Sommer der EU-Kommission mit der Änderung des Sondersteuergesetzes ein Täuschungsmanöver auf den Tisch gelegt.
7: Die von der neuen ungarischen Regierung beschlossene Gesetzesänderung bietet als einzigen Ausweg an, die 330 Sparfilialen in Ungarn in 330 Einzelunternehmen umzuwandeln.
8: Wir argumentieren damit, dass man damit uns zwingen würde, die Unternehmensform zu ändern in eine Form, die nicht durchführbar ist. Aus diesem Grund haben wir jetzt Beschwerde bei der Europäischen Kommission wieder eingebracht.
7: Betroffen sind neben Spar auch alle anderen internationalen in Ungarn tätigen Unternehmen, die die Gesetzesänderung ebenfalls als Täuschungsmanöver bewerten.
4: Die Houthi-Miliz im Jemen hat wieder Ziele in Saudi-Arabien mit Drohnen und Raketen beschossen. Ein Geschoss hat erneut den internationalen Flughafen von Riad getroffen. Ein Pakistani wurde nach offiziellen Angaben getötet, 11 Menschen verletzt. Erst vorgestern waren bei einem Angriff der jemenitischen Houthi-Rebellen auf den Flughafen 12 Menschen getötet und Hunderte verletzt worden. Auch Menschen mit Behinderung sollen die heimischen Berge genießen dürfen. Das wünscht sich jetzt der Alpenverein. Konkret will man hier barrierefreie Hütten fördern. Den Start macht man in Vorarlberg. Zwei Hütten sind schon dementsprechend nachgerüstet worden. Das waren die Nachrichten mit Lorenz Wildner. Wir kommen zum Wetter.
9: Vergleichsweise liegt heute kühle Luft über Österreich. Mit 11 bis 18 Grad passen die Höchstwerte aber sehr wohl zur Jahreszeit. Dazu steigt der Luftdruck und es reicht überall für einige Sonnenstunden. Vorerst gibt es aber auch einige Nebel- und Wolkenfelder und in Richtung Slowenien letzte Regenschauer. Schauen wir in die Landeshauptstädte. Wien meldet 7 bis 10 Grad, Eisenstadt 10, St. Pölten 8 Grad, Linz und Salzburg 6, Innsbruck 9, Bregenz 7 und Graz und Klagenfurt 10 Grad. Tagsüber lockern Wolken und Nebel immer mehr auf, nach Mittag kommen nur noch ein paar Quellwolken zur Sonne. Vor allem in Niederösterreich, Wien, im Nord- und Mittelburgenland sowie in Teilen der Obersteiermark kommt lebhafter Nordwestwind auf. Und in 2000 Metern hat es heute minus 1 Grad am Schneeberg, plus 6 Grad in den Ötztaler Alpen und den Lienzer Dolomiten. Morgen Dienstag dann 1-2 Grad mehr als heute, anfangs aber sehr frisch und stellenweise nebelig. Sonst morgen viel Sonne und erst am Nachmittag im Westen dichtere Wolken. So viel zum Wetter von Daniel Schlager.
10: 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B99 Katschbergstraße, Sperre in Rennweg am Katschberg zwischen Mühlbach und der Katschberghöhe wegen Arbeiten. Eine Umleitung ist bereits eingerichtet und im öffentlichen Verkehr ist die Südstrecke im Bereich Wiener Neustadt unterbrochen. Grund ist ein Oberleitungsstau nach einem Unfall. Für Pendler und Reisende bedeutet das teils massive Verzögerungen. Bitte unbedingt vor Fahrtantritt nachschauen, ob die geplante Fahrt überhaupt möglich ist. Zwischen Wien und Villach werden zudem die Fahrausweise bei ÖBB und Westbahn gegenseitig anerkannt. Gute und vor allem sichere Fahrt.

0: 28 Minuten ist es mittlerweile geworden. Der Apfel, der da so verführerisch über den Zaun ragt. Die Pflaume, was auch immer. Ja? Darf man jetzt oder darf man nicht? Wie ist das rechtlich? Muss man da irgendwie rechtlichen Konsequenzen befürchten? Weil der Apfel gehört einem ja nicht. Ja? Wir haben uns erkundigt, beziehungsweise Katharina Brochert und Bruni Eigner haben sich erkundigt.
1: Ja, der Herbst ist da und mit ihm die Äpfel, Birnen, Zwetschgen, Nüsse und viele andere Obstsorten. Wenn man da an denen vorbeispaziert, dann kann man schon einmal Lust bekommen zu pflücken. Ist nicht immer eine gute Idee.
2: Das kommt darauf an, wo man den Apfel findet. Maßgeblich sind nämlich die Eigentumsverhältnisse. Der Baum und damit auch der Apfel gehören nämlich grundsätzlich dem Grundstückseigentümer. Ob man den Apfel mitnehmen darf, hängt also von der Zustimmung des Eigentümers ab.
1: Sagt Jurist und Anwalt Theodor Guarny. Wenn ein mit Obst behangener Ast über den Zaun ragt, dann ist das klar geregelt.
2: Ja, hierfür enthält unser allgemeines bürgerliches Gesetzbuch sogar eine eigene Bestimmung, das sogenannte Überhangsrecht. Danach darf der Nachbar den Überhang wie sein Eigentum nutzen, weil sein Luftraum beansprucht wird. Das heißt, er darf den Überhang abschneiden, aber auch die Früchte im Bereich des Überhangs ernten.
1: Ragt der Ast über einen Zaun auf den Gehsteig, also in den öffentlichen Raum, dann darf man grundsätzlich auch zugreifen, egal ob der Apfel noch hängt oder nicht.
2: Es macht grundsätzlich keinen Unterschied, ob der Apfel jetzt aktiv gepflückt wird oder eine Frucht vom Boden aufgehoben wird.
1: Und dann gibt's noch was, was gern gesammelt wird, vor allem von den Kindern jetzt im Herbst, die Kastanien.
2: Wenn die Grundstücks- bzw. Waldeigentümer es nicht verbieten, ist es erlaubt, Kastanien für den Eigenbedarf maximal 2 Kilogramm zu sammeln. Wenn das Sammeln hingegen mit entsprechender Beschilderung ausdrücklich untersagt wird, dürfen Kastanien auch nicht mitgenommen werden.
1: Und 2 Kilo sollten eigentlich auch reichen für die eine oder andere Bastelarbeit.
0: Stimmt. Früher als Kinder haben wir es dann immer gesammelt und dem Jäger weiterverkauft. Ich meine, ein paar Groschen haben wir gekriegt, wenn ich mich recht entsinne. 1 Minute noch, dann ist es 8:45. Guten Morgen, Kärnten.

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1: B99 Katschbergstraße, Sperre in Rennweg am Katschberg zwischen Mühlbach und der Katschberghöhe wegen Arbeiten. Eine Umleitung ist bereits eingerichtet. Ansonsten kommen Sie überall gut voran. Gute und vor allem sichere Fahrt.
0: Sportler-Promi-Millionen-Show heute am Abend. 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
3: Heute am Abend die Sportler bei Armin Assinger in der Millionenshow. Ja? Welche Sportler da kommen? Jedenfalls zu einem guten Zweck. Alexandra Ludwig hat sie getroffen. Mit welcher Taktik gehen denn die Stars da heute am Abend ins Rennen?
4: Ja, normalerweise wissen sie ganz genau, was zu tun ist. Doch die Millionenshow bringt selbst erfahrene Athleten ins Schwitzen. So auch Ex-Biathletin Lisa Hauser und Paralympicsieger Johannes Aigner.
5: Auf jeden Fall komplett was anderes. Wettkämpfe war ja immer schon so Routine und das ist heute ja raus aus der Komfortzone.
6: Jetzt wahrscheinlich aufhören wie In der Schule ist es eigentlich immer ausgegangen. Da war eher das Problem, dass ich so gut ausreden habe können, dass sich der Lehrer nicht mehr ausgekannt hat. Aber das geht da nicht, weil da sind die Antworten am Bildschirm.
4: Nervenkitzel ist Skeleton-Olympianikin Janine Flock gewohnt. Normalerweise rast sie Kopf voran mit rund 140 km/h durch den Eiskanal. Bei Armin Assinger schlägt sie leisere Töne an und setzt auf Gelassenheit.
7: Ich gehe da ganz offen und ohne Erwartungen ein, weil es kann vor jedem Thema was dabei sein. Keine Ahnung, ich bin offen für jegliche Überraschung.
4: Ja, apropos für eine Überraschung. Gut, sind auch immer die Fußballlegenden Andreas Herzog und Toni Polster, die als sogenanntes Dreamteam im Doppelpack antreten.
8: Die Latte liegt hoch natürlich, möchte ich jetzt nicht so einen Druck machen, aber ja, es liegt an ihm.
9: Ja, Dreamteam würde ich so sagen, weil der Toni gerade geschlafen hat. Er wollte noch kurz ein Nickerchen machen, aber jetzt seid ihr zum Interview gekommen. Jetzt hat es ihm kurz gerissen und jetzt ist er wieder munter.
8: Danke.
9: Aber ist gut, weil jetzt ist er munter, jetzt ist er mehr fokussiert, das hat es mir geholfen.
4: Die Promi-Sportler-Millionenshow um 20.15 Uhr in ORF 2.
3: Dankeschön, Alexandra Ludwig. Heute am Abend bei Armin Assinger, die Sportler zu Gast, 5 vor halb 9.

0: Eine Minute nach 8:30, Neues aus der Nachrichtenredaktion. Michi Steuer.
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2: Die Saison für Eierschwammerl und Herrenpilze hat mit Ende September offiziell geendet. Das aktuelle Wetter lässt aber gerade jetzt die Pilze sprießen und lockt viele in die Wälder. Die Bergwacht ist derzeit verstärkt im Einsatz, um illegale Pilzsammler auszuforschen. In Mariasaal konnte sie jetzt einen Mann aus Italien fassen, der 6,6 Kilo getrocknete Steinpilze zum Verkauf angeboten hatte. Frisch wären das rund 60 Kilogramm. Beim vermeintlichen Kauf gab sich die Bergwacht zu erkennen. Der illegale Pilzsammler wurde angezeigt und eine Geldstrafe von 300 Euro eingehoben. Die beschlagnahmten Pilze gingen an ein Pflegeheim. Opfer eines Betrügers wurde eine 40 Jahre alte Frau aus Klagenfurt. Sie hatte eine Jacke auf einer Online-Plattform zum Verkauf angeboten. Ein vermeintlicher Interessent hat sich daraufhin bei ihr gemeldet. Im Zuge der Verkaufsgespräche hat der Mann der Verkäuferin einen Link übermittelt, über den die Frau ihre Bankdaten bekannt gegeben hat. Daraufhin buchte der unbekannte Täter einen mittleren vierstelligen Eurobetrag ab. Nach dem Bund gibt es nun auch vom Land wieder die Möglichkeit, um Fördergelder für Photovoltaikanlagen anzusuchen. Heute startet ab 9 Uhr der zweite Photovoltaik-Fördercall des Landes. Förderanträge für 2026 errichtete Anlagen können bis 31. Dezember ausschließlich online eingereicht werden. Rund 10 Millionen Euro stehen diesmal zur Verfügung. Nun zum Wetter mit Anna.
3: Vorerst dominieren noch die Wolken und Nebelfelder. Von Westen her setzt sich auf den Bergen aber rasch die Sonne durch. In den Tälern kann es bis Mittag nebelig sein. Der Nachmittag verläuft dann meist sonnig, Höchstwerte 13 bis 17 Grad.

0: Nach einer 0:3 Niederlage die Lavantaler damit Tabellenschlusslicht. In der Tabelle führt Rapid nach einem 1:0 Sieg beim LASK, weiters gestern Hartberg gegen Lustenau 4:3. Eishockey, da gewinnt der KC in der Eisliga das Heimspiel gegen Salzburg mit 5:3. Der VSV verliert nach 2:1 Führung bei den Innsbrucker Haien mit 2:3 nach Verlängerung. Bozen nach dem 4:3 Sieg nach Verlängerung in Mailand an der Tabellenspitze. In der Formel 1 gewinnt Max Verstappen im Red Bull das Rennen von Singapur vor Charles Leclerc im Ferrari und WM-Leader Kimi Antonelli im Mercedes. MotoGP, da ein Dreifachsieg von Aprilia in Indonesien durch Marco Bezzecchi vor Raul Fernandez und Jorge Martin, der wieder die WM-Führung von Marc Marquez übernimmt. Und in der DTM holt sich Tommy Breining im Porsche in Hockenheim seinen zweiten Gesamtsieg.
1: Danke dir, Hannes Horasche. 4 Minuten, eigentlich schon 5 Minuten, nach 8:30. Guten Morgen zusammen.

0: Formel 1 in Singapur gestern Platz 3 für Kimi Antonelli und in 2 Wochen könnte er sich zum jüngsten Weltmeister der Geschichte der Formel 1 küren.
1: Ja, jetzt fehlt wirklich nur noch der Vollzug. 102 Punkte Vorsprung sind es aktuell auf George Russell und dass er den Titel bereits in Austin fixieren kann, das hat Antonelli selbst überrascht.
2: Can I? Really? Let's not worry about that. Let's finish the job.
1: Und nach dem gestrigen Grand Prix muss sich der 20-Jährige vorübergehend die Schlagzeilen aber mit Max Verstappen teilen, der im 10. Anlauf in Singapur nach einem perfekten Wochenende zum ersten Mal ganz oben steht und von der neu formierten Red Bull-Mannschaft schwärmt.
3: Yeah, it's a really good group of people. I really enjoy working with them and yeah, hopefully we can have a bit more fun till the end of the year.
1: Und auch wenn Mercedes die große Dominanz verloren hat, Fahrer- und Konstrukteurstitel sind dem Team von Toto Wolff nicht mehr zu nehmen.
0: Ja, komm. Dankeschön. Gerhard Prohaska, 3 vor 3:15.

0: Reich und schön, die guten Morgen Kärnten Seitenblicke.
1: Ja, sie ist jetzt unsere Lieblingsräuerline.
2: Haha, die Rede ist von Prinzessin Kate und sie ist weltweit eine Stilikone und das zu Recht.
1: Finde ich auch. Also auch da wiederum. Sie hat, ich meine, die kann jetzt nicht mit einem Minirock daherkommen, eh logisch, ja. Oder mit hautengen Jeans oder so. Das geht natürlich nicht mit ihrer Figur schon, aber nicht in ihrer Position. Trotzdem verbindet sie. Sogar für mich, der ich ja nun mit dem Schick nicht so wahnsinnig viel am Hut habe, aber sie verbindet da doch eine gewisse Lässigkeit mit dem Schick, oder?
2: Sie ist nicht prüde gekleidet.
1: Na, genau.
2: Also sie hat einen Midi-Rock an, der ist kariert, also so knapp in der Mitte vom Schienbein hört er auf und sieht trotzdem stylisch aus, weil ich glaube, diesen Rock, der kann auch prüde aussehen.
1: Boah, der kann spießig ausschauen, ja, da bin ich bei dir. Sie hat so einen schwarzen Mantel drüber, weiße Rüschenbluse, das möchte man wirklich meinen, Midi-Rock und Rüschenbluse, das ist Fräulein Rottenmann aus Heidi.
2: Aber ihren steht das, sie kann es tragen. Ja. Und stillt ihn die schon.
1: Ja, aber er, und das gefällt mir auch so gut, du hast nie das Gefühl, dass er irgendwie, ich weiß nicht, dass das ein Wettbewerb zwischen den beiden
2: wäre. Ich glaube, er ist stolz. Er ist stolz, solch eine wunderschöne und auch sympathische Frau an seiner Seite zu haben.
1: Ja, die ist wirklich ein Glücksgriff. Aber hinter jedem erfolgreichen Mann, wie wir wissen, steht eine noch bessere Frau. Wenn Sie ein Heino-Fan sind, dann können Sie am
2: 18. und 19. November,
1: genau. Heinos Privatdinge in Klagenfurt, lustigerweise, besichtigen und dann in weiterer Folge käuflich erwerben.
2: Mehr als 1200 Gegenstände aus seinem persönlichen Besitz und dem Besitz seiner verstorbenen Frau sind bereits in Klagenfurt untergebracht in einer Lagerhalle. Es hat dafür 3 LKWs benötigt, um sie aus Florida, Kitzbühel und wo auch immer zusammenzutragen. Unter anderem ein Auto ist in der Halle zu ersteigern. Genau. Eine, natürlich Schmuck, Uhr, dann auch das maßgefertigte Ehebett.
1: Dann ein Ölgemälde aus dem Besitz des damaligen österreichischen Thronfolgers Franz Ferdinand. Oder auch, das finde ich das Kurrilste, was man halt so zu Hause hat.
2: Originalknochen eines Mammuts. Ja, braucht man anscheinend.
1: Ja. Hast du keinen Mammutknochen daheim?
2: Na, zufällig nicht.
1: Meine ich das Mammut? Also ja, wenn Sie das haben wollen, man kann es in Klagenfurt am 17. anschauen und die Auktion dann online am 18., 19.
2: 18., 19. und 20. ist die Online-Aktion.
1: Ich glaube, da müssen wir hingehen. Das müssen wir uns anschauen,
2: also das
1: oder?
2: Anzuschauen, wäre schon spannend.
1: Ja, glaube ich auch. 8 von 9, guten Morgen, Kärnten.

0: Schönen guten Morgen, Marco Wendt an dieser Stelle.
1: Einen wunderschönen guten Morgen.
0: Ja, eh. Wie war das Wochenende?
1: Ja, eher kränklich verbracht, aber
0: letzten
1: Tag. Ja, das geht schon wieder. Ja, das passt schon wieder. Alles gut.
0: So ein bisschen glasige Augen hast, bist du ganz fit. Aber es sind viele Krankenstände momentan.
2: Es sind total viel krank.
1: Wir wollen nicht ansteckend.
0: Wir wollen uns damit morgen auch auseinandersetzen.
2: Morgen gibt es eine Themensendung dazu.
0: Ja, Immunsystem stärken, das kommt für dich später, aber für alle anderen. Ja. Viel Spaß mit Marco.
2: Bis morgen.
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4: Am Mikrofon ist Lorenz Wildner. Die Houthi-Miliz im Jemen hat wieder Ziele in Saudi-Arabien mit Drohnen und Raketen beschossen. Im Visier haben die Houthis vor allem Flughäfen und Ölanlagen. Zugleich hat auch Saudi-Arabien einen Gegenangriff gestartet. Mehr von Hartmut Fiedler.
5: Die jemenitische Houthi-Miliz macht Saudi-Arabien schwer zu schaffen und scheint entschlossen, die Angriffe gegen Flughäfen und Ölanlagen fortzusetzen. Der Flughafen von Riad ist erneut beschossen worden, ebenso der Flughafen in Dammam im Osten Saudi-Arabiens am Persischen Golf. Dazu laut Houthis Ölanlagen von Aramco, dem staatlichen Ölkonzern. Mehrere Menschen wurden getötet oder verletzt. Der Flugverkehr ist weitgehend eingestellt. Die Luftwaffe Saudi-Arabiens hat jüngst eine Welle von Angriffen gegen die Houthis unternommen. Sie unterstützt die Regierungstruppen im Nachbarland Jemen gegen die Houthis, die mit dem Iran verbündet sind.
4: In Deutschland tritt SPD-Chefin und Arbeitsministerin Bärbel Bass zurück. Sie begründet den Schritt in einer öffentlichen Mitteilung mit dem Tod ihrer Stieftochter. Als weiteren Grund nennt sie öffentliche Angriffe auf sich, auch aus den Reihen des Koalitionspartners der Union. Wir bleiben noch in Deutschland, wo die Kanzlerpartei einen Ausweg aus einer ihrer schwersten Krisen sucht. Nach drei krachenden Niederlagen bei Landtagswahlen und Umfragewerten bei unter 20% debattieren die CDU-Spitzen seit gestern über Inhalte, aber auch über die Parteispitze, CDU-Chef und Bundeskanzler Merz. Heute geht die zweitägige Klausur ins Finale. Aus Berlin, Regina Pöll.
6: Die CDU will wieder näher an den Alltag der Menschen rücken. Es gehe darum, sagt Generalsekretärin Hoppermann,
7: die Lebenswirklichkeit der Menschen anders zu adressieren.
6: Diskutiert wird etwa eine niedrigere Stromsteuer für alle. Weiter in der Union umstritten ist die Abgrenzung zur AfD. Mehrere Vertreter wollen die bisherige Linie aufweichen. Für Parteichef Merz gab es gestern Rückenwind. Es sei die falsche Zeit für Personaldebatten.
8: Die CDU unterstützt Friedrich Merz.
6: Auch er, sagt der Chef der Schwesterpartei CSU, Bayerns Ministerpräsident Markus Söder. Der Druck bleibt hoch. In der Bundesregierung gibt es immer mehr Streit mit der SPD, etwa um die geplante Pensionsreform.
4: Hurricane Simon wird die mexikanische Pazifikküste offenbar doch nicht ganz so heftig treffen, wie zunächst befürchtet. Es sei eine Kursänderung des Wirbelsturms festgestellt worden. Diese soll dazu führen, dass der Hurricane vorerst nicht direkt aufs Land treffe, so der mexikanische Wetterdienst. Die Einschränkungen am Bahnhof Wiener Neustadt dauern wohl noch den gesamten Tag. Laut ÖBB kommt es im Fernverkehr zu Ausfällen und deutlichen Verspätungen. Für den Nahverkehr wurden Ersatzbusse eingerichtet. Das waren die Nachrichten mit Lorenz Wildner. Zum Wetter.
9: Auf den Bergen in Oberkärnten, da hat sich die Sonne jetzt schon mal durchgesetzt. Der Hochnebel in den Tälern lockert bis Mittag auf. Auch in Unterkärnten kommt es dann im Tagesverlauf immer wieder zu sonnigen Momenten, wenn man mal so will. Aktuell messen wir 11 Grad in St. André, im Lavantal und in Klagenfurt. Millstatt und Villach 10 Grad. Verlach, Feistritzer, Bleiburg und Lienz 9. Am Weißensee messen wir 8 Grad und auf der Gerlitzen 3. Morgen am Dienstag bringt uns dann ein hochstrahlenden Sonnenschein. Der Nebel über den Niederungen, der löst sich meist bis Mittag auf. Im Norden wird es windig, in der Früh 0 bis 5 Grad, deutlich kühler als zuletzt, die Höchstwerte dann tagsüber bis zu 19 Grad. Sicher unterwegs mit Radio Kärnten, 4 Minuten nach 9, B99 Katschbergstraße. Da gibt es immer noch eine Sperre in Rennweg am Katschberg zwischen Mühlbach und der Katschberghöhe. Grund sind Arbeiten dort, eine Umleitung ist eingerichtet. Und wie in den Nachrichten auch gehört, die Südstrecke ist im Bereich Wiener Neustadt Hauptbahnhof unterbrochen. Grund ist ein Oberleitungsschaden nach einem Unfall. Ein Ersatzverkehr mit Bussen ist für den Nahverkehr zwischen Wiener Neustadt Hauptbahnhof und Neunkirchen, Bad Fischau, Brunnau, Brunn und Lanzenkirchen eingerichtet. Für den Fernverkehr zwischen Mürz-Zuschlag und Wiener Neustadt Hauptbahnhof ebenso. Zwischen Wien und Villach, da werden zudem die Fahrausweise bei ÖBB und Westbahn gegenseitig anerkannt. Und für Pendler und Reisende bedeutet das teilweise massive Verzögerungen. Bitte auch unbedingt vor Fahrtantritt nachschauen, ob denn die geplante Fahrt überhaupt durchführbar ist. Wir halten Sie natürlich auf dem Laufenden, wenn es dort wieder weitergeht. Dort, wo es geht, wünschen wir Ihnen aber schon jetzt gute und sichere Fahrt.
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9: Und ich freue mich, dass wir den Wochenstart gemeinsam angehen. Hoffe, Sie hatten ein erholsames, ein feines Wochenende. Wir tauchen ein und gehen noch einmal garteln. Sagen Ihnen, was Musik im Land so zu bieten hat. Und Äpfel, Nüsse und Kastanien und sowieso und überhaupt. Passend zum Herbst. Auch feine Musik von Andrea Bocelli. Genießen Sie es. Schönen Vormittag.

0: Probably. Fool's Garden in Radio Kärnten, 9:11. Das ist er, eher Montag. Die Sonne lacht auch schon vom Himmel. Die Blätter bunt. Wie fein. Jetzt noch gute Musik in Radio Kärnten. Ich hoffe, das gefällt Ihnen, was wir für Sie ausgesucht haben. Sonst können Sie sich ja immer wieder auch bei uns für die Kaffeepause anmelden und mitbestimmen, was denn im Radio gespielt wird. Da geben wir Ihnen heute am Abend vielleicht auch noch einen Input in ganz andere Richtung. 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Auch im heurigen Jahr waren unsere Aufnahmeteams wieder in ganz Kärnten unterwegs, um Konzerte für unsere Sendereihe Musik im Land aufzuzeichnen. Eine weitere Folge hören Sie heute am Abend und es wird dabei klassisch. Mehr darüber erzählt uns jetzt der Christian Kramser.
1: In der heutigen Radio Kärnten Konzertsendung Musik im Land wird das Eröffnungskonzert der Musikwochen Millstatt ausgestrahlt, das am 7. Juni in der Stiftskirche Millstatt aufgenommen wurde. Es spielte das Millstatt Festival Orchester, welches speziell für die Musikwochen Millstatt gegründet wurde. Der Solist des Abends war der ursprünglich aus Flattach stammende Hornist Daniel Leupold. Er ist derzeit Solohornist beim Bruckner Orchester Linz und spielte an diesem Konzertabend Mozarts Hornkonzert Nummer 1 in D-Dur.

Das Millstatt Festivalorchester besteht hauptsächlich aus Mitgliedern des Kärntner Sinfonieorchesters und der Gustav Mahler Privatuniversität, ergänzt durch Musikerinnen und Musiker renommierter österreichischer Klangkörper wie dem Bruckner Orchester Linz, den Grazer Philharmonikern und der Wiener Staatsoper.

Für das Konzert übernahm der deutsche Dirigent Markus Merkel die musikalische Leitung. Das Programm umfasste neben dem Hornkonzert die Ouvertüre zu Mozarts Oper La Clemenza di Tito, Joseph Haydns Sinfonie Nummer 49, La Passione, und Mozarts Sinfonie Nummer 41, die Jupiter-Symphonie.

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1: Großes Orchester, also dass wir da auffahren und bieten, sehr gerne. Die zwei schaffen es zu zweit oder schaffen es zu zweit, ganz große Hits zu liefern. Thomas Anders und Dieter Bohlen, Modern Talking mit Brother Louis. Viel Vergnügen.

0: 66. Ich glaube, man muss gar nicht warten, bis man 66 ist. Am besten, man startet jetzt schon drauf los. Wie hat Udo Jürgens auch mal so treffend gesungen? Heute beginnt der Rest deines Lebens. Ich glaube, dem ist wohl nichts hinzuzufügen. Da steckt ganz viel Wahrheit drin. 8:08. Wir schauen auf die Straße. Sicher unterwegs mit Radio Kärnten. Und da sind wir schnell fertig. Ist soweit nichts Neues dazugekommen. Die Sperre in Rennweg am Katschberg zwischen Mühlbach und Katschberghöhe. Die ist wegen Arbeiten immer noch aufrecht. Eine Umleitung ist aber eingerichtet. Kommen Sie gut und gesund an Ihr Ziel.
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0: Nicht nur der Arbeitsplatz ist ausschlaggebend, egal wo Sie gerade sind und wenn Sie Sehnsucht nach Ihrem Lieblingslied, nach Ihrer Lieblingsmusik im Radio haben, dann sind wir gerne für Sie da, rufen Sie uns an, wir erfüllen Ihnen diesen Wunsch unter 0463 504 dreimal die 8. Schönen Vormittag.
2: Hier spricht Wolfgang, bitte spielen Sie für mich von Roy Orbison It's Over für meine Michaela in Spielkirchen. Danke vielmals.
0: Wolfgang, sehr, sehr gerne. Das ist er, der Roy Orbison.

0: Springsteen mit Hello Sunshine. Den Wetterbericht gibt es bei uns gleich. In 20 Minuten reden wir über die besten Veranstaltungen des Tages. Wenn Sie auch dabei sein möchten, hier ein kleiner Tipp.
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0: Ein Blick auf die Uhr, gleich 9:30 Uhr, halb 10. Michael Steuer ist im Studio.
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3: Auf der italienischen Seite des Plöckenpasses kommt es ab morgen bis zum Samstag von 21 bis 6 Uhr wieder zu Nachtsperren. Das teilt die Bezirkshauptmannschaft Hermagor mit. Es werden wieder Bauarbeiten im Felssturzbereich durchgeführt. Am Samstag ab 6 Uhr früh sollte die Strecke wieder generell frei befahrbar sein. In dieser Woche finden in ganz Österreich keine Gerichtsverhandlungen statt, also auch am Landesgericht Klagenfurt und an den 11 Kärntner Bezirksgerichten. Mit dieser Aktionswoche für den Rechtsstaat wollen Richter und Staatsanwälte auf den Personalmangel in der Justiz aufmerksam machen. Österreichweit benötige man mehrere hundert zusätzliche Planstellen, um den ständig steigenden Arbeitsaufwand bewältigen zu können, heißt es von der Richtervereinigung. Diese Woche werde es nur ein Minimum an Verfahren geben. Es gäbe aber nur jene Verhandlungen, wo ein unwiderruflicher Verlust eines Rechtes drohen würde. Zum Beispiel in Haftsachen, hält Christian Liebhauser-Karl, der Leiter der Medienstelle des Landesgerichts Klagenfurt, fest. Von heute bis einschließlich Donnerstag üben rund 20 Soldaten unter der Führung des Jagdkommandos gemeinsam mit der Polizei. Hauptziel der Übung ist es, dass die Kräfte unentdeckt bleiben und dabei taktische sowie einsatzspezifische Aufträge durchführen. Geübt wird in den Bereichen St. Michael am Zollfeld, Dirks, Griffen und St. Paul im Lavanttal. Bei der Übung kommen auch Räderfahrzeuge zum Einsatz. Marco, du weißt, wie das Wetter heute wird.
0: Ich versuche zumindest bis zum Nachmittag, setzt sich verbreitet die Sonne durch. Überwiegend sonnig ist es auch jetzt schon, und zwar von den Tauern bis zu den Nockbergen. Höchstwerte, die wir heute erwarten, bis zu 17 Grad. Sicher unterwegs mit Radio Kärnten, 1,5 Minuten nach 9:30, B99 Katschbergstraße. Rennweg am Katschberg zwischen Mühlbach und der Katschberghöhe. Da gibt es eine Sperre wegen Arbeiten. Eine Umleitung ist eingerichtet. Ansonsten soweit alles ruhig. Gute Fahrt.
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Ich und ich vom selben Stern. 9:45 ist es. Darf Ihnen gratulieren. Heute Montag, 12. Oktober. 285. Tag des Jahres in der Kalenderwoche 42. Maximilian, Pilla und Edwin sind heute unsere Namenstagskinder. Herzlichen Glückwunsch dazu. Was sagt der Bauernkalender zum heutigen Montag? So wie im Oktober die Regen hausen, so im Dezember kalte Stürme brausen. Ja, lassen wir das mal so stehen. Heute am internationalen Tag der Frustrationsschreie. Lassen Sie alles raus, was Sie frustriert, was Sie ärgert. Glauben Sie mal, es geht Ihnen dann auch sicher besser. Ja, gut. Freudenschreie werden es jetzt wohl sein in St. Georgen am Sandhof. Herr der Orasch feiert nämlich der Geburtstag. Alles Liebe und Gute zum Geburtstag wünscht die Angelika mit Familie. Auch von der Oma Resi soll man alles Gute ausrichten. Dann Walter Hartl in Schmelzhütten bei Flattach. Alles Liebe und Gute zum Geburtstag. Viel Glück und Gesundheit, das wünschen dir deine Frau Liesel, der Raimund mit Kerstin und Daniela mit Manfred, deine Enkelkinder Annalena, Janek, Luca und Fabio und alle Verwandten und Bekannten. Wir von Radio Kärnten schließen uns wie immer sehr, sehr gerne an. Alles erdenklich Gute und einen schönen Ehrentag. Feiern's schön, bleib's gesund.

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2: Bis zum 14. November können Sie im Kulturforum in Kärnten vorbeischauen. Struktur und Pigment von Luka Bobic und Manfred Mörth ist dort zu sehen. Auch in der Galerie Zugänglicher Kunst können Sie vorbeischauen. Da zeigt man im Rahmen der Triennale Kärnten 4 die Ausstellung Struktur, Skriptur und Lavur von Klaus Oberhammer noch bis zum 15. November. Und die Bartgeier-Erzählung, die hatte am 10. Oktober sozusagen ihren Höhepunkt, wenn man so will, gehabt mit dem Beginn dieser Bartgeier Beobachtungs- und Ausschauwoche. Da können Sie also noch bis zum 17. Oktober eben Ausschau nach diesen beeindruckenden Tieren halten, die ja eine Flügelspannweite von bis zu 3 Metern haben. Also sicher sehr, sehr beeindruckend. Wo sind die Chancen auf so eine Sichtung besonders gut? Man sagt uns, bei trockener Witterung bestehen die besten Chancen auf eine Bartgeier-Sichtung hauptsächlich in den Hohen Tauern sowie in den Ötztaler Alpen. Müssen Sie nicht so weit fahren, die Hohen Tauern reichen. Und da können Sie dann Ihre Beobachtungen machen und das auch entsprechend melden. Wo auch immer Sie gerne dabei sein möchten, viel Freude, viel Spaß.

0: Smokey am Schluss dieser ersten Vormittagsstunde. In der nächsten, da packen wir wieder unser Gartenwerkzeug aus. Einfach Garteln steht an, was die Damen heute vorbereitet haben, erfahren wir nach den Nachrichten.
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2: Am Mikrofon ist Lorenz Wildner. Die slowenische Bevölkerung hat sich gestern in einem Referendum mit knapper Mehrheit für die Abschaffung der Rundfunkgebühr ausgesprochen. Die Mitte-Rechts-Regierung unter Ministerpräsident Janez Janša hat die Initiative befürwortet. Hartmut Fiedler berichtet.
3: Die Rundfunkgebühr in Slowenien beträgt etwa 14 Euro pro Monat. Die Rechtsaußenpartei Resnica macht seit langem mobil dagegen. Und die regierende Mitte-Rechts-Koalition, die im Parlament keine Mehrheit hat und auf Resnica angewiesen ist, hat sich hinter die Initiative zur Abschaffung gestellt. Die Rundfunkgebühr soll nach ihrem Willen freiwillig und nicht mehr verpflichtend sein. Das hat gestern auch eine Mehrheit der Bevölkerung unterstützt, wenn auch nur knapp. 50,1% stimmten für die Freiwilligkeit, die Wahlbeteiligung lag bei 55%. Die Finanzierung des öffentlich-rechtlichen Rundfunks in Slowenien steht nunmehr in Frage. Wie es weitergeht, ist aber nicht ganz klar. Das Referendum ist nicht bindend.
2: Österreichs Unis machen gegen das geplante Sparbudget der Regierung mobil. Sie warnen vor einem massiven Stellenabbau und fordern für die kommenden 3 Jahre 18 Milliarden Euro. Alles, was darunter liege, sei ein Einschnitt bei den Unis, so der Rektor der Uni Graz, Peter Riedler. Morgen halten Hochschülerschaft und Wissenschaftler auf dem Wiener Universitätsring eine Protestkundgebung ab. Immer weniger Menschen reisen irregulär in die EU ein. Unter jenen, die kommen, sind aber immer mehr Menschen aus Bangladesch. Migrationskommissar Brunner ist heute zu Gesprächen in Bangladesch, einem noch immer sehr armen und besonders dicht besiedelten Land im Süden Asiens. Viele Familien sind auf Arbeit im Ausland angewiesen. Aus Bangladesch, Verena Sophie Meyer.
4: Amin Khan schaufelt in Flipflops den Mist hinter seinen 10 Kühen weg. Begonnen hat alles mit einer EU-geförderten Kuh, die er aufgezogen und teurer weiterverkauft hat. Zuvor war Amin 6 Jahre lang in Deutschland, eingereist über ein Landarbeitervisum in Italien. In Köln hat er dann in einem Restaurant gearbeitet, bis er krank wurde. Starthilfe zurück in Bangladesch haben wie er über die Jahre rund 4.500 Rückkehrerinnen und Rückkehrer bekommen. Das sind nicht viele, denn allein im ersten Halbjahr wurden in der EU heuer rund 20.000 Asylanträge aus Bangladesch gestellt. Die Anerkennungsquote ist allerdings verschwindend gering. Nach Europa zu kommen sei mittlerweile kaum mehr möglich, meint auch Amin. Wenn er könnte, würde er schon zurück nach Deutschland. In Europa sei Arbeit nämlich etwas wert, egal welche, das schätzt Amin. Doch an legalen Alternativen mangelt es.
2: Und 236.000 Besucherinnen und Besucher aus 137 Ländern haben in diesem Jahr die Frankfurter Buchmesse besucht. Zum Abschluss der 5 Messetage melden die Veranstalter damit ein Ergebnis knapp unter dem Vorjahr, als 238.000 Besucher gekommen waren. Nach Tschechien heuer wird im nächsten Jahr Chile das Gastland. Das waren die Nachrichten mit Lorenz Wildner. Wir kommen zum Wetter.
0: Und da wird es jetzt immer öfter sonnig, auch die Restwolken und die Nebelfelder in Unterkärnten, die lösen sich langsam weiter auf. Die Temperaturen erreichen heute 13 bis 17 Grad. St. Veit und Hermagor derzeit 14 Grad, Klagenfurt 13, Villach, St. André, Völkermarkt und Oberfellach 12, Friesach und Kötschachmauten 10 und in Malnitz hat es 8 Grad. Morgen am Dienstag bringt uns dann ein Hoch wie das strahlenden Sonnenschein. Der Nebel über den Niederungen, der löst sich dann bis Mittag meist auf. Im Norden wird es windig. In der Früh 0 bis 5 Grad, deutlich kühler als zuletzt. Tagsüber dann bis zu 19 Grad. Sicher unterwegs mit Radio Kärnten, 4 Minuten nach 10, B99 Katschbergstraße zwischen Mühlbach und der Katschberghöhe. Wegen Arbeiten gibt es dort eine Sperre und eine Umleitung für Sie. Ansonsten ist aber soweit mal nichts Neues dazugekommen. Gute und sichere Fahrt.
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0: Schönen Vormittag Ihnen, grüß Gott, willkommen. Vielleicht sind Sie auch gerade mit Gartenarbeit noch beschäftigt oder haben das am Wochenende getan. Wir holen uns noch ein paar Tipps von unseren beiden Mädels, von der Petra und von der Ilona. In ein paar Minuten. Ihnen einen schönen Vormittag.

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1: Und unsere zwei Mädels mit dem grünen Daumen, für die beiden dürfte langsam einmal jetzt die Saison zu Ende gehen, beziehungsweise ja, auch körperlich müde werden ist erlaubt, haben ja viel getan das ganze Jahr über. Die Ernte ist fast geschafft, die Gartenarbeit für heuer neigt sich dem Ende zu, oder ihr zwei?
2: Noch nicht ganz.
3: Haben wir noch was?
2: Ja, eigentlich, weißt, ich bin ja nicht derjenige, der im Herbst alles wegrammt und zurückschneidet, sondern eh für die Tiere auch was stehen lässt, Nahrung für die Tiere. Doch, meine Lieblingsblume müssen wir einwintern.
3: Und die Dahlia.
2: Genau. Damit man die Knolle gut über den Winter kriegt, gibt es ein paar Tipps.
3: Du hast da einen Haufen in Töpfen drinnen.
2: Töpfen und am Acker habe ich auch.
3: Ja, gut. Was
2: egal, ob im Topf oder am Acker. Immer das gleiche System.
3: Also bearbeitet wird das Ganze erst, wenn einmal der
2: Frost.
3: Nach dem ersten Frost.
2: Nach dem ersten Frost wird es bearbeitet, weil ich dann ja nichts abschneiden brauche, weil das bricht in sich zusammen und das ist schon vom Vorteil und der Wurzel und der Knolle tut es nichts.
3: Okay, gell? Dann graben wir es aus.
2: Und dann graben wir es mit einer Gabel aus. Ich habe dir jetzt zum Beispiel schon gezeigt, wie die Knolle ausschaut vom Topf heraus. Gell? Mhm. Und um diese Knolle geht es, hat gute Fotosynthese schon gemacht und ist eine kompakte, gesunde Knolle. Die befreie ich jetzt auch. Ich?
3: Du, ja.
2: Ja, die Beitel ist schön von der Erde ab. Wenn es halt noch zu feucht ist, lass es einfach so am Acker oder daneben auf der Wiesen wo liegen, weil so wie bei mir im Topf, lass es halt im Untersetzer drinnen liegen, damit es abtrocknen kann und ich die Erde nur wirklich schön abbetteln kann.
3: Also so, dass dann wirklich nur mehr die,
2: so gut es geht, die dicken, länglichen Knollen.
3: Und die brauchen wir.
2: Und die brauchen wir. Und das soll dann sehr trocken ohne Erde sein.
3: Das Grüne oder das Braune in dem Fall schneiden wir oben einfach weg.
2: 15 cm über den Stängel schneide ich es weg, weil der ist so richtig schon verholzt. Gell? Und dort tue ich immer eine Maschale drauf mit einem Zettel drauf, wie hat die Blume geblüht oder die Dahlia geblüht.
3: Damit du nächstes Jahr dann weißt, ah, das war ja die gelbe schöne.
2: Ja, genau, eine gefüllte oder ein Bonbon oder eine ganz große Schmuckdahlia. Gibt es ja verschiedene Sorten. Gell?
3: Okay, wenn das aber jetzt trocken ist, wo kommt das hin?
2: Ich tue es jetzt in Kisten rein. Unterhalb Karton eine und Sackspänen und dann tue ich sie nach oben stehen, so dass das Stecken nach oben aufschaut. So lege ich es hin in einen Raum, wo keine Feuchtigkeit ist, bei mir im Keller und dunkel.
3: Und dort bleibt es dann über den Winter, bis wir es dann im Frühjahr wieder rausholen.
2: Genau, im März können wir es schon ausatoren und wieder vorziehen, entweder in Töpfen und dann im Mai nach dem ersten Frost, weil Frost ist ja der Gegner von der Dahlia, auszusetzen.
3: Kannst du aber auch wegschmeißen.
2: Ma, Ilona. Naja, es ist auch so, wenn du jetzt eine Pflanze gekauft hast beim Gärtner, ist die mit Steckling vermehrt, du wirst da Knolle finden und du hast sie ja beim Gärtner gekauft.
3: Ah, also ich kann meine wegwerfen.
2: Du musst schauen, du den Topf rausnehmen und wenn unten keine Knolle ist, dann ist die mit Steckling vermehrt oder mit Samen.
3: Ich meine, das ist ein wichtiger Tipp.
2: Ja, genau, das ist das. Nicht jede Dahlia hat eine Knolle drunter, je nachdem, von wo sie kommt und wie die Vermehrung vorher war.
3: Das kann aber bei dir auch passieren.
2: Nein, ich habe alles eigene Knollen gehabt.
3: Also da ist überall Knolle. Die müssen wir jetzt alle raus.
2: Jawohl, liebe Inola.
3: Okay, ich dachte. Na gut, dann gehen wir es an. Handschuhe an und raus mit den Dahlien.
2: Am Acker sind wir früher.
3: Okay, also zuerst am Acker.
1: Ja, nichts mit ausrasten, da ist noch einiges zu tun. Ihnen auch gutes Gelingen noch bei der Herbstgartenarbeit.
0: 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Einfach garteln. Da blüht Ihnen was.

0: Wenn die Tage kürzer und oft auch trüber werden, da sind wir jetzt unmittelbar davor, wenn nicht schon mittendrin, dann kann sich das auch auf das Gemüt legen. Was macht man denn da, um positiv zu bleiben? Was ist Ihr Optimismus-Kick? Wir haben uns mal ein bisschen umgefragt.
1: Viel Sport, gesunde Ernährung und bei Sonne immer draußen sein.
2: Indem ich laufen gehe, mich fit halte und selbstgesteuert bleibe. Also ich entscheide selbst, was mich ärgert und was mich nicht ärgern darf.
3: Die Zufriedenheit meiner Kunden und meiner Gäste.
4: Ich treffe mich gern mit Freunden oder ein bisschen fortgehen.
5: Mein Optimismus-Kick, der ist permanent vorhanden.
6: Ein Glas Sekt, das ist auch sehr gut, ja.
0: Ja, vielleicht denken Sie auch kurz mal nach, was Sie positiv stimmt. Dann setzen Sie es am besten gleich um oder wir können helfen mit feiner Musik in Ihrem Lieblingsradio. Schönen Vormittag.

0: Uhrenvergleich. Es ist 10.30 Uhr, halb 11, Zeit für Neues aus unserem Bundesland. Und die Neuigkeiten hat jetzt Michael Steuer.
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2: Opfer eines Betrügers wurde eine 40 Jahre alte Frau aus Klagenfurt. Sie hatte eine Jacke auf einer Online-Plattform zum Verkauf angeboten. Ein vermeintlicher Interessent hat sich daraufhin bei ihr gemeldet. Im Zuge der Verkaufsgespräche hat der Mann der Verkäuferin einen Link übermittelt, über den die Frau ihre Bankdaten bekannt gegeben hat. Daraufhin buchte der unbekannte Täter einen mittleren, vierstelligen Eurobetrag ab. Von heute bis einschließlich Donnerstag üben rund 20 Soldaten unter der Führung des Jagdkommandos gemeinsam mit der Polizei. Hauptziel der Übung ist es, dass die Kräfte unentdeckt bleiben und dabei taktische sowie einsatzspezifische Aufträge durchführen. Geübt wird in den Bereichen St. Michael am Zollfeld, Dirks, Griffen und St. Paul im Lavantal. Bei der Übung kommen auch Räderfahrzeuge zum Einsatz. Ein Klagenfurter Kuriosum könnte demnächst ein Ende finden. Die defekte vierseitige Würfeluhr am Benediktinermarkt soll laut Stadt noch im Oktober wieder die korrekte Zeit anzeigen. Mehr als ein Jahr lang hatte die Uhr ja unterschiedliche Uhrzeiten angezeigt, was für Verwunderung und Verwirrung sorgte. Nachdem sich die Stadt nun doch dazu entschlossen hat, die Reparaturkosten in der Höhe von 8.000 Euro zu übernehmen, wird die markante Würfeluhr in Wien repariert. Nun zum Wetter mit Marco.
0: Auch noch in den jetzt trüben Regionen wird es dann tagsüber heute immer sonniger. Über den Bergen tauchen am Nachmittag ein paar Quellwolken auf. Nichts Dramatisches, die Höchstwerte bis zu 17 Grad. Sicher unterwegs mit Radio Kärnten um 2 Minuten nach 11:30. Soweit alles ruhig. Gute und sichere Fahrt.
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0: Boyzone in Radio Kärnten. Von der guten Musik, die wir uns gönnen, gönnen wir uns jetzt wieder mal ein bisschen Zeit für unsere Gesundheit.
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0: Also ich bin ja keiner, der gerne in Ringelspiel oder sonstige Fahrgeschäfte gerne einsteigt, weil dann dreht sich bei mir die Welt die nächsten Tage ununterbrochen. Das ist aber selbst herbeigeführter Schwindel. Da gibt es noch einen anderen, Frau Doktor.
2: Fast jeder erlebt irgendwann im Leben Schwindel. Manchmal dreht sich plötzlich alles, manchmal fühlt man sich einfach unsicher auf den Beinen. Das kann beunruhigend sein, muss aber nicht gleich etwas Ernstes bedeuten. Häufig steckt etwas Harmloses dahinter. Zu wenig getrunken, ein rasches Aufstehen oder eine kurze Kreislaufschwäche. Auch Verspannungen im Nacken oder gutartige Lagerungsschwindel gehören zu den häufigsten Ursachen. Trotzdem sollte Schwindel ernst genommen werden, wenn er plötzlich auftritt, länger anhält oder mit Sprachstörungen, Lähmungen oder starken Kopfschmerzen einhergeht. Die gute Nachricht? Gerade der häufige Lagerungsschwindel lässt sich mit einfachen Lagerungsmanövern oft gut behandeln. Das kann die Lebensqualität deutlich verbessern. Mein Tipp: Stehen Sie morgens langsam auf, trinken Sie ausreichend und bewegen Sie sich regelmäßig. Ein gut trainierter Kreislauf hilft oft dabei, Schwindel vorzubeugen. Bleiben Sie gesund, alles Liebe, Ihre Christine Reiler.
0: Danke vielmals. Wenn aber jemand zu Ihnen mal sagen sollte, du bist ein schwindeliger Typ, dann hat es wieder ganz andere und wahrscheinlich tiefgreifendere Ursachen.
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Howard Carpendale um 9 vor 11. Sie feiern, wir gratulieren. Und Sie sind heute in bester Gesellschaft. Einige prominente Herrschaften feiern auch Geburtstag. Hugh Jackman zum Beispiel feiert heute seinen 58. Geburtstag, der australische Schauspieler. Dann haben wir noch den Buddy Miller, den ehemaligen amerikanischen Skirennfahrer. 49. Geburtstag feiert er heute. Und der ganz wichtige Geburtstagsgruß, der geht jetzt ins Görtschitztal nach St. Walburgen, ganz genau. Dort feiert nämlich Margit Kant ihren Ehrentag. Liebe Margit, die Sänger und Sängerfrauen der Sängerrunde St. Walburgen wünschen dir alles Gute, Glück und viel Gesundheit. Den Glückwünschen schließen sich das Team des Gasthauses und ganz besonders die Familie an. Nicole und Raimund Mattersberger aus Nussdorf-Debernd in Osttirol, da feiern heute ihren 9. Hochzeitstag. Liebe Niki, lieber Raimund, man sagt, die Keramikhochzeit zeigt, dass die Ehe nach 9 Jahren so geformt und beständig ist wie feine Keramik, aber mit viel Liebe und Sorgfalt behandelt werden will. In diesem Sinne wünschen wir euch noch viele gemeinsame Ehejahre, eure Familie Doris, Martin, Sandra, Alissa, Patrick, Manuel, Alex, Andrea, Opa Georg, Kira und ganz besonders eure zwei Schätze Maya und Elia. Lissi und Erwin Kucher in Villach, alles Liebe und Gute zum 52. Hochzeitstag. Vor allem Gesundheit, das wünschen Sohn Stefan, Lini mit Familie, Familie Oberkofler aus dem Gittstall und alle guten Freunde schließen sich da sehr gerne an. Das tun wir jetzt auch. Alles erdenklich Gute und einen schönen Ehrentag. Lassen Sie sich richtig feiern. Das Männerdoppel-Sextett Klagenfurt singt für Sie.

Bam ist kein Grasle, Männer-Doppelsextett Klagenfurt, ein Lied von Klavischnik und Mittergradnäcker und der Solistin, den Sie gehört haben, Josef Kabusch.

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2: Elvis Presley, das waren sie, zwei Vormittagsstunden am Montag mit Marco Ventre. Ute Bichler übernimmt, begleitet sie durch die Mittagszeit. Ich freue mich, wenn wir uns dann um eins bei den 1000 Fragen wieder hören. Bis dahin, Mahlzeit.
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4: Am Mikrofon ist Lorenz Wildner. Der Streit zwischen der Supermarktkette Spar und Ungarn geht in die nächste Runde. Spar Österreich hat neuerlich eine Beschwerde bei der EU-Kommission eingebracht. Die Reform der Sondersteuer durch Ungarns neue Regierung ändere nichts an der rechtswidrigen Steuerbelastung für ausländische Unternehmen, heißt es. Aus Brüssel, Tim Kuppal.
5: Als absurd und unzumutbar beschreibt Sparsprecher Peter Mannertsberger die Reform der Sondersteuer für ausländische Unternehmen.
6: Ungarn hat im Sommer der EU-Kommission mit der Änderung des Sondersteuergesetzes ein Täuschungsmanöver auf den Tisch gelegt.
5: Die von der neuen ungarischen Regierung beschlossene Gesetzesänderung bietet als einzigen Ausweg an, die 330 Sparfilialen in Ungarn in 330 Einzelunternehmen umzuwandeln.
6: Wir argumentieren damit, dass man damit uns zwingen würde, die Unternehmensform zu ändern in eine Form, die nicht durchführbar ist. Aus diesem Grund haben wir jetzt Beschwerde bei der Europäischen Kommission wieder eingebracht.
5: Betroffen sind neben Spar auch alle anderen internationalen in Ungarn tätigen Unternehmen, die die Gesetzesänderung ebenfalls als Täuschungsmanöver bewerten.
4: Die Europäische Union verhängt neue Sanktionen gegen eine Rekordzahl von Unterstützern der russischen Kriegsmaschinerie. Laut den EU-Außenministern werden knapp 1600 Personen, Unternehmen und andere Organisationen mit Strafmaßnahmen belegt. Das hat EU-Außenbeauftragte Kaja Kallas vor kurzem mitgeteilt. Papst Leo XIV. Wird vermutlich schon morgen ins Krankenhaus eingeliefert, spätestens am Mittwoch. Dem Papst soll ein Lungenknoten entfernt werden, der sich im frühen Stadium befindet. Laut dem Vatikan dürfte der Spitalsaufenthalt eine Woche dauern. Heute wird der Wirtschaftsnobelpreis vergeben. Eigentlich geht der Preis nicht auf das Testament des Preisstifters Alfred Nobel zurück, sondern wurde von der schwedischen Reichsbank gestiftet. Trotzdem zählt er zu den Nobelpreisen. Die korrekte Bezeichnung für ihn lautet Alfred Nobel Gedächtnispreis für Wirtschaftswissenschaften. Die weltweite Armut nimmt erstmals seit Einführung des entsprechenden Armutsindex 2010 wieder zu. Laut dem Armutsbericht des UNO-Entwicklungsprogramms leben inzwischen 1,2 Milliarden Menschen in multidimensionaler Armut. Dabei werden nicht nur finanzielle Aspekte berücksichtigt, sondern auch die konkreten Lebensbedingungen der Menschen. Und Österreichs Fußballfrauenteam will morgen den nächsten Schritt zur Fußball-WM 2027 in Brasilien machen. Dabei darf das Team auf die Unterstützung der Fans bauen, Gerhard Prohaska.
7: Ja, das Sportclubstadion, die neue Heimat der ÖFB-Frauen in Windhornbach, wird gut gefüllt sein mit 3000 Besuchern. Auch Sarah Zadrazel freut sich auf ein echtes Fußballfest.
8: Ja, mit unseren Fans im Rücken läuft es hoffentlich besser und da freuen wir uns schon drauf.
7: Auch weil die Qualität des Rasens deutlich besser sein wird als zuletzt in Pristina. Hinter der Fitness einiger Spielerinnen steht noch ein kleines Fragezeichen. Die Antworten bringt das heutige Abschlusstraining.
4: Das waren die Nachrichten mit Lorenz Wildner.
9: Dankeschön, wir kommen zum Kärntner Wetter. Da verläuft der Tag weiter recht sonnig. Über den Bergen bleiben ein paar Quellwolken zurück. Der Hochnebel in Teilen von Unterkärnten, der löst sich langsam weiter auf und dann gipfelt das Ganze heute in Tageshöchstwerten, die bis zu 17 Grad erreichen. Momentan haben wir 15 in St. André, 14 sind es in Hermagor in St. Veit und in Lienz. Spital liegt bei 13 Grad, 12 in Klagenfurt und in Feldkirchen, 11 in Bad Eisenkappel. Und Kanat meldet 9 Grad. Der Dienstagmorgen bringt einen hohen und strahlenden Sonnenschein mit sich. Der Nebel über den Niederungen löst sich meist bis Mittag auf. Im Norden wird es windig. In der Früh ist es mit 0 bis 5 Grad deutlich kühler als zuletzt. Die Tageshöchstwerte aber bis zu milden 19 Grad in 2000 Meter zwischen 2 Grad auf der Kolm und plus 8 Grad in den Karnischen Alpen. Knapp 4 Minuten nach 11, Sie sind sicher unterwegs mit Radio Kärnten. Soweit alles ruhig, keine aktuellen Störungen, eine Dauerbaustelle. Auf der B99 der Katschbergstraße, Sperre in Rennweg zwischen Mühlbach und der Katschberghöhe wegen Arbeiten. Es gibt eine Umleitung. 0800 600 601, das ist die Nummer der Radio Kärnten Verkehrsredaktion. Wir wünschen Ihnen eine gute und eine sichere Fahrt.
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9: Und mit spannenden Themen. Einerseits, wenn wir uns nach wie vor die hohen Spritpreise anschauen, befeuert das einen Trend, der hin zu E-Autos geht. Dann gibt es vermehrt im Moment Betrügereien mit falschen Hotelrückzahlungen. Wir sagen Ihnen, worauf Sie achten müssen, damit Sie da nicht reinfallen. Und wie viel Schweiz muss in einem Produkt stecken, um das Schweizer Kreuz tragen zu dürfen? Eine Frage, mit der sich die Schweizer derzeit beschäftigen. Wir fragen auch nach.

0: 11 Minuten nach 11, das ist die Radio Kärnten Mittagszeit an diesem Montag, 12. Oktober. Elektroautos werden immer beliebter, es wird Ihnen sicher auch schon aufgefallen sein, wenn Sie so in das heimische Straßenbild hineinschauen. Statistik Austria hat sich das auch genauer angesehen und laut einem Test waren im September schon jedes dritte zugelassene Auto ein E-Auto. Und auch die Nachfrage nach gebrauchten E-Autos ist unglaublich stark gestiegen. Der Trend zum batteriebetriebenen Pkw ist vor allem natürlich auch durch die hohen Treibstoffpreise im wahrsten Sinne des Wortes befeuert worden. Maria Kern schaut sich die aktuelle Situation für uns an.
1: Im Jänner lag der Anteil der E-Autos bei den Neuzulassungen laut Statistik Austria noch bei rund 20%. Im September waren es schon mehr als 33%. Christian Peter vom Elektromobilitätsclub Österreich sagt, das liege zwar auch daran, dass es nun günstigere Modelle gebe, aber
2: der wichtigste Grund ist der Anstieg der Benzin- und Dieselpreise. Er hat viele zum Umdenken gebracht.
1: Auch gebrauchte Elektroautos sind sehr gefragt, sagt Nikolaus Menches von der Gebrauchtwagenplattform Autoscout24.
3: Im Gesamtjahresvergleich haben wir 2026 dreimal so viel Nachfrage wie in den Jahren zuvor.
1: Früher gab es viele Bedenken wegen der Lebensdauer der Akkus. Doch das habe sich geändert, sagt Robert Brucker vom Autofahrerclub ABÖ im heutigen Ö1 Mittagsjournal.
4: Die Bedenken haben über die Jahre hingehend dahin abgenommen, dass man einfach gemerkt hat, okay, der Akku ist langlebiger, als vielleicht noch vor 10, 12 Jahren prognostiziert worden ist.
1: Außerdem gibt es laut dem Experten mittlerweile gute Testgeräte, um festzustellen, in welchem Zustand ein Akku ist. Die Nachfrage nach den gebrauchten E-Autos hat allerdings auch zu höheren Preisen geführt. Laut Nikolaus Menches von Autoscout24 gibt es einen Preisanstieg von gut 8%.
0: Dankeschön, Maria Kern, über die steigende Beliebtheit der Elektroautos.

0: Das ist die Schweizer Bundeshymne. Da steckt ganz bestimmt viel Schweiz drinnen und auch das Etikett Schweiz drauf. Und wer kennt es nicht, dieses berühmte Schweizer Kreuz auf Uhren, auf Taschenmessern, auf der Schokolade. Es gilt als die stärkste Herkunftsmarke der Welt. Das zeigen zahlreiche Testungen. Und diesen Vorteil nützt auch der Schweizer Sportproduzent On. Das Know-how kommt auch aus der Schweiz, aus Zürich ganz genau. Gefertigt werden die Schuhe allerdings in Vietnam. Jetzt hat dieses winzige Stück Stoff eine große politische Debatte ausgelöst mit einer ganz zentralen Frage. Wie viel Schweiz muss denn in einem Produkt stecken, damit es das Kreuz verdient? Es läuft derzeit eine Petition für strengere Regeln. Das erzählt uns Bettina Brendergast, die aus Zürich berichtet. Learn.
1: Dream. Hollywood-Prominenz wie die Schauspielerin Zendaya taucht in On-Werbespots auf. Roger Federer investiert in die Marke. Das Milliardengeschäft mit den Schweizer Sportschuhen läuft. On wächst stärker als die Konkurrenz, aber der Schweizerische Gewerbeverband könnte diesen Sprint an die Spitze der Topmarken beenden.
2: Da haben wir jetzt wirklich das Ziel, anständige Anzahl von Unterschriften zusammenbringen.
1: Urs Forer sammelt Unterschriften für eine Petition der Interessensvertreter der kleinen und mittelständischen Unternehmen, ist enorm irritiert und verlangt, dass strengere Regeln für die Verwendung des Schweizer Kreuzes gelten müssen.
3: Wir haben etwas dagegen, wenn das Schweizer Kreuz jetzt plötzlich in einer Nacht- und Nebelaktion freigegeben wird für die Produkte, die auch im Ausland hergestellt werden.
4: Nun, im Fall von On steht ja Swiss Engineering auch dabei. Die Technologie kommt aus der Schweiz. Warum reicht denn das nicht?
3: Das Schweizer Kreuz steht für Swiss Made. Und Swiss Made heißt, es muss in der Schweiz hergestellt werden. Das muss denjenigen vorbehalten bleiben, die tatsächlich in der Schweiz produzieren. Uns geht es darum, dass die Konsumentinnen und Konsumenten nicht irregeführt werden.
5: Das ist etwas, das man als Etikettenschwindel betrachten kann. Und es ist ein starkes Zeichen für die Schweiz, dass jetzt so ein Widerstand kommt.
1: Das ist Thomas Harder. Er ist auf Markenauftritte spezialisiert und berät große Unternehmen, darunter auch Luxusuhrenhersteller. Harder sagt, dass On eine gesetzliche Lücke genutzt hat, um seine Sportschuhe mit dem Schweizer Kreuz zu versehen. Er geht davon aus, dass die Petition und das Lobbying des Schweizerischen Gewerbeverbands Erfolg haben werden.
5: Der Gegenwind ist schon sehr stark. Dieses Kreuz, das hat wirklich viel Wert und ich glaube, es ist eben auch so ein Türöffner in einem Markt. Aber dass das in einem Graubereich drin ist, das wussten sie ja. Dass sie das probiert haben, kann ich sehr gut verstehen.
1: Natürlich wäre das bitter für On, sagt Harder, und seine Entwicklung gerade auf dem amerikanischen und asiatischen Markt. Aber er ist überzeugt, dass On weiter erfolgreich sein kann.
5: On findet auch einen Weg ohne dieses Schweizer Kreuz drauf, dass sie diesen Bezug der Schweiz haben. Da gibt es ja auch andere Wege. Red Bull ist so ein Beispiel, das ja sehr ein internationales Unternehmen ist. Und die haben schon besonders starke Engagements in Österreich, die dann auch ins Ausland rausstrahlen. Da könnte On mehr machen.
1: Und was sagt das Unternehmen? Wenig, und das nur in einer schriftlichen Stellungnahme. On betont, dass in der Schweiz eine große Wertschöpfung stattfindet, weil die Schuhe hier entwickelt und getestet werden. Und diese geistige Leistung rechtfertigt das Schweizer Kreuz auf den Schuhen, sagt On. Der Ständerat, die kleine Kammer im Parlament, ist dafür, dass die Regeln strenger werden. Der Nationalrat berät als nächstes, ob man mit dieser Argumentation mitgehen kann oder nicht.
0: Bettina Brendergast hat aus Zürich für uns berichtet, wo ist das Schweizer Kreuz drauf und wie viel Schweiz steckt drinnen.

0: paar Sekunden noch bis 11:30 gleich bei uns die Nachrichten aus Kärnten.
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0: Und im Studio ist für Sie Horst Sattlecker.
4: Der Landesrechnungshof ortet Mängel bei der Kostenplanung für die Generalsanierung der Fachberufsschule in Klagenfurt. Die zugrunde liegenden Daten seien teilweise nicht nachvollziehbar dokumentiert. Je genauer die Grundlagen vor der Ausschreibung sind, desto geringer sei das Risiko für zusätzliche Kosten, die aber schon bei der ersten Baustufe anfallen, so der Landesrechnungshof in Richtung des Immobilienmanagements des Landes. Das gesamte Bauprojekt kostet voraussichtlich rund 35 Millionen Euro. Große Auswirkungen haben die Probleme am Bahnhof Wiener Neustadt auch auf den Zugverkehr Villach-Wien. Es kommt zu Ausfällen. Einige Fernverkehrszüge werden zwischen Mürzzuschlag und Wien Hauptbahnhof mit Bussen geführt. Mit Verspätungen ist zu rechnen. Zwei Güterwaggons hatten sich gegen 1 Uhr früh selbstständig gemacht und sind dann gegen einen Mast in Wiener Neustadt geprallt. Die Oberleitung ist beschädigt, der Zugverkehr stark eingeschränkt. Die Ausfälle und Verspätungen sollten laut ÖBB noch bis zum Nachmittag dauern. Für gute Ideen zum Klimaschutz hat die Stadt Villach wieder den Klimaschutzpreis ausgeschrieben. Einreichungen von Kindern, Jugendlichen und Erwachsenen sind ab 14. Oktober online auf villach.at möglich. Zuletzt sind die Volksschule Landskron mit einem eigenen Buch zur Mülltrennung und das CHS Villach mit Taschen aus recycelten Materialien ausgezeichnet worden. Und jetzt wieder zurück zu dir, Ute.
0: Und wir schauen auf die Kärntner Straßen. Sicher unterwegs mit Radio Kärnten. Da gibt es derzeit keine aktuellen Störungen, allerdings eine Baustelle auf der B99. Deshalb ist die Katschbergstraße auch in Rennweg zwischen Mühlbach und der Katschberghöhe gesperrt. Es gibt eine örtliche Umleitung. Gute Fahrt.
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0: Ein paar Minuten noch bis, genau sind es 3 Minuten bis 11:45. Christian Mayrhofer bei mir im Studio, damit wir gemeinsam auf das Wetter schauen können. Also ich stelle die Fragen und du gibst die profunden Antworten. Christian, momentan haben wir ein richtig schönes, strahlendes Herbstwetter, goldener Herbst, Temperaturen nach wie vor sehr mild auch.
1: An den Nachmittagen, servus, 14 bis 18 Grad. Der Sonnenschein überwiegt. Ein paar Restwolken bzw. Hochnebelfelder gibt es noch in Teilen Unterkärntens. Und generell kommen über den Bergen ein paar kleinere Quellwolken dazu. Es bleibt überall trocken. Und wie du es gesagt hast, ganz typisch für den Herbst, dass jetzt die Morgenstunden, vor allem ab morgen, deutlich frischer werden. Ja. Wir haben nämlich nur mehr wenige Wolken, kaum Nebel, zumindest in Teilen Oberkärntens. Das heißt, in der kommenden Nacht kühlt es dann auf -1 bis +4 Grad ab, also stellenweise kann es morgen in der Früh frostig sein. Der Wind wird morgen vor allem auf den Bergen im Norden, also von den Tauern bis zu den nördlichen Nockbergen, ein Thema werden. Der weht hier mit Böen zwischen 50 und 70 Kilometer pro Stunde. Und in den Tälern in Oberkärnten, also etwa im Mölltal, kommt dieser Wind als Föhn an, damit die Höchstwerte morgen zwischen 15 und 19 Grad. Ganz ohne Nebel geht es natürlich nicht. Vor allem im unteren Gailtal und in weiten Teilen Unterkärntens wird es in der Früh und am Vormittag nebelig sein. Aber die Chancen stehen bestens, dass sich der Nebel im Tagesverlauf überall lichten wird. Für Wanderungen und Bergtouren morgen ein perfekter Tag. In 2000 Meter Höhe hat es zwischen 2 Grad auf der Choralm und knapp plus 8 Grad in den Karnischen Alpen.
0: In dieser Tonart geht es auch in den nächsten Tagen weiter. Was machen die Niederschläge, Christian? Jetzt in den letzten Tagen waren sie hauptsächlich in der Nacht, wenn was gekommen ist.
1: Die sind nicht in Sicht, muss man sagen. Der Sonnenschein am Mittwoch nicht ungetrübt, speziell im Norden, also entlang der nördlichen Landesgrenze und in Unterkärnten, ziehen zeitweise auch ausgedehnte Wolkenfelder durch. Die werden den Sonnenschein also zeitweise trüben. Außerdem gibt es wieder den obligatorischen Nebel in den bekannten Regionen. Insgesamt am Mittwoch am sonnigsten höchstwahrscheinlich im oberen Gailtal, im oberen Trautal und im Lesachtal. Die Temperaturen je nach Sonne zwischen 14 und knapp 20 Grad.
0: Also wer die Zeit hat, schaut nach einer schönen Herbstwanderwoche aus. Wie schaut der weitere Trend dann aus?
1: Ja, am Donnerstag und am Freitag, die beiden Tage können wir zusammenpacken. Mhm. Im Prinzip recht sonnig, nicht ganz ungetrübt, es ziehen Schleierwolken durch und der Nebel über den Niederungen wird sich meist bis Mittag auflösen. Die Morgenstunden sind frisch, aber höchstwahrscheinlich nicht frostig und die Nachmittagstemperaturen 15 bis 20 Grad. Also diese Werte sind dann für Mitte Oktober durchaus beachtlich.
0: Dankeschön, Christian Mayrhofer. Morgen gibt es dann die nächste weitere Vorausschau, oder?
1: In jedem Fall.

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8: Heute geht es um Bergabfahren. Mit Traktor, der Auto ist ja heute kein Problem mehr. Wir haben ja gute Bremsscheiben, Motorbremse, was weiß ich was alles, die beim Bergabfahren natürlich zusätzlich verzögert. Früher mit den Fuhrwerken war das alles ein bisschen anders und nicht so einfach. Das erzählt uns heute Johannes Kreuzer aus Wolfsberg und sein heutiges Wort hat auch damit zu tun.
9: Wo ich aufgewachsen bin, oben in Brebel, da war ich auf 1000 Meter Seehöhe, da war ja überall ziemlich hochhobig, gell? Was gab's denn da heute? Das war alles zum Abgeschossen, aber ich bin nicht angereicht. Und wenn man eben früher hat, noch das Holz oder das Heu angeführt mit dem Laderwagen, dann, wenn es oft relativ steil runtergegangen ist, damit praktisch die Fuhr nicht mit dem Pferd oder mit der Kuh, was wir mit der Kuh gefahren haben, noch, nicht, dass die nicht vom Wagen überholt wird, hat man müssen den Wagen anreichen. Da war beim Wagen dabei eine Kette, die hat man da durchgefadelt. Beim Radl, was war es, ein Holzradl mit dem Eisenreifen noch, nicht? Und das hat praktisch dann gebremst, das hat das Radl blockiert.
8: Anreichen, also unser heutiges Wort.
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8: Und jetzt zum Kärntnerisch gesungen. Klemmt Zurbitz an Herzen, die Kärntner Singgemeinschaft in Wien.

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0: Um das Jahr 1200 berief Herzog Leopold den Deutschen Orden nach Wien und siedelte ihn in der Nähe des Stephansdoms an. Die erste Kapelle des Ordens brannte ab. Die bestehende, der heiligen Elisabeth geweihte Kirche, zeigt gotische Bauformen. In der Barockzeit und im 19. Jahrhundert wurde sie umgestaltet. Damals kam auch der Hochaltar, ein niederländischer Flügelaltar aus der Zeit um 1520 nach Wien. An den Wänden hängen Wappenschilde der Deutschordensritter. Der Komplex des Deutschordenhauses ist eines der schönsten Altstadtensembles in Wien. Zu den bekanntesten Mietern des Hauses zählen die Komponisten Wolfgang Amadeus Mozart und Johannes Brahms.
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2: Willkommen zum Mittagsjournal, das sind die Schlagzeilen. Richter und Staatsanwälte protestieren gegen Personalmangel und schlechte Arbeitsbedingungen. Regierung macht wieder Geld locker für thermische Sanierung und die EU verhängt Rekordsanktionen gegen Unterstützer der russischen Kriegsmaschinerie. Im Journalstudio begrüßt sie Martina Kofler. Keine Verhandlungen, keine Urteile, keine neuen Termine. Statt 7000 Gerichtsverhandlungen in Österreich finden diese Woche nur 300 statt. Der Grund? Richter und Staatsanwältinnen haben eine Protestwoche wegen der akuten Personalnot gestartet. Von der Politik fühlt sich die Justiz im Stich gelassen. Und auch die künstliche Intelligenz sei hier kein Allheilmittel, heißt es. Beate Tomasowitsch berichtet.
3: Die KI können nicht 250 fehlende Richterinnen und Richter ersetzen. Die KI können nur unterstützen, sagt Martin Ulrich, Personalvertreter in der Gewerkschaft Öffentlicher Dienst.
4: Wir glauben, das ist wichtig und essentiell, dass am Schluss der Entscheidung sozusagen immer noch ein Mensch stehen muss, die diese Vorschläge, die allenfalls von der KI erstattet werden, ja prüfen muss. Am Schluss soll immer das Prüfsiegel sein, menschlich geprüft.
3: Die KI habe auf der anderen Seite dazu geführt, dass immer mehr Anzeigen eingebracht werden, sagt Anna-Maria Vukovic, Vizepräsidentin der Vereinigung der Staatsanwälte.
5: Wir haben auch immer wieder Anzeigen, die mit künstlicher Intelligenz geschrieben werden. Das ist oft ein Konvolut an Seiten, die man einfach auch lesen muss. Man muss als Strafverfolgungsbehörde also jeden Tatverdacht nachgehen.
3: Bis zu 60 Fälle bearbeitet eine einzelne Staatsanwältin gleichzeitig. Neue Gesetzesvorhaben könne man nicht mehr umsetzen, wenn es nicht mehr Personal dafür gibt.
2: Ab November gibt es wieder Geld vom Staat, falls Sie Ihre alte Öl- oder Gasheizung gegen ein Heizsystem mit erneuerbarer Energie tauschen wollen. Und ab kommendem Jahr gibt es auch wieder Subventionen für die thermische Sanierung. Insgesamt 500 Millionen Euro schwer ist das Förderpaket der Regierung. Es soll laut Bundeskanzler Stocker auch die Wirtschaft ankurbeln.
6: Gerade die Bauwirtschaft hat sehr schwierige Zeiten. Wir haben hohe Baukosten und auch schwierige Finanzierungsbedingungen. Und gleichzeitig sehen wir, dass wir bei der Anpassung an den Klimawandel die thermische Sanierung vorantreiben müssen. Das hat auch natürlich damit zu tun, dass die Energiekosten im Steigen begriffen sind. Und so ist diese Sanierungsoffensive eine, wo es sehr viele Gewinner gibt, die von diesem Investment profitieren werden.
2: Sagt Bundeskanzler Stocker. Bei ihrem Treffen in Luxemburg haben die EU-Außenminister heute ein neues, riesiges Sanktionspaket gegen Russland verhängt. Betroffen sind knapp 1600 Personen, Unternehmen und andere Organisationen, die den russischen Angriffskrieg in der Ukraine unterstützen. Aus Luxemburg, Johannes Berterer.
7: So viele neue Einträge auf der EU-Sanktionsliste gegen Russland gab es noch nie auf einen Schlag. Der deutsche Staatsminister Gunther Kriechbaum zeigt sich beim Treffen der EU-Außenminister in Luxemburg erfreut.
8: Es ist das größte Individualsanktionspaket, das wir bislang auf den Weg gebracht haben. Über 1500 Firmen-CEOs, die wir jetzt sanktionieren mit Einreisesperren, mit Vermögenseinfrierungen, die wir vom internationalen Zahlungsverkehr abknipsen werden.
7: Die Europäer wollen damit indirekt auch die Ukraine unterstützen, nachdem US-Präsident Donald Trump mit Russlands Machthaber Putin einen Deal gemacht hat, der diesem zusätzliche Dieselverkäufe ermöglicht und damit auch Russlands Kriegskasse füllen kann.
2: Die weltweite Armut hat wieder zugenommen und zwar erstmals seit dem ersten Armutsbericht im Jahr 2010. Inzwischen leben 1,2 Milliarden Menschen in Armut, besagt der aktuelle Armutsbericht der Vereinten Nationen. Das sind um 52 Millionen mehr als im Vorjahr. Und der Nobelpreis für Wirtschaftswissenschaften geht an die beiden US-Ökonomen Robert Hall und Michael Woodford. Das ist vor kurzem bekannt geworden. Die beiden erhalten die Auszeichnung für ihre Arbeiten darüber, wie Geld- und Fiskalpolitik dazu beitragen kann, Konjunkturschwankungen zu stabilisieren. Das war das Mittagsjournal mit Martina Kofler. Zum Wetter.
9: Das Oktoberwetter ist diese Woche richtig abwechslungsreich. Von sonnigen und kühlen Tagen über eine Front bis zu frostigen Morgenstunden und Nachmittagen mit über 20 Grad hat es einiges zu bieten. Aber der Reihe nach. Wir starten heute zwar sonnig, aber windig und kühl. In den Landeshauptstädten hat es aktuell 15 Grad in Wien und Eisenstadt, 12 Grad sind es in St. Pölten und Linz, 13 Grad in Salzburg, Innsbruck und Bregenz, 14 Grad in Graz und 13 Grad in Klagenfurt. Und allzu viel geht da heute trotz Sonne nicht mehr. Die kommende Nacht wird dann richtig frisch, teilweise leicht frostig und morgen scheint nach etwas Frühnebel meist wieder die Sonne. Im Westen ziehen am Nachmittag dann Wolken auf. Die sind die Vorboten der nächsten Regenfront. Die kommt in der Nacht auf Mittwoch und sie breitet sich auf die Alpen-Nordseite aus. Schnee fällt nur auf den höchsten Bergen. So viel zum Wetter von Carmen Schüssling.
10: Dankeschön. Und wir schauen damit auf die Kärntner Straßen. Sie sind sicher unterwegs mit Radio Kärnten. Da ist soweit alles ruhig. Keine aktuellen Störungen. Sie erreichen uns unter 0800 600 601. Gute und sichere Fahrt wünschen wir Ihnen.
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10: Betrügereien, die sind rundum überall zu finden. Auch wenn Sie zum Beispiel eine Hotelbuchung gemacht haben und auf einmal werden Ihnen da in einer Mail doppelte Servicegebühren rückerstattet. Wie Sie den Betrügern auf die Schliche kommen, wie Sie vor allem diese vermeintlichen Hotelrückzahlungen nicht dazu nützen, dass sie da ein Tor öffnen in ihre geheimen Daten. Das erzählen wir Ihnen in dieser Stunde. Willkommen.

0: Schön, dass Sie Ihren Montag mit Radio Kärnten verbringen. Wir machen den Betrügern Beine, beziehungsweise warnen wir sie, wo immer es nur geht, ob bei uns in den aktuellen Nachrichten oder auch in unserem Programm und vor allem dann auch, wenn wieder neue Betrugsformen und Ideen auftauchen, damit sie da einfach besonders umsichtig, vorsichtig damit umgehen. Und derzeit machen wieder fingierte E-Mails und WhatsApp die Runde, wo Betrüger versuchen, Ihnen über Servicegebühren, die Sie Ihnen angeblich zurückzahlen wollen, das Leben schwer zu machen. Also angeblich geht es um doppelt verrechnete Servicegebühren und zwar im Zusammenhang mit einer Hotelbuchung. Und es wird dann gesagt, geschrieben, dass dieser doppelt abgebuchte Betrag nun rückerstattet wird. Hände weg von diesen vermeintlichen Rückzahlungen, die dann ganz viel kosten waren. Die Arbeiterkammer, erzählt unser Kollege Michael Pendl.
1: Das Gefährliche an dieser Masche ist, dass der Betrug fast nicht erkennbar ist, warnt Bettina Schrittwieser von der Konsumentenschutzabteilung der Arbeiterkammer. Die Betrüger hacken sich in Hotels oder auf Buchungsplattformen ein und saugen dann die echten Buchungsdaten ab.
2: Es kann tatsächlich sehr irreführend sein, wenn man so ein E-Mail oder ein WhatsApp bekommt, weil man ja in diesem Hotel tatsächlich war oder dieses Hotel tatsächlich gebucht hat. Wir raten dazu, niemals zu glauben, dass man Geld zurückbekommt, und man kann alle Daten, die mitgeschickt werden, ganz genau kontrollieren. Manchmal ist ein Fehler bei der Adresse, manchmal ist ein Fehler beim Buchungsdatum zu finden. Die Betrüger werden immer besser und man muss tatsächlich ganz genau aufpassen.
1: Hinweise auf einen Betrug finden sich oft schwer oder gar nicht, weiß Bettina Schrittwieser.
2: Aber manchmal ist es auch bei den Mailadressen so, dass man wirklich nur, dass nur ein paar Buchstaben anders sind und man das wirklich sehr schwer erkennen kann.
1: In dem falschen Mail werden oft auch eine Datei mit der angeblichen Buchungsbestätigung und gleich auch ein Link mitgeschickt, auf den man klicken soll, um die Buchung zu öffnen, damit man dann die angeblich doppelt verrechnete Gebühr rückerstattet bekommt. Bettina Schrittwieser rät.
2: Keinesfalls einem Link zu folgen, und wer sicher sein möchte, ob die Information direkt vom Hotel oder von der Buchungsplattform kommt, soll sich direkt mit dem Hotel und direkt mit der Plattform in Verbindung setzen.
1: Die Konsumentenschützerin empfiehlt auch, solche Betrugsfälle in jedem Fall immer auch bei der Polizei anzuzeigen.
0: Dankeschön an Michael Pendl über eine neue Idee der Betrüger, fingierte E-Mails und WhatsApp, wo ihnen Servicegebühren von einer Hotelbuchung angeblich zurückerstattet werden.

0: In ein paar Sekunden ist es 12:30. Zeit für die Nachrichten aus Kärnten bei uns.
1: Willkommen zum Mittagsjournal, heute mit diesen Themen. Mit großen Ängsten haben Opfer von Einbrüchen und Überfällen zu kämpfen, wie zuletzt in Bad Bleiberg. Zugausfälle und Schienenersatzverkehr im Fernverkehr auf der Südstrecke. Der Landesrechnungshof ortet Mängel bei der Kostenplanung für die Generalsanierung der Fachberufsschule in Klagenfurt. Und das Wetter bringt am Nachmittag noch mehr Sonne.
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1: Nach wie vor fahndet die Polizei nach jenen Tätern, die in der Vorwoche ein älteres Ehepaar in Bad Bleiberg überfallen und ausgeraubt haben. Die Täter haben ja, wie berichtet, den 78 Jahre alten Mann gefesselt, ihn geschlagen und getreten. Die Kriminalisten verfolgen Hinweise, aber noch keine konkrete Spur. Opfern von solchen Überfällen, genannt Home Invasions, hilft der Weiße Ring. Angela Ellersdorfer-Trunschnick berichtet.
3: Der 78 Jahre alte Mann, der mit schweren Verletzungen im Klinikum Villach behandelt werden musste, seine ebenfalls 78 Jahre alte pflegebedürftige Frau und die Pflegerin sind ja am helllichten Tag um 14 Uhr am frühen Nachmittag von zwei Tätern überfallen und mit einem Messer bedroht worden. Das Haus des Ehepaares befindet sich mitten in einer Siedlung in Bad Bleiberg. Für die Kriminalisten sei das eher ungewöhnlich, denn normalerweise finden solche Home Invasions an abgelegenen Orten statt. Hinweise, die zu den Tätern führen könnten, gibt es dennoch nicht. Die Kriminalisten gehen aber davon aus, dass es weitere Komplizen geben könnte. Der 78-Jährige, der von den beiden Tätern gefesselt und geschlagen worden ist, konnte bereits aus dem Krankenhaus entlassen werden. Er befindet sich wie seine Ehefrau in Betreuung. Auch der Weiße Ring, der Opfer von Straftaten unterstützt, hilft finanziell oder auch mit psychologischer Betreuung, sagt Nadine Sterlein vom Weißen Ring.
4: Wir vom Weißen Ring sind nach einer Home Invasion auch möglich zu kontaktieren unter 050 50 16. Wir können dann wirklich ganz individuell besprechen, welche Möglichkeit gibt es für die einzelne Person. Wir können Entlastungsgespräche führen und wir können auch aufzeigen, wie es vielleicht auch strafrechtlich weitergehen könnte.
3: Vor allem Opfer von Home Invasions würden oft nach dem Überfall nicht mehr nach Hause zurückkehren wollen, so Sterlein.
4: Natürlich im eigenen Haus, in der eigenen Wohnung, wo man sich natürlich sicher fühlt, wo man auch hin muss, in Anführungsstrichen, ja, weil dort wohnt man ja, ist das natürlich schon sehr belastend.
3: Zurück zum Tatort in Bad Bleiberg und in das Haus des Ehepaares. Die Spuren, die dort gesichert wurden, werden nun ausgewertet, so die Kriminalisten. Auch um weitere Hinweise aus der Bevölkerung wird gebeten.
1: Im Raum Wiener Neustadt kommt es seit der Früh zu massiven Einschränkungen im Zugverkehr. Grund dafür sind zwei entgleiste Güterwaggons, die eine Oberleitung beschädigt haben. Für tausende Pendlerinnen und Pendler und Fahrgäste im Fernverkehr eine massive Herausforderung. So fallen auch Züge zwischen Wien und Villach in Teilabschnitten aus oder sie werden im Schienenersatzverkehr mit Bussen zwischen Mürzzuschlag und Wien Hauptbahnhof geführt. Tobias Hollerer ist für uns am Bahnhof Wiener Neustadt. Wie ist denn die aktuelle Lage?
5: Ja, die Fahrgäste hier, die sind verärgert und beim Blick auf die Anzeigetafel hier oft ratlos. Etliche Züge im Bahnhof in der Neustadt fallen aus. Richtung Mürzzuschlag geht es nur mit Bussen weiter. Auch nach Neunkirchen und Lanzenkirchen gibt es einen Schienenersatzverkehr. Richtung Wien, da fahren schon vereinzelt Züge, aber eben nur vereinzelt. Und das hat dann gerade in der Früh, wo viele Pendlerinnen und Pendler unterwegs waren, auf den Bahnsteigen für chaotische Szenen gesorgt.
1: Wie geht's jetzt weiter? Wann können die Fahrgäste mit einem Ende der Probleme rechnen?
5: Das ist eigentlich im Moment noch unklar. Es gibt hier immer wieder Durchsagen, dass die Störung bis 23.59 Uhr dauern wird, also noch den ganzen Tag. Die ÖBB, die müssen sich aber jetzt einmal genauer erst anschauen, wie massiv der Schaden überhaupt ist. Da gibt es zur Stunde auch eine Lagebesprechung. Und man will auch erheben jetzt, warum diese Waggons überhaupt losgerollt sind. Das weiß man zurzeit auch noch nicht.
1: Danke, Tobias Hollerer am Bahnhof in Wiener Neustadt. Der geplante Umbau und die Generalsanierung der Fachberufsschule in Klagenfurt wurde vom Landesrechnungshof geprüft. Das Bauvorhaben macht insgesamt rund 35,7 Millionen Euro aus. Nun wurden Soll- und Folgekosten überprüft. Es gibt dabei ein paar Kritikpunkte. Michael Steuer.
6: Konkret überprüft wurde die erste Baustufe. Bei dieser Phase geht es um ein Bauprojekt in der Höhe von 4,3 Millionen Euro, sagt Günter Bauer, der Direktor des Landesrechnungshofes Kärnten.
7: Grundsätzlich einmal ist der Sukkus, dass die Sollkosten, so wie sie uns vorgelegt wurden, stimmen, dass also die plausibel sind und dass wir die Kosten nachvollziehen konnten. Generell geht es ja auch um die Verlegung der Fachberufsschule Ferlach, um Lehrberufe, die dort gelehrt wurden. Und da haben wir festgestellt, dass es hier schon seit 2006, 2007 unterschiedliche Varianten gegeben hat, wie man die Fachberufsschule Ferlach sanieren könnte. Und das hat insgesamt 20 Jahre gedauert, bis man zu einer Lösung gekommen ist. Und jetzt beginnt man halt dies mit der Umsiedlung dieser Berufe nach Klagenfurt.
6: Bemängelt wird die Tatsache, dass die Vergabe der Bauleistungen und der Baubeginn der ersten Baustufe bereits vor Abschluss der Großvorhabensprüfung vorgesehen waren. Angebote und Preisspiegel für sämtliche Gewerke lagen bereits vor Einreichung beim Landesrechnungshof vor.

0: Prüfung normalerweise üblich sein sollte. Und wir haben empfohlen, das nachvollziehbarer und beim nächsten Mal genauer zu planen.
1: Sagt Günther Bauer. Die Baustufen 2 und 3 sollten auf Empfehlung des Landesrechnungshofes zudem zusammengelegt werden. So schaffe man Synergieeffekte und könne bei genauer Planung die Kosten dementsprechend reduzieren, sagt Bauer. Die Folgekosten nach Fertigstellung der Baustufe 1 belaufen sich übrigens auf rund 201.000 Euro jährlich.
2: Nun zu den Hinweisen für unsere Fernsehsendung Kärnten heute ab 19 Uhr in ORF 2. Wir berichten über eine Aktion des Landes, wo mit einem neuen Fahrzeug digital der Straßenzustand erhoben wird. Dann werden die Daten ausgewertet und je nach Dringlichkeit sollen die Straßen saniert werden. Am Klinikum Klagenfurt werden seit Beginn des Jahres robotergestützte Cochlea-Implantationen durchgeführt. Dabei handelt es sich um eine elektronische Hörprothese für schwerhörige oder taube Menschen, deren Hörnerv noch intakt ist. Handball Ferlach gegen Krems hat 26-26 unentschieden geendet. Dann Eishockey, der KAC hat daheim gegen Salzburg 5-3 gewonnen, der VSV auswärts in Innsbruck mit 2-3 nach Verlängerung verloren. Die katholische Kirche in Weißbriach besitzt einen ganz besonderen Schatz, denn ein belgischer Professor hat nachgewiesen, dass die Fresken der Kirche viel älter sind als bisher angenommen. Und in Kärntnerisch Gret gibt es wie jeden Montag ein Mundartwort zum Mitraten. 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Die Kärntner FPÖ hat es sich zum Ziel gemacht, die Zusammenarbeit in der Region Kärnten, Friaul, Julisch, Venetien und Slowenien zu beleben. Sowohl in der wirtschaftlichen Zusammenarbeit als auch beim sozialen Zusammenleben wird großes Potenzial gesehen. Gleichzeitig wollen die Freiheitlichen in Kärnten selbst die Gedenk- und Erinnerungskultur neu denken. Isolde Notnagel.
3: Anlässlich des Gedenkens an die Kärntner Volksabstimmung am vergangenen Wochenende machen sich die Freiheitlichen Gedanken darüber, wie es um die Erinnerungskultur im Land bestellt ist. Und da gäbe es einiges zu tun. So habe eine Durchsicht von Sachunterrichtsbüchern, die in Volksschulen verwendet werden, gezeigt, dass der 10. Oktober zum Teil kaum oder gar nicht berücksichtigt werde. FPÖ-Klubobmann Erwin Angerer.
4: Das muss entsprechend wieder vermittelt werden, wie unsere Geschichte faktenbasiert war. Ein zweiter Punkt, den wir auch in dem Zusammenhang schon thematisiert haben und auch verstärkt fordern werden, ist auch der Singunterricht in unseren Schulen. Auch, dass hier das Kärntnerlied wieder verstärkt in den Unterricht mit aufgenommen wird.
3: Die Freiheitlichen wollen dazu die Konsensgruppe einbinden, eine 2005 gegründete, privat organisierte Dialog- und Versöhnungsinitiative in Kärnten. Die grenzüberschreitende Zusammenarbeit zu stärken, das setzen sich die Freiheitlichen zum Ziel für die kommenden Monate. Die Region Kärnten, Friaul, Veneto und Slowenien können zu einem wichtigen Kontrapunkt zum europäischen Zentralismus werden, so Christian Ragger, Minderheitensprecher im Nationalrat.
5: Wie schaffen wir in der Region eine Einheit in der europäischen Vielfalt? Und das kann nur funktionieren, indem man grenzübergreifend beginnt, neue Wege anzudenken.
3: Wirtschaftlich gesehen sei das oberste Ziel die Belebung des Logistikzentrums Fürnitz, denn dann könne Kärnten zur Drehscheibe der internationalen Logistikszene werden.
2: Und wir kommen jetzt noch zum Wetter. Der Nachmittag verläuft recht sonnig. Über den Bergen halten sich ein paar Quellwolken. Der Hochnebel in Teilen Unterkärntens lockert weiter auf. Die Temperaturen erreichen 13 bis 17 Grad. Morgen Dienstag bringt einen hochstrahlenden Sonnenschein. Der Nebel über den Niederungen löst sich meist bis Mittag auf. Im Norden wird es windig. In der Früh ist es mit minus 1 bis plus 4 Grad deutlich kühler als zuletzt. Die Höchstwerte steigen auf 19 Grad. In 2000 Meter Höhe hat es zwischen 2 Grad auf der Choralm und plus 7 Grad in den Karnischen Alpen. Und zur Stunde werden in Klagenfurt 15 Grad gemessen. Das war das Mittagsjournal von Radio Kärnten heute am Montag. Im Namen des Teams wünscht Ihnen Horst Sattlegger einen schönen Nachmittag.
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1: In diesem Monat ja mit Christian Werschütz, der uns einen Einblick in seine Arbeit als Balkan- und Ukraine-Korrespondent gibt. Längst ist der gebürtige Grazer so etwas wie eine Marke, ein ORF-Star, könnte man sagen. Weil Fernsehen ein visuelles Medium ist, spielt auch der Auftritt des Reporters und seine Kleidung eine nicht ganz unwesentliche Rolle. Etwas, auf das Christian Werschütz auch immer wieder angesprochen wird, erzählt er.
2: Kleider machen Leute, ja, das habe ich auch erlebt. Meine Töchter haben mir einmal ein Sakko geschenkt, blau kariert. Und damit habe ich den österreichischen Außenminister, damals den Sebastian Kurz, interviewt auf Besuch in Kiew. Es hat zu einem Sturm im Wasserglas im Netz geführt, was ich da anhabe. Und es hat mich bis nach Donetsk verfolgt, wo mich eine österreichische Tageszeitung angerufen hat. Sie möchte eine Geschichte machen nach der Frage, wie suche ich mein Gewand aus? Darauf habe ich gesagt, naja, erstens einmal suchen das eher meine Frau aus als ich. Und zweitens hängt es gerade davon ab, was mir noch passt oder was ich wieder abgenommen habe.
1: Und dazu passt heute auf jeden Fall Raffi Deutscher, Marmorstein und Eisenbricht.

0: bei der Radiokanten Mittagszeit mit Ute Bichler. Ich begleite Sie auch gerne durch den Nachmittag, aber jetzt wird er mal Marco Ventre übernehmen. Der hat 1000 Fragen im Gepäck für Sie. Ich wünsche Ihnen gutes Gelingen beim Raten.
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2: Mit Martina Kofler im Studio. Das heimische Stromsystem wird umgekrempelt und das hat auch Auswirkungen auf die Preise. Wer künftig viel Strom gleichzeitig zieht, zahlt mehr. Wer dagegen die Netze schont, weniger. Die E-Control veröffentlicht heute die neue Grundverordnung für Netzkosten. Paul Siehorsch aus unserer Wirtschaftsredaktion. Wer profitiert denn davon?
3: Es sind Haushalte, die flexibel sind. Die Netzkosten werden nämlich neu berechnet. Wer künftig wenig gleichzeitig aus dem Netz zieht, spart sich im Vergleich zu jetzt Geld. Das betrifft Haushalte mit Wärmepumpe, E-Auto und Co. Wenn die ihre Geräte nicht gleichzeitig, sondern eben gezielt betreiben, dann zahlen sie weniger Netzkosten. Wer mehr gleichzeitig aus dem Netz nimmt, weil eben alles gleichzeitig läuft, der zahlt künftig mehr. Der Sinn dahinter ist, die Netze sollen nicht auf Spitzen ausgelegt werden und deshalb günstiger sein.
2: Jetzt gibt es viele Haushalte, die diese Geräte nicht haben und nicht flexibel sind. Zahlen die dann auch weniger?
3: Tendenziell ja, weil eben die Netze günstiger werden, nicht so massiv ausgebaut werden müssen. Es gibt ja dann auch eben weniger Spitzen. Die E-Control rechnet mit 300 Millionen Euro Einsparung pro Jahr. Aktuell wären das 10% weniger Netzkosten. Wann geht's los? Ab 1. Jänner müssen die Netzbetreiber schrittweise mitmachen. 1,5 Jahre haben sie Zeit. Sobald der eigene Netzbetreiber mitmacht, kann man auch diesen leistungsbezogenen Netztarif auswählen.
2: Paul Siehorsch war das über die neuen Stromnetzkosten. Nach der Ankündigung seiner bevorstehenden Lungenoperation hat Papst Leo heute wie gewohnt gearbeitet. Am Vormittag hielt er laut Vatikan mehrere geplante Privataudienzen ab. Wann der 71-Jährige in der Gemelli-Klinik in Rom operiert wird, ist noch nicht offiziell bekannt. Die Rede ist von morgen oder Mittwoch. Die beiden US-Ökonomen Robert Hall und Michael Woodford werden mit dem Wirtschaftsnobelpreis ausgezeichnet. Das hat die Königlich Schwedische Akademie der Wissenschaften in Stockholm zu Mittag bekannt gegeben. Mehr von Maria Kern.
4: Die beiden Preisträger Robert E. Hall und Michael Woodford sind an namhaften Universitäten in den USA tätig, so Alan Moons von der Königlich Schwedischen Akademie der Wissenschaften.
5: Robert Hall was born in 1943 in Palo Alto. He is now professor at Stanford University. Michael Woodford was born in 1955. He is a professor at Columbia University.
4: Hall und Woodford werden für ihre, Zitat, mikroökonomischen Grundlagen der makroökonomischen Stabilisierung ausgezeichnet. Der Wirtschaftsnobelpreis ist der einzige der Nobelpreise, der nicht auf das Testament von Alfred Nobel zurückgeht. Er ist aber, wie die anderen Preise, mit 12 Millionen schwedischen Kronen dotiert. Das entspricht etwas mehr als 1 Million Euro.
2: In den sozialen Medien sorgt ein Pferd mit besonderem Aussehen gerade für große Aufmerksamkeit. Ein wildgeschecktes Hengstfohlen, dessen Fell an einen Dalmatiner erinnert, ist bei einer Auktion in Wien für 75.000 Euro versteigert worden und kommt jetzt nach Dubai. Soweit die Nachrichten mit Martina Kofler. Zum Wetter.
6: Bis zum Abend hin bleibt es sonnig mit ein paar Quellwolken dazwischen. Aktuell messen wir 10 Grad nur in Ariach, 16 sind es in Pörtschach. Morgen am Dienstag dann strahlender Sonnenschein. Dank eines Hochs der Nebel über den Niederungen, der wird sich dann meist bis Mittag aufgelöst haben. Im Norden wird es windig, in der Früh kalt, spürbar kalt, stellenweise frostig, Höchstwerte dann wiederum bis zu 18 Grad. Schauen wir uns den Mittwoch an, da wechseln Sonne und Wolken, zeitweise dichter können die Wolken ganz im Norden und in Teilen Unterkärntens werden. Der Nebel über den Niederungen, der löst sich aber tagsüber auf. Soweit mal der Blick zum Wetter. Wir schauen auf die Straßen sicher unterwegs mit Radio Kärnten. B99 Katschbergstraße. Immer noch Sperre zwischen Mühlbach und der Katschberghöhe. Grund sind Arbeiten. Eine Umleitung ist eingerichtet. Planen Sie ein paar Minuten mehr ein. Ansonsten aber soweit alles ruhig. Ihnen eine gute und sichere Fahrt.
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1: 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Heute mit Marco Ventre.
6: Ich freue mich, dass Sie mit dabei sind am Internationalen Tag der Frustrationsschrei. Ich hoffe, Sie haben heute keinen Grund, hier bei uns die Luft rauszulassen, sondern freuen sich vielleicht maximal über ganz viele richtige Antworten und Punkte. Drückt die Daumen, viel Spaß!

0: I'm Falling in Love. Das ist unser musikalischer Auftakt. Und dann starten wir aber schon gerne mit Ihnen in die erste Runde. 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
0: 0463 511 005, Nummer zum Glück gleich nach Luisa Fernandez und Peter Kemp.

Wir täten gern mit Ihnen spielen. Wenn Sie das auch möchten, dann beruht das auf Gegenseitigkeit, würde ich sagen. Unter 0463 511 005. Der Stani, der Frontman von Alle Achtung, einmal auf Solopfaden unterwegs. Lass gut sein, meint er. Ich empfehle Ihnen, das nicht zu tun. Rufen Sie uns an, spielen Sie mit. Fragen sind heute machbar. Naja, gut. Ich würde sagen, machbar.

0: Was gut sein, Stani singt er bei uns in Radio Kärnten. Walter Kolaritsch aus Eberndorf ist mein erster Kandidat heute und ich freue mich sehr. Schönen Nachmittag.
1: Ja, hallo, schönen Nachmittag auch hier.
0: Walter, Ihnen geht's gut, nehme ich an?
1: Mir geht's sehr gut.
0: Das ist schön zu hören.
1: In der Sonne.
0: Ja, herrlich.
1: Wunderschön.
0: Was gibt's Schöneres als so ein Herbst, gell? Auch wenn, ja. Ich weiß schon, jetzt wieder Niederschlag
1: also
0: notwendig.
1: Winter.
0: Ja, genau. Aber ich mag das schon, wenn es so ja, ein bisschen warm ist noch im Herbst und alles schön bunt ist.
1: Ja, ist schon herrlich. Ich wollte das auch. So bis zu Weihnachten, könnt ihr so, was heißt Weihnachten, Advent und noch ein so
0: bisschen schneiden. Genau.
1: Und ein Meter Schnee für ein Jahr.
0: Ja, das passt.
1: Und dann ist die Wunschstellung vorbei.
0: Und auf den Berg soll es sowieso schneiden, weil das brauchen wir ja nicht nur für die Skifahrer, sondern wir brauchen ja dann auch wieder quasi ein Wasser im Frühjahr, gell?
1: Ich schaue aus von mir da, vom Garten schaue ich auf, auf den Wir, der ist weiß oben.
0: Der ist weiß, na bitte.
1: Der ist weiß, ja.
0: Angezuckert.
1: Angezuckert, auch die Betzen.
0: Naja, passt.
1: Und die Steinalpen auch, ja.
0: Passt, da darf er schon ein bisschen einwinken, der Winter, gell?
1: Ja, solange es da oben ist.
0: Ja, genau. Aber jetzt, lieber Walter, Frage 1, die ich da habe. Es ist eher, hat was mit der Jugendsprache zu tun, aber vielleicht kriegen wir es hin. Welche beiden Zahlen gingen durch ein TikTok-Video viral, gelten als ein sogenanntes Sinnlos-Meme unter Jugendlichen und gehen beim Ausrufen mit einer signifikanten Handbewegung einher? Das heißt, die Jugendlichen, die Kinder tun da die Handflächen nach oben und machen einmal so auf und ab und sagen dann noch eine Zahl dazu.
1: Ja, das steht auf der Liste.
0: Ja, ich verstehe es. Ich verstehe es auch nicht, warum man das macht, aber das ist, man darf gewisse Trends einfach nicht hinterfragen, die passieren scheinbar. Ja, es ist, oder machen wir so, ich helfe Ihnen wenigstens in diese Richtung. Sagen Sie mal eine Zahl zwischen 50 und 100.
1: 69.
0: Das war fast 67 war es gewesen.
1: 67.
0: Und wissen Sie warum? Die Jugendlichen sagen dann auf Englisch 6-7 und heben mit jeder Zahl einmal die eine Hand und einmal die andere.
1: Na, jetzt bin ich aber gescheiter wieder.
0: Ja, man braucht es nicht, aber jetzt wissen wir es halt, gell?
1: Ja, das ist wirklich unter der Rubrik, man braucht es nicht.
0: Ja. Rubrik sinnloses Wissen, haken wir ab, Walter. Dankeschön fürs Mitspielen.
1: Ja, bitte, danke.
0: Genießen Sie die Sonne. Papa, wiederhören. Und wir machen weiter. Nächste Runde gerne mit Ihnen. 0463 511 005. Versprochen, die blöde Frage ist weg.

0: After the Storm, The Common Linnet in Radio Kärnten. 2:10. Und wir gehen in Runde 2. Gerhard Heu aus Villach ist mein Kandidat. Schönen Nachmittag.
1: Grüß Gott.
0: Grüß Gott, Herr Heu. Fein. Grüße Sie. Genießen Sie auch die Sonne in Villach?
1: Jetzt ist sie richtig rausgekommen. Erst am Vormittag war es noch nicht so schön, aber jetzt wird es allmählich ein bisschen wärmer.
0: Da wird es ein bisschen wärmer. Kann man noch ein paar Schritte sammeln?
1: Ja, oder mit dem Bike eine Runde fahren, geht
0: Sie
1: ja alles.
0: Sie sagen es, genau, fein. Gerhard, Sie sind unterwegs gerade?
1: Nein, ich bin jetzt gerade zu Hause, gerade Mittag gegessen.
0: Fein. Ja, dann passt die nächste Frage ja wie gerufen. Ich stelle sie Ihnen einfach einmal. Ja, okay. Wofür ist denn in einer traditionellen Küchenbrigade der Potager zuständig? Bei der ersten darf ich ein bisschen helfen. Es ist nicht die Hauptspeise.
1: Ich glaube, dann muss es eigentlich die Vorspeise-Suppe sein.
0: Ja, die Suppe. Das ist er. Nicht zu verwechseln mit dem Suppenkasper. Das ist was anderes, gell?
1: Okay.
0: Der Potager macht die Suppen. Fein.
1: Ja.
0: Frage 2. Wie heißt denn... Achso, na, da waren wir ja schon. Was bei uns der Ausverkauf ist für die Italiener was? Der Salto, die Sirene oder Saldi?
1: Saldi. Steht überall auf dem Schiff.
0: Ja, da geht man dann gern shoppen, gell?
1: Genau.
0: Auch wenn man behauptet, es wäre vorher ohnehin zuerst teurer gemacht worden. Ja.
1: Im Urlaub.
0: Ja, so schaut's aus, genau. Man gönnt ihr sonst nichts. Frage 3 schon für Sie. Na, läuft eh ganz gut. Dune, Fluch der Karibik, Mission Impossible 2 oder Inception. Von wem stammt denn bei all diesen Filmen die Filmmusik? Ein sehr berühmter Name in Hollywood ist Österreicher, glaube ich, soweit ich mich entsinne.
1: Ich glaube, das ist der Hans Zimmer.
0: Das ist der Hans Zimmer. Wenn ihr den früher kriegt, dann kann ich den Punkt sogar gelten lassen, ja. Gerhard, Hans Zimmer. Wäre richtig. Aber ich notiere 2 Punkte, das ist die Tagesführung.
1: Okay.
0: Ich hoffe, Sie sind zufrieden damit.
1: Ja.
0: Ja.
1: Ich
0: verstehe das zögerliche Ja.
1: Okay.
0: Ich wünsche Ihnen noch einen schönen Nachmittag.
1: Ebenfalls.
0: Dankeschön. Danke. Wiederhören. Klagenfurt ruft an. Hermann Göderle ist der Nächste. Grüß Gott.
2: Ja, guten Tag.
0: Hermann, Sie hätten das auch hinbekommen mit dem Hans Zimmer?
2: Ha, mit dem Hans Zimmer nicht.
0: Nicht?
2: Mit der Potage schon, weil aus Kosovo Mensch weiß ich, wo Potage ist.
0: Aha, na bitteschön.
2: Es gibt ja Konsumé auch, ne?
0: Ja, Sie sprechen, als wären Sie da ein richtiger Fachmann auf dem Gebiet.
2: Ah, ja, Küche Service schon, ja, aber ja. Da mal fertig.
0: Okay, na super. Jetzt bin ich gespannt, ob Sie sich da auch so auskennen wie in der Küche mit diesem, puh, ja. In welchem? Na, das kann man schon hinkriegen. Aber in welchem Land befindet sich denn der Vulkan, der unaussprechbare Popocatépetl?
2: Oh.
0: Ja, haben wir immer wieder mal berichtet, wenn er ausgebrochen ist.
2: Ja. Karibik? Nein, Karibik nicht. Hilft nicht.
0: In Mexiko.
2: In Mexiko.
0: Da steht er, der Popocatépetl.
2: Ja, der Popocatépetl.
0: Ja, den merkt man es jetzt, gell, Hermann?
2: Ja, den merkt man
0: sich. Ja. Ich danke fürs Anrufen, hat mich gefreut. Wünsche einen schönen Nachmittag.
2: Danke.
0: Alles Gute, wiederhören.
2: Danke, schönen Tag wieder.
0: Ebenso.

0: Ja, das Fenster zum Hof ist oft mal besser als so die eine oder andere Schmieren- und Liebeskomödie. Kriegt man viel zu sehen. Roland Kaiser hier bei uns. Eine Minute nach halb zwei, Zeit für Neuigkeiten. Im Studio ist Horst Hartleger.
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2: Viele Straßen in Kärnten weisen Schäden auf. Auch die Hitze setzt den Fahrbahnen zu. Mit einem neuen Spezialfahrzeug des Landes wird ab sofort der Straßenzustand digital erhoben. Die Daten werden dann ausgewertet und je nach Dringlichkeit sollen die Straßen saniert werden. Tierschutz Austria, Wiener Tierschutzverein und der Verein gegen Tierfabriken starten eine gemeinsame Initiative für einen jagdfreien Herbst. Die Organisationen fordern die Landesjagdbehörden in Österreich auf, die generelle Bejagung aller Wildtiere, die nicht zwingend reguliert werden müssen, auszusetzen. Anlass sind der heißeste Sommer der österreichischen Messgeschichte und ein Rekord bei Aufnahmen geschwächter Wildtiere. Ein Kärntner oder eine Kärntnerin ist um 4,3 Millionen Euro reicher. Beim Lotto gibt es nämlich einen Solo-Sechser. Und auch der Solo-Fünfer mit Zusatzzahl geht nach Kärnten. Der Gewinn 157.000 Euro. Und jetzt zum Wetter. Marco.
0: Ja, ich wollte es Ihnen eigentlich später sagen, aber gut, jetzt ist es draußen. Der Tag geht oft sonnig zu Ende, morgen ist es nahezu wolkenlos. Der Nebel über den Niederungen, der löst sich bis Mittag auf. In der Früh minus 1 bis plus 3 Grad, die Höchstwerte dann um 18 Grad. Blick auf die Straße, sicher unterwegs mit Radio Kärnten. Nichts Neues dazugekommen, gute und sichere Fahrt.
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0: 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Die Bluesbreakers jetzt.

0: Inside Fire, die Bluesbreakers, Musik aus Kärnten. So, ein Lavantal-Duell bahnt sich da an. Es beginnt Hans Czabuschnig aus Wolfsberg. Schönen ja, Nachmittag.
1: Grüß Gott, Herr Wendt.
0: Grüß Gott, Herr Czabuschnig. Wie geht's denn?
1: Schon lange haben wir gesehen.
0: Ja, es wird wieder mal Zeit.
1: Das letzte Mal unten beim Brauhaus. Kann ich mich erinnern?
0: Ja, wo wir haben dürfen.
1: Da war es eine Charity.
0: Da haben wir Essen servieren dürfen. Mit dem Herrn Landeshauptmann.
1: Der Hans war mit.
0: Ja,
1: der
0: Bedutschnig, nicht der Czabuschnig, sondern der Bedutschnig Hans, gell?
1: Ja,
0: und viele andere, der Friedl Wircher von den Nokis.
1: Ja, genau.
0: Lustig war's,
1: ja.
0: Schön war's, gell?
1: Meilenstein war
0: da. Stimmt, Brunner. der Heli Brunner war, ja.
1: Der Heli war, ja.
0: Ja, alle da, die helfen konnten.
1: Ja, ja.
0: Hans! Jetzt,
1: ja, bitte.
0: Jetzt stehen Sie im Mittelpunkt.
1: Leichte Fragen, Herr Wendt.
0: Eine leichte Frage. Ich würde Ihnen gerne eine leichte Frage geben, wenn es denn die nächste... Ich weiß nicht, ob das für Sie leicht ist. Das müssen Sie entscheiden. Aber ich stelle sie Ihnen einfach einmal, oder?
1: Ja, bitte.
0: Ja. Wie heißt denn in der traditionellen...

0: In Küchenbrigade jene Person, die für die Station der Beilagen verantwortlich ist. Also was sind für die Pommes am Teller, für einen Salat, das Kabellage ist schon wieder extra, aber...
1: Chefkoch, oder
0: sein wir? Nein, der Chefkoch ist der andere, der darf das Schnitzel auferlegen wahrscheinlich. Ganz ehrlich, Hans, ich hätte es auch nicht gewusst. Der Entremetier.
1: Um Gottes Willen.
0: Ja. Das nächste Mal, wenn Sie ins Restaurant gehen, Ihrer Wahl, dann denken Sie dran, der die Beilagen aufgelegt hat, das war der Entremetier. Gell?
1: Danke.
0: Dankeschön. Wiederhören. Thomas Weitzel, der nächste Lavantaler aus St. Michael. Schönen Nachmittag.
2: Ja, servus, Markus.
0: Thomas, hättest du das hinbekommen mit dem Entremetier?
2: Nein, das hätte ich auch nicht gewusst.
0: Nein, muss man nicht, glaube ich. Gell? Wichtig ist, dass die Beilage am Teller ist.
2: Genau.
0: Ja. Wer es drauf tut, ist letztendlich dann, ja, wurscht. So, Frage 1, mein Lieber. Der österreichische Skiverband, der ÖSV, hat einen neuen Generalsekretär. Wie heißt er denn? Er hat einen Namen, der ist... Bitte was?
2: Jan Überall.
0: Der Jan Überall, genau. Der ist überall. Super. Ich habe angesetzt zum Helfen, aber es war gescheiter, dass ich es nicht tue. Du hast eh gewusst. Super. Frage 2 und dann hätte ich wieder eine mit 3 Antwortmöglichkeiten. Wie heißt denn die reichste Figur bei den Simpsons, welche das Atomkraftwerk von Springfield besitzt und immer wieder mit finsterer Miene ausgezeichnet sagt?
2: Mr. Burns.
0: Das ist der Mr. Burns. Ja. Zweiter Punkt. Die versprochene Frage kommt jetzt. Wie viele Energiepfähle nutzt denn das Atrio zum Kühlen bzw. zum Heizen? Sind es über 300, sind es über 500 oder gar über 600?
2: Über 600.
0: Tagesführung, lieber Thomas. Das klingt doch einmal schon sehr verlockend, oder?
2: Das klingt gut.
0: Ja, Frage 4 schon und ich schaue gerade nach, da geht es jetzt dann auch schon in Richtung Punktebeste. Es war im Viertelfinale der Fußball-Weltmeisterschaft 1986, als es zu Diego Maradonas berühmter Hand Gottes kam. Gegen welche Mannschaft spielten damals die Argentinier? Damals im Aztekenstadion in Mexico City.
2: Gegen England.
0: Gegen England, sagst du, ohne Nachdenken?
2: Ohne Nachdenken.
0: Weil du das einfach weißt, weil du Fußballexperte bist.
2: Ich werde nicht sagen, aber
0: ja, super, vierter Punkt. Könntest schon als Kommentator in Wien beim ORF anfangen. Frage 5, mein Lieber. Die Straße von Hormuz ist wegen dem Irankrieg häufig in den Nachrichten. Sie verbindet den Persischen Golf mit dem nordwestlichen Arm des Arabischen Meeres. Wie heißt denn dieser Arm des Arabischen Meeres? Gar kein Verdacht.
2: Ja.
0: Der Golf von Oman.
2: Ja.
0: Ja, und...
2: Wieder was dazu gehört.
0: Ja, und jetzt wissen wir auch, genau dort passiert das, warum wir an der Tankstelle so viel zahlen, gell?
2: Ja, leider Gottes.
0: Ja. Thomas, ein paar wenige Unverbesserliche, da können wir nichts dafür. Alles Gute, danke. 4 Punkte. Okay. Nicht schlecht. Tagesführung im Moment. Alles Gute, danke. Schönen Nachmittag. Servus. Ciao.
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0: Letzte Runde für heute 0463 511 005.

0: Einer der großartigsten Sänger der Szene, Nino De Angelo, hier bei uns in Radio Kärnten. 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
0: Ja, wie gesagt, wir machen gleich weiter und zwar morgen mit den 1000 Fragen, aber jetzt übernimmt mal Ute Bichler und du bekommst Fashion-Besuch.
3: Hoppala.
0: Die Kleopatra des Schlagers schaut bei dir vorbei.
3: Ja, die Natalie Holzner kommt und die hat jede Menge zu erzählen. Sie hat eine neue Single, dann ist sie von einer Tour mit Maite Kelly zurückgekehrt. Dann hat sie sich in das Goldene Buch der Stadt Voitsberg eingetragen und noch irgendwas war was. Genau, sie ist Botschafterin des österreichischen Liedes. Gemeinsam mit Josh ist sie da zum Ambassador ernannt worden von der AKM.
0: Bist du narrisch?
3: Gell?
0: Ja, das
3: die
0: ist,
3: hat
0: das
3: was zu erzählen.
0: Nicht nur ein Ritterschlag. Mein Lieber, damit, wir sind noch jung, wir können da noch nachhalten, oder?
3: Ja, die hoffnungsvollen Jungtalente, wir zwei, gell?
0: Ich wünsche viel Spaß mit der Ute. Wir hören uns morgen am Vormittag wieder. Bis dahin, alles
3: also
0: Liebe.
3: Also ausschauen tun wir auf jeden Fall so.
0: Hoffnungsvoll.
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4: Das Aus des Ardo-Tiefkühlgemüsewerks im niederösterreichischen Großenzersdorf mit 240 Mitarbeitern dürfte besiegelt sein. Auch ein Brief der österreichischen Regierung an die belgischen Eigentümer hat kein Einlenken gebracht. Am Standort hängt auch die Existenz von 500 Gemüsebauern. Paula Schönberger berichtet.
5: Die Gespräche mit dem belgischen Unternehmen Ardo haben zuletzt keine Einigung gebracht. Daher hat die Bundesregierung vergangene Woche einen Brief an die Eigentümer geschrieben. Gestern kam dann die definitive Absage per Antwortbrief. Landwirtschaftsminister Norbert Totschnig von der ÖVP zeigt sich heute enttäuscht darüber.
6: Es geht hier natürlich auch um den Wirtschaftsstandort, um die Region. Und deswegen werden wir alles daran setzen, dass wir hier eine Perspektive schaffen für alle, für die Bauern und bis hin zu den Konsumenten und deswegen brauchen wir einen Schulterschluss.
5: Derzeit werde nach einer anderen Lösung gesucht. Man lasse nicht zu, dass österreichisches Gemüse durch ausländisches ersetzt werde, heißt es von der Erzeugerorganisation Tiefkühlgemüse. Bis es tatsächlich eine langfristige Lösung gibt, müssen sich die Gemüsebaubetriebe wohl eine andere Einkommensmöglichkeit suchen.
4: In Deutschland sucht die SPD eine neue Parteispitze. Bei einem Parteitag noch im Dezember soll über die Nachfolge von Bärbel Baas entschieden werden, die heute überraschend zurückgetreten ist. Als Grund nennt sie einen Todesfall in der Familie, aber auch öffentliche Angriffe auf sie, auch vom Koalitionspartner CDU.
7: Dass wir uns diesen Sozialstaat finanziell nicht mehr leisten können, das ist Bullshit.
8: Es ist dieser Satz, der wohl von Bärbel Baas in Erinnerung bleiben wird. Die sozialdemokratische Co-Parteichefin war beim Koalitionspartner CDU umstritten. Zuletzt hat es sogar Forderungen gegeben. Bundeskanzler Friedrich Merz solle sie als Arbeits- und Sozialministerin entlassen. Ihr Co-Vorsitzender, Vizekanzler Lars Klingbeil, kritisiert den Umgang mit Baas scharf.
9: Eine Politikerin, die in Zeiten des persönlichen Leids und der persönlichen Trauer politischen Angriffen ausgesetzt ist. Das ist unanständig.
8: Die ohnehin schwierige Atmosphäre in der schwarz-roten Koalition dürfte das weiter belasten.
4: Aus Berlin hat Maria Knips-Witting berichtet. Der Kreml will die von US-Präsident Trump verkündete sogenannte Energiewaffenruhe zwischen Russland und der Ukraine offiziell nicht bestätigen. Die Gespräche dauerten noch an, so Kreml-Sprecher Peskov vor Journalisten. Nach ukrainischen Angaben greift die russische Armee unterdessen weiter Energieanlagen in der Ukraine an. Präsident Zelensky meinte, man warte noch darauf, welche konkreten Schritte die USA unternehmen würden, damit die Waffenruhe auch eingehalten wird. Im Marais in Paris ist die älteste Markthalle der Stadt bei einem Brand in der Nacht zerstört worden. Ein Feuerwehrmann wurde beim Löscheinsatz leicht verletzt. Die umliegenden Wohnhäuser mussten geräumt werden. Die historische Halle war der älteste überdachte Lebensmittelmarkt der französischen Hauptstadt und war auch bei Touristen beliebt. Das waren die Nachrichten mit Martina Kofler.
10: Wir kommen zum Kärntner Wetter und das ist bis zum Abend sonnig mit ein paar Quellwolken. Und so wird sich auch der Dienstag präsentieren. Vielerorts strahlend sonnig, der Nebel über den Niederungen löst sich meist bis Mittag auf. Im Norden kann es windig werden, in der Früh frisch, bei minus 1 bis plus 3 Grad. Tageshöchstwerte bis 18. Hoppala, jetzt habe ich mich verschluckt, in 2000 Meter um 4 Grad. Am Mittwoch wechseln dann Sonne und Wolken. Zeitweise dichter können die Wolken im Norden und in Teilen von Unterkärnten sein. Sicher unterwegs mit Radio Kärnten, da ist alles ruhig. Gute Fahrt.
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10: Und ich sage Ihnen was aus eigener Erfahrung. Essen Sie nicht kurz bevor Sie reden müssen eine Nuss. Die landet vielleicht dort, wo sie gar nicht sein soll. Herzlich willkommen.

0: zurück. Rian genießt das Hotel Mama. Wir genießen es, dass sie zu Gast ist bei uns im Studio und die Begrüßung war legendär. Hey, endlich einmal ohne Daunenjacke und Unterhosen und Thermoeinlagen in den Schuhen. Wie immer bei der Wintermusik. Herzlich willkommen, Nathalie Holzner.
1: Ja, hallo, ich freue mich. Die Sonne lacht herein und ich habe es wirklich so gemeint. Also wir sehen uns immer so eingepackt bei der Musi, dass wir nicht wissen, wie wir uns jetzt schnell noch erwärmen können. Also schöne Abwechslung.
0: Freue mich sehr, dass du hier bist. Du hast jede Menge zu erzählen. Du hast eine neue Single. Du kommst gerade von einer spannenden Tour zurück. Mhm. Du warst gemeinsam mit Maite Kelly unterwegs.
1: Ja, geil, oder? Aber wenn man das ausspricht, man ist mit Maite Kelly unterwegs, wo ich sage, ich bin ja also auch schon von klein auf Kelly Family ja. Fan gewesen. Hab das toll gefunden, was die Maite für einen Weg eingeschlagen hat. Auch über Let's Dance etc. zu ihrer eigenen Musikrichtung eigentlich. Sie hat, finde ich, fast ein neues Genre im Schlager aufgemacht. Mhm. Und dass ich dann ihr Support sein habe dürfen, das war gigantisch.
0: Und du hast mir auch Bühnenfotos gezeigt von dir, also Wahnsinn, muss ich sagen.
1: Ja, es war schön, bitte. Also eigentlich, ich würde ja gerne nur touren. Ich bin ja so der Bühnenmensch. Mir hat letztens jemand gefragt, Nathalie, was hast du lieber, Tonstudio oder Bühne? Ich weiß, das kann man so schwer beantworten. Ich habe gesagt, nein, für mich ist das ganz klar. Ich bin Bühnenmensch, ich liebe alles daran und vor allem die Energie, die man zurückkriegt. Also danke Maite, danke ins ganze Team, es war herrlich.
0: Wann warst du das letzte Mal zu Hause zum Wäschewaschen oder Koffer umpacken?
1: Ich habe heute in der Früh eine Wäsche eingeschaltet und hoffe, dass mein Mann die aufhängt. Den
0: an
1: Daumen
0: Stelle
1: sind gedrückt, vielleicht
0: Grüße.
1: Hört er gerade zu. Ja. Ja, es ist gerade sehr turbulent, aber ich liebe alles
0: das,
1: dran.
0: Ja.
1: Ich liebe wirklich alles dran, ja.
0: Ja, und dazwischen ist noch deine neue Single fertig geworden.
1: Ja, also das kann man sich auch ein bisschen so vorstellen. Wir waren Ende August beim Songwriting Camp Schwarzer See und eine Woche später hat die Maite Kelly Tour angefangen und wir haben den Song dort performt, Leute.
0: Wow.
1: Also alle, die bei der Tour mit dabei waren, die haben den exklusiv vorab gehört. Das heißt, produziert wurde das auch teilweise im Auto. So ein bisschen nebenbei, aber es ist so schön, weil dann heißt, der Song hat eine sehr kurze Dauer gebraucht, um jetzt veröffentlicht zu werden und es fühlt sich gut an. Weil das hat wirklich, der Song hat was zu sagen, der Song ist mir brutal wichtig und schön, dass er jetzt draußen ist.
0: Er heißt Gold wert und da geht es schon um etwas, das uns alle zwischendurch einmal, ich sag's einmal so, plagt.
1: Ja, ich glaube, diese Selbstzweifel sind vor allem das Thema. Jeder von uns kennt es, man sieht auf Social Media, auf Instagram, Facebook einfach diese Perfektion.
0: Mhm.
1: Ja, man sieht vielleicht
0: diese
1: ganz
0: vermeintliche Perfektion.
1: Ja, wollte ich sagen. Ja, man sieht nämlich vielleicht auch KI-Inhalte, wo man denkt, es sei echt und überlegt dann, warum schaue ich nicht so aus? Warum schaffe ich das nicht alles?
0: Warum habe ich nicht so ein Leben, wo alles so leicht
1: geht? Ja, genau. Warum habe ich da Probleme oder quäl mich in der Früh aus dem Bett und alle anderen nicht? Und da würde ich einfach sagen, ihr seid gut so, wie ihr seid Gold wert und lasst euch nichts anderes einreden. Vor allem manifestiert das bitte. Ich bin Gold wert, ich bin wichtig und richtig genauso, wie ich bin und ich glaube, so eine Botschaft, die brauchen wir einfach immer öfter.
0: Und deswegen hören wir sie auch jetzt bei uns in Radio Kärnten, die neue Single von Nathalie Holzner bei uns, Gold wert.

0: Gold wert, so heißt die neue Single von Natalie Holzner, die in dieser Stunde bei uns zu Gast ist in Radio Kärnten am Nachmittag. Großartig. Es geht um Selbstwert, es geht um Selbstbewusstsein, es geht um dieses Wiederaufstehen, sich gegenseitig bestärken, das du da in eine musikalische Form gegossen hast, sozusagen.
1: Ja, genau. Schön, dass du das nochmal ansprichst, weil ich finde das brutal wichtig, einfach als Bestärkung für alle Menschen da draußen, vor allem für uns Frauen. Lasst es euch nicht einreden, dass ihr nicht gut seid oder dass ihr nicht richtig seid, so wie ihr seid. Hört sich den Song einfach ein paar Mal an. Jeden Tag, vielleicht am Morgen, Affirmation Gold wert.
0: Und auch in dem Wissen, dass es auch, ich sage mal, so erfolgreichen Frauen wie dir, ja, gerade eben zurück von der Tour mit der Maite Kelly, mit der Single super durchgestartet wieder, schon so lange gut unterwegs in dieser Branche, dass auch du manchmal Momente hast, wo du denkst, boah, heute ist einmal zart.
1: Ja, gibt's. Gibt's auch immer wieder und ich glaube, das ist auch wichtig, dass man sich das selbst eingesteht und vielleicht dann auch ein bisschen auf sich, seinen Körper und seine mentale Gesundheit hört und mal reinhört, was tut man jetzt halt gut? Wie kann ich den Tag so lenken, dass es mir gut tut, was ich mache und wie ich es mache? Und ich habe da großartiges Ventil, ich gehe total gern spazieren draußen. Mhm. Bin so
0: die Natur.
1: Ich liebe es. Also ich wohne sehr ländlich und gehe gern mit meinem Kaffeehäferl aus vor die Tür spazieren.
0: Mit dem Kaffeehäferl?
1: Natürlich, da wissen die Nachbarn schon, winken schon, ah, wieder Kaffeehäferl, ja, super, gestern Runde.
0: Sollen wir den Namen schenken?
1: Aber es ist lustig, wenn ich es nicht dabei habe, kommen die auch, wo ist das Kaffeehäferl? Also das ist sehr schön, das ist für mich halt purer Luxus, dass ich das machen kann. Und Sport finde ich auch brutal wichtig, dass man einfach in Bewegung bleibt. Dass man, auch wenn man müde ist, vielleicht einfach dann etwas für sich macht.
0: Dass man sich spürt.
1: Gell? Genau, dass man sich spürt. Einfach gerne mal im Fitnessstudio eine Stunde lang auspowern, ist oft, finde ich, für mich eine bessere Kraftquelle als eine Stunde zu liegen. Ich weiß nicht, ich hoffe, das kann jetzt jemand nachvollziehen da draußen. Aber das ist für mich einfach so der Ort, wo ich nochmal neue Energie bekomme und Kraft tanke für alles, was gerade ansteht.
0: Etwas möchte ich gerne noch ansprechen. Das ist nämlich schon genial. Gemeinsam mit dem Josh hatte ich die AKM zur Ambassador für österreichische Musik ernannt, zur Botschafterin für österreichische Musik. Erzähl uns da ein bisschen mehr drüber.
1: Das hört sich schon mal cool an, oder?
0: Ja, sehr.
1: Ja, also ich bin ja Songwriterin, mehr als die Hälfte meines Lebens. Ich habe meine ersten Songs
0: So lange ist das dann noch
1: doch,
0: nicht.
1: Doch, ich habe meine ersten Songs mit 14, 15 geschrieben und bin auch seitdem AKM-Mitglied. Also das heißt, ich vertraue der AKM eigentlich meine gesamten Musikrechte an.
0: Also das ist die Behörde praktisch, die Musikrechte vertritt und dann auch die Abrechnungen macht, wenn ein Lied irgendwo gespielt wird.
1: So ist es. Und das finde ich toll, dass wir das in Österreich haben. Das ist ja nicht überall auf der Welt so, dass man wirklich für seine Rechte auch entlohnt wird. Jetzt bin ich ganz stolz drauf, dass ich da als Botschafterin neben Josh oder der Meierin und ein paar anderen auserwählt wurde, weil vielleicht wissen das da draußen auch einige, ich war ja Lehrerin. Ja, das heißt, mir ist es total wichtig, dass man sich auch mit jüngeren Menschen beschäftigt und vielleicht auch mit der Jugend, die jetzt neu anfängt, Musik zu machen oder Musik zu schreiben. Das ist so mein Ziel, dass ich auf die zugehe und sage, ich bin eure Anlaufstelle. Ihr könnt euch bei mir melden, wenn ihr Fragen habt, wenn ihr Unterstützung braucht, weil irgendwann werden die Alten sehr alt sein und dann braucht man sehr Junge, die ewig lang Musik machen in Österreich und wir haben so großartige Musik aus Österreich, in Österreich und das können wir ruhig auch lautstark zeigen und präsentieren.
0: Das finde ich aber auch einen sehr schönen Gedanken von dir, also weg von diesem Konkurrenzdenken, sondern mehr zum gegenseitigen Unterstützen. Gemeinsam auf ein Ziel hinarbeiten.
1: Also ich glaube, es gibt nichts, was man nicht gemeinsam besser angehen könnte. Ja? Ich habe immer schon den Gedanken gehabt, dass ich junge Menschen unterstütze. Ich habe da auch einen ganz tollen Musiker mir jetzt besonders ans Herz genommen, den Nico Hammer. Der ist bei uns in der Steiermark ein Musiker, der Saxophon spielt und singt und auch seine eigenen Sachen macht. Und der ist so ein großes Talent, dass ich sage, okay, und ich helfe dir jetzt, weil ich hätte mir auch gewünscht, dass man irgendwer unter die Arme greift und vielleicht auch ein paar Sachen erklärt, wie ich zu Interviews gehe oder keine Ahnung was.
0: Nein, einfach die Sachen, die man vielleicht, wo man sich vielleicht tut, wenn man jemanden hat, der erfahren ist und schon mal sagt, schau, auf das schaust du jetzt, auf das passt du auf, das machst du nicht.
1: Das wäre gut. Oder auch deine Musik ist wertvoll, das heißt, bitte bring sie raus, release sie und wie kann man ein Release gestalten, was ist wichtig, wo man auf Spotify was machen kann. Also es ist ja momentan oder mittlerweile sehr viel möglich, was man alleine machen kann.
0: Ja, gleichzeitig verändert sich wahnsinnig viel.
1: Also genau, und das, dann ist schon gut, wenn man jemanden an der Hand nimmt und so ein bisschen so Aufgabe gemacht und das mache ich total gern.
0: War schön. Und einen Menschen, bevor wir uns jetzt gleich verabschieden müssen dann und bevor wir noch was Schönes ankündigen dürfen, der in deinem Leben ganz einen besonderen Platz hat, den grüßen wir jetzt an dieser Stelle noch, deine Schwester, nämlich deine Jüngere, die du ganz gern auch immer wieder mal mit hast bei Konzerten etc., die ist dann die Chefin beim Merchandising-Stand.
1: So kann man sagen, also sie ist die Chefin vor Ort. ja, meine jüngere Schwester, ich habe zwei Schwestern, eine ist älter, die hat schon Kinder und ist halt mehr an zu Hause gebunden und meine jüngere Schwester, die Steffi, die nehme ich total gerne mit, die ist auch für jede Social Media Schandtat bereit mit mir und hat auch großartige Ideen und ich bin ein Familienmensch und habe gern meine Familie um mich und besonders sie habe ich gern um mich, weil da brauche ich nicht viel was sagen. Die kennt mich in- und auswendig und die versteht mich mit Blicken. Also liebe Grüße.
0: Und das Schöne ist, wer weiß, vielleicht sehen wir sie schon bald.
1: Weil ja.
0: Wir also sehen uns auch bald wieder.
1: Daunenjacken schon im Hinterkopf. Obwohl, bitte jetzt noch nicht. Ja, wir sehen uns wieder beim großen Wendy-Muse. Spielt Winter Open Air in Bad Kleinkirchheim. Ich freue mich, endlich darf ich es aussprechen.
0: Juhu.
1: Juhu.
0: Schön.
1: Und die Steffi wird dabei sein, ganz sicher.
0: Und ich kann mich noch an einen grandiosen Auftritt von dir beim Winter Open Air erinnern, nämlich als?
1: Kleopatra. Ja, ich wurde gekrönt bei der Muse.
0: Spätestens da hören und sehen wir uns wieder. Danke für deinen Besuch.
1: Vielen Dank.
0: Alles Liebe, Nathalie Holzner jetzt bei uns mit Kleopatra.

0: Genius.
1: Eine Minute nach 3:30 Zeit für die Nachrichten bei uns in Radio Kärnten. Horst Sattlecker mit den wesentlichen Themen aus Kärnten für Sie.
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3: Nach wie vor fahndet die Polizei nach jenen Tätern, die in der Vorwoche ein älteres Ehepaar in Bad Bleiberg überfallen und ausgeraubt haben. Die Täter haben ja, wie berichtet, den 78 Jahre alten Mann gefesselt, ihn geschlagen und getreten. Die Kriminalisten verfolgen Hinweise, aber noch keine konkrete Spur. Opfern von solchen Überfällen, genannt Home Invasions, hilft der Weiße Ring. Angela Ellersdorfer-Trunschnick.
4: Der Weiße Ring, der Opfer von Straftaten unterstützt, hilft finanziell oder auch mit psychologischer Betreuung, sagt Nadine Sterlein vom Weißen Ring.
5: Wir vom Weißen Ring sind nach einer Home Invasion auch möglich zu kontaktieren unter 050 50 16. Wir können dann wirklich ganz individuell besprechen, welche Möglichkeit gibt es für die einzelne Person. Wir können Entlastungsgespräche führen und wir können auch aufzeigen, wie es vielleicht auch strafrechtlich weitergehen könnte.
4: Vor allem Opfer von Home Invasions würden oft nach dem Überfall nicht mehr nach Hause zurückkehren wollen, so Sterlein.
5: Natürlich im eigenen Haus, in der eigenen Wohnung, wo man sich natürlich sicher fühlt, wo man auch hin muss, in Anführungsstrichen, ja, weil dort wohnt man ja, ist das natürlich schon sehr belastet.
4: Zurück zum Tatort in Bad Bleiberg und in das Haus des Ehepaares. Die Spuren, die dort gesichert wurden, werden nun ausgewertet, so die Kriminalisten. Auch um weitere Hinweise aus der Bevölkerung wird gebeten.
3: Bei den grippalen Infekten hat der Herbst schon mit relativ vielen Krankheitsfällen in Kärnten begonnen, so die österreichische Gesundheitskasse. Wichtig sei es, die Infektionskette zu unterbrechen. Das heißt, Hände waschen und sich nicht mit den Händen zu Nase und Mund zu greifen, wenn man mit vielen Menschen zusammen war. Außerdem sollten Räume gut durchlüftet werden, so die ÖGK. Aktuell sind in Kärnten über 13.000 Menschen im Krankenstand. Ein Kärntner oder eine Kärntnerin ist um 4,3 Millionen Euro reicher. Beim Lotto gibt es nämlich einen Solo-6er und auch der Solo-5er mit Zusatzzahl geht nach Kärnten. Der Gewinn hier 157.000 Euro. Ute, das Wetter.
1: Ja, da geht der Tag oft sonnig zu Ende. Morgen ist es nahezu wolkenlos. Der Nebel über den Niederungen löst sich bis Mittag auf. In der Früh liegen die Werte zwischen minus 1 bis plus 3 Grad. Die Tageshöchstwerte erreichen bis zu 18 Grad. Und damit noch der Blick auf die Kärntner Straßen. Sicher unterwegs mit Radio Kärnten B99 Katschbergstraße. Sperre in Rennweg zwischen Mühlbach und der Katschberghöhe wegen Arbeiten. Es gibt eine Umleitung. Diese Baustelle wird bis Ende dieser Woche dauern. Und nach wie vor ist die Südstrecke im Bereich Wiener Neustadt im öffentlichen Verkehr Hauptbahnhof unterbrochen. Grund ist ja ein Oberleitungsschaden nach einem Unfall. Das betrifft natürlich auch die Züge von Kärnten nach Wien und zurück. Also wichtig nach wie vor vor Fahrtantritt noch einmal nachschauen, ob die geplante Fahrt möglich ist, beziehungsweise sonst umsteigen. Gute und sichere Fahrt.
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0: 4 Minuten sind es noch bis 2:45. 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
0: Und heute geht es um das Thema, wenn die Welt um einen herum auf einmal wackelt.
2: Fast jeder erlebt irgendwann im Leben Schwindel. Manchmal dreht sich plötzlich alles, manchmal fühlt man sich einfach unsicher auf den Beinen. Das kann beunruhigend sein, muss aber nicht gleich etwas Ernstes bedeuten. Häufig steckt etwas Harmloses dahinter, zu wenig getrunken.

0: Trinken, ein rasches Aufstehen oder eine kurze Kreislaufschwäche. Auch Verspannungen im Nacken oder gutartige Lagerungsschwindel gehören zu den häufigsten Ursachen. Trotzdem sollte Schwindel ernst genommen werden, wenn er plötzlich auftritt, länger anhält oder mit Sprachstörungen, Lähmungen oder starken Kopfschmerzen einhergeht. Die gute Nachricht? Gerade der häufige Lagerungsschwindel lässt sich mit einfachen Lagerungsmanövern oft gut behandeln. Das kann die Lebensqualität deutlich verbessern. Mein Tipp: Stehen Sie morgens langsam auf, trinken Sie ausreichend und bewegen Sie sich regelmäßig. Ein gut trainierter Kreislauf hilft oft dabei, Schwindel vorzubeugen. Bleiben Sie gesund, alles Liebe, Ihre Christine Reiler.
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0: Musik aus Kärnten und neu für uns. Charlene, seit wann hast du es gewusst? Schönen Nachmittag mit Radio Kärnten. Rudi Ummann hat die Schlagerparade für Sie zusammengefasst. Was sind denn die Lieder, die Sie derzeit am meisten und am liebsten hören?
1: Zehn meistgehörten Radiohits Österreichs. Einen schönen und angenehmen Wochenstart wünsche ich Ihnen gleich zur Wertung. Und zu Sassi, seit 7 Wochen dabei, leider 6 Plätze verloren von 4 auf 10, wenn der Winter dann vergeht. Auf Platz 9 einen Platz gut gemacht, die Nockis mit 1. Auf Platz 8 und gleich 20 Plätze besser, alle Achtung-Sänger Stani mit Lass gut sein. Dann

Er ist letzten Sonntag neu eingestiegen auf Platz 28, 20 Plätze besser, von 28 auf 8. Stani, lass gut sein. Auf Platz 7 die Nummer 1 der letzten Wertungswoche, die Festbänkler mit Kleines Lied. Auf Platz 6 und gleich geblieben, Rian mit Hotel Mama. Auf Platz 5 und gleich 4 Plätze besser, Andrea Berg. Das kann uns keiner nehmen.

Andrea Berg ist seit 9 Wochen dabei, konnte sich um 4 Plätze verbessern von 9 auf 5. Das kann uns keiner nehmen. Auf Platz 4 und 2 Plätze verloren die Boxrocker Sisters mit Vielleicht und Jetzt zu den Top 3 dieser Wertungswoche. Auf Platz 3 und 4 Plätze gut gemacht die Lauser mit Rückenwind.

Seit 5 Wochen dabei, von 7 auf 3, die Lauser mit Rückenwind. Auf Platz 2 und einen Platz gut gemacht, Caro Fuchs gemeinsam mit Labras Banda, De

schon seit 6 Wochen dabei. Einen Platz gut gemacht von 3 auf 2. Caro Fuchs und Labras Banda mit Tete. Wir haben eine neue Nummer 1 in der Schlagerparade. Bleibt Gott sei Dank in Österreich. Julian Le Play und Lemo haben es geschafft. Seit 9 Wochen dabei. Und Brüder ist der meistgehörte Titel Österreichs, die neue Nummer 1. Gratulation. Die nächste Ausgabe der aktuellen ORF-Schlagerparade mit Rudi Ohmann gibt kommenden Sonntag ab 12.07 Uhr im Programm von Radio Kärnten. Bis dorthin wünsche ich Ihnen viel Erfolg, viel Gesundheit, natürlich alles Liebe. Und jetzt viel Vergnügen mit der neuen Nummer 1. Brüder, Julian Le Play und Lemo.

0: Schönen Nachmittag mit Radio Kärnten. In der nächsten Stunde erwartet Sie ein Erlebnis Natur.
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2: Am Mikrofon Martina Kofler. Wird sie wieder abgeschafft oder nicht? Die Rede ist von der erst kürzlich eingeführten Paketsteuer. Die Neos jedenfalls sind für eine Abschaffung. Parteichefin Beate Meindl-Reisinger bezeichnete die Steuer gar als einen Murks. Bundeskanzler Stocker von der ÖVP zeigt sich heute gesprächsbereit, berichtet Astrid Petermann.
3: Als Murks oder Fehlkonstruktion würde er die Paketsteuer nicht bezeichnen, sagt Bundeskanzler Christian Stocker, ÖVP. Er sieht auch keine Zerreißprobe für die Koalition. Ob die Steuer wieder abgeschafft werden sollte?
4: Wir sind gesprächsbereit. Wenn es andere Lösungen gibt, gerne.
3: Allerdings, so Stocker, die Steuer sollte auch einen Lenkungseffekt haben, um die Paketflut einzudämmen. Keine Fangemeinde hat die Paketsteuer beim Handelsverband. Dort hat man auch eine Beschwerde gegen die Abgabe bei der EU-Kommission eingebracht. Gerald Küberger vom Handelsverband.
5: Ehrlicherweise gehen wir fix davon aus, dass diese Steuer abgeschafft werden wird, weil einfach die letzten Tage gezeigt haben, dass sie in keinster Weise funktioniert.
3: Im Finanzministerium verweist man einmal mehr auf die Gegenfinanzierung und darauf, dass die Paketabgabe von den Regierungsparteien gemeinsam beschlossen worden sei.
2: Die EU hat Online-Plattformen davor gewarnt, die im Dezember geplante Live-Übertragung einer Militärhinrichtung in den USA zu zeigen. Brüssel werde auf jeden Fall dafür sorgen, dass Unternehmen und Online-Plattformen ihre Verpflichtungen in Europa einhalten, so ein Sprecher der EU-Kommission. Schockierende Inhalte und Glorifizierung auf TikTok, Facebook und Co. seien in Europa verboten. Die weltweite Armut hat wieder zugenommen und zwar erstmals seit dem ersten Armutsbericht im Jahr 2010. Inzwischen leben laut Vereinten Nationen 1,2 Milliarden Menschen in Armut, um 52 Millionen mehr als im Vorjahr.
6: Hunger, fehlende Schulausbildung und mangelnder Zugang zu Trinkwasser und Elektrizität. Die UNO spricht von einem Teufelskreis, in dem die Betroffenen gefangen sind. Mehr als die Hälfte davon Kinder und Jugendliche. Die meisten armen Menschen leben weiterhin in Afrika südlich der Sahara und in Südasien. Besonders verbreitet ist die Armut auf dem Land. Rund 83% der Betroffenen leben in ländlichen Gebieten. Zwar sei der Anstieg der Armut auch auf das Bevölkerungswachstum zurückzuführen, dennoch müsse er für die ganze Welt ein Alarmsignal sein, so der Chef des UNO-Entwicklungsprogramms UNDP, Alexander De Croo. Verbesserungen bei der Armutsquote, etwa in Ägypten oder Nepal, würden zeigen, dass entschlossenes Handeln Fortschritt bewirken könne.
2: Karin Goritschnik hat informiert. Papst Leo wird bereits morgen in die Gemelli-Klinik in Rom eingeliefert. Dort wird ihm ein Knoten aus der Lunge entfernt. Der Spitalsaufenthalt dürfte eine Woche dauern, teilte der Vatikan vor kurzem mit. Der Lungenknoten war bei einer routinemäßigen Vorsorgeuntersuchung entdeckt worden. Heute arbeitete der Papst wie gewohnt und gewährte unter anderem Privataudienzen. Das waren die Nachrichten mit Martina Kofler.
0: Wir kommen zum Kärntner Wetter, das heute bis zum Abend sonnig bleibt mit ein paar Quellwolken. Die aktuellen Temperaturen in den Kärntner Bezirksstädten liegen verbreitet um 16 Grad. In der oft klaren Nacht wird es dann auf 3 bis sogar minus 1 Grad abkühlen. Morgen am Dienstag vielerorts strahlend sonnig. Der Nebel über den Niederungen, der wird sich meist bis Mittag auflösen. Im Norden kann der Wind gehen, Höchstwerte bis 18 Grad. In 2000 Meter um 4 Grad. Am Mittwoch wechseln dann Sonne und Wolken. Zeitweise dichter können die Wolken ganz im Norden und in Teilen von Unterkärnten sein. Der Nebel über den Niederungen löst sich tagsüber auf. Und damit der Blick auf die Kärntner Straßen. 3:04. Es ist soweit. Alles ruhig. Wir wünschen Ihnen eine gute und eine sichere Fahrt für alle, die heute öffentlich mit dem Zug Richtung Wien oder von Wien nach Kärnten unterwegs sind. Nach wie vor ist die Südstrecke im Bereich Wiener Neustadt Hauptbahnhof unterbrochen. Es gibt Ersatzbusse auch für den Fernverkehr. Bitte erkundigen Sie sich, wenn Sie so eine Reise heute noch antreten, wie es mit Ihren jeweiligen Zügen ausschaut. 0800 600 601, die Nummer der Radio Kärnten Verkehrsredaktion. Gute Fahrt.
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0: Und bei uns geht's gleich ums Schwammerl, um die Pilze um diese Bewohner auf dem Waldboden und was es darüber Spannendes und Interessantes zu wissen gibt. Willkommen!

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1: 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Und heute geht es um die Waldbewohner, die aus dem Boden sprießen. Steinpilze, Eierschwammerl, viele, viele weitere Arten natürlich. Wussten Sie, dass Pilze gar keine Pflanzen sind und keine Photosynthese betreiben? Wir wissen das natürlich, weil uns der Botaniker Roland Eberwein schlau gemacht hat. Patricia Jordan hat sich mit ihm ausführlich über unsere Schwammerln, wie wir so gern sagen, unterhalten.
2: Wenn wir im Wald einen Steinpilz oder ein Eierschwammerl entdecken, dann denken wir, das ist ein Pilz. Botanisch gesehen sehen wir aber eigentlich nur einen kleinen Miniteil des gesamten Bereiches.
3: Wenn wir salopp von Pilzen sprechen, dann meinen wir oft nur die sogenannten Schwammerl, die wir im Wald sehen. Das sind Teile von Pilzen, die eben gerade Sporen bilden. Wir nennen das auch noch Fruchtkörper. Das sind eben Begriffe, die aus der Geschichte hervorgegangen sind. Pilze waren früher eher kuriose Wesen.
2: Dass Pilze lange Zeit als Pflanzen betrachtet wurden, hat einen einfachen Grund. Sie wachsen an Ort und Stelle, sie bewegen sich nicht und machen, anders als Tiere, keine offensichtlichen Dinge, die man ihnen zuordnen konnte.
3: Früher, vor 200 Jahren zum Beispiel noch, hatte man zwei Reiche, das Tierreich und das Pflanzenreich. Und man hat die Pilze eigentlich zum Pflanzenreich dazugestellt. Dort stehen sie traditionell heute auch noch.
2: Mit modernen Untersuchungsmethoden hat sich das Bild verändert. Und dabei zeigt sich sogar eine überraschende Nähe zu den Tieren.
3: Wenn wir den Stammbaum des Lebens anschauen, dann sind die Pilze, die restlichen, tatsächlich auch kein eigenes Reich, sondern sie sind in enger Verknüpfung mit dem Tierreich.
2: Das heißt, Pilze sind keine Pflanzen und es heißt wiederum aber auch nicht, dass Pilze Tiere sind. Aber sie haben mit Tieren gemeinsame Merkmale, zum Beispiel beim Aufbau ihrer Zellwände.
3: Eine chemische Substanz, die vielleicht jeder kennt, ist das Chitin, das im Insektenpanzer vorkommt. Und das Chitin kommt auch in der Pilzzellwand vor. Bei den Pflanzen gibt es also in der Zellwand Zellulose oder Lignin, Holzstoffe oder ähnliches. Also das sieht man schon, die passen hier nicht zusammen.
2: Der vielleicht wichtigste Unterschied zu Pflanzen ist, dass Pilze ihre Energie nicht mit Hilfe von Sonnenlicht selbst herstellen können.
3: Sie machen auch keine Photosynthese und sie haben zwei Möglichkeiten, sich zu ernähren. Entweder sie parasitieren oder sie leben eben durch die Zersetzung von organischem Material.
2: Auch faszinierend für uns, der größte Teil der Pilzwelt bleibt unsichtbar.
3: Pilze haben den Nachteil, dass man sie sehr schlecht untersuchen kann. Und wir wissen von den Pilzen eigentlich extrem wenig. Wenn wir in unsere Natur schauen, sehen wir den Großteil der Pilze nicht. Wenn wir Schwammerlklauben gehen, dann sehen wir die sogenannten Großpilze, die in der Regel in zwei Gruppen geteilt werden können, die Schlauchpilze und die Ständerpilze.
2: Das Schwammerl im Wald ist also nur das kleine, sichtbare Fenster in eine große, verborgene Welt. Und wo genau diese unsichtbaren Pilze leben, das hören wir gleich in Erlebnis Natur in Radio Kärnten.

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1: 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In unserer heutigen Folge geht es ja um die Pilze und um dieses spannende Leben im Wald. Sie bilden ein riesiges, oft für unsere Augen gar nicht sichtbares, verborgenes Netzwerk unter unseren Füßen. Für Forscher wie Roland Eberwein ist das natürlich genauso faszinierend, denn über die unsichtbare Welt der Pilze wissen wir eigentlich noch erstaunlich wenig. Aber die Fakten, die er kennt, die erzählt er uns natürlich.
2: Wenn wir einen Baum anschauen, dann denken wir zuerst an Stamm, Äste und Blätter. Unter der Erde spielt sich aber noch etwas anderes ab. Pilzfäden, die können sich mit den Wurzeln von Bäumen und auch von anderen Pflanzen verbinden.
3: Pilze können aber nicht nur mit unseren Bäumen, Sträuchern und Gräsern zusammenleben, sondern auch mit Algen, eine ganz spezielle Vergesellschaftung, die wir dann Flechten nennen.
2: Flechten kennen wir zum Beispiel auf Baumrinden, Steinen oder sogar auf Beton.
3: Cyanobakterien spielen in dieser Form eine große Rolle. Es gibt auch Flechten mit sowohl als auch wie auch mit beiden, also Grünalgen und Cyanobakterien, die bei uns eigentlich sehr häufig anzutreffen sind und aufgrund dieser Verbindung auch sehr ungewöhnliche Lebensräume besiedeln können, zum Beispiel Betonoberflächen und Ähnliches.
2: Pilze sind also nicht nur die Schwammerl, die wir im Herbst aus dem Waldboden holen. Sie leben ganz verborgen im Boden, oft gemeinsam mit Algen. Und vieles davon können wir mit freiem Auge überhaupt nicht erkennen. Und genau das macht die Forschung schwierig.
3: Es ist ein Riesenkomplex. Er ist fast völlig noch unerforscht. Wir wissen vieles nicht. Das liegt daran, dass diese Pilzfäden, Myzelien oder Einzelzellen natürlich sehr schwer bestimmbar sind. Wenn wir Arten bestimmen, dann verlassen wir uns immer wieder auf bestimmte Merkmale, die wir dann wiederfinden und eben Organismen zuordnen können. Wenn es Fäden sind, die Hyalin durchscheinend sind, keine Farbe haben, keine weiteren Merkmale haben, dann ist das äußerst schwierig.
2: Und sogar moderne genetische Untersuchungen können längst noch nicht alle Fragen beantworten.
3: Das heißt, wir wissen gar nicht, gibt es tatsächlich eine sexuelle Fortpflanzung? Bei vielen wissen wir, es gibt keine und die lassen sich nur mehr im Labor genetisch auseinanderhalten. Und da sitzen wir erst am Anfang.
2: Und wie gesund Pilze sind, das steht wiederum auf einer eher weißen Landkarte.
3: Es gibt die bekannten Speisepilze, die durchaus verzehrt werden können. Ich bin deswegen so vorsichtig, weil Pilze die Eigenschaft haben, aufgrund ihrer dünnen Zellwand und auch ihrer physiologischen Eigenschaften auch entsprechende Stoffe aus der Umwelt aufzunehmen, und zwar sehr viel aufzunehmen. So kann es durchaus passieren, dass bestimmte Pilze, die wir als Speisepilze kennen und schätzen, weil sie auch gut sind, unter anderem auch entsprechende Inhaltsstoffe haben, die für den menschlichen Körper wichtig und bekömmlich sind, aufgrund eines ungeeigneten Wuchsortes Inhaltsstoffe akkumulieren, die für den Menschen sehr, sehr schädlich sind.
2: Also beim Schwammerlsuchen sollte man nicht nur wissen, was man gefunden hat, sondern auch, wo es gewachsen ist. Patricia Jordan für Radio Kärnten.
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0: Eine Minute nach halb vier, die Nachrichten bei uns in Radio Kärnten. Horst Sattlicker informiert Sie.
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2: In der Stadtgemeinde Feldkirchen ist das Trinkwasser mit E. coli-Bakterien belastet. Es gebe 4 positive Proben, so die Stadt. Die Bevölkerung wird bis auf Weiteres aufgefordert, das Trinkwasser vor dem Gebrauch abzukochen. Wegen des Oberleitungsschadens am Bahnhof Wiener Neustadt ist der gesamte Zugverkehr auf der Südstrecke Wien-Villach von Ausfällen betroffen. Teilweise werden die Fernverkehrszüge im Schienenersatzverkehr zwischen Mürz-Zuschlag und Wien-Hauptbahnhof geführt. Dort sind heute laut ORF-Recherchen aber etliche Fahrgäste gestrandet. Passagiere erzählen von fehlenden Informationen der ÖBB. Die Behinderungen sollen noch bis Mitternacht dauern. Güterwaggons hatten sich selbstständig gemacht und waren gegen einen Oberleitungsmast geprallt. Viele Straßen in Kärnten weisen Schäden auf, auch die Hitze setzt den Fahrbahnen zu. Mit einem neuen Spezialfahrzeug des Landes wird ab sofort der Straßenzustand digital erhoben. Die Daten werden dann ausgewertet und je nach Dringlichkeit sollen die Straßen saniert werden. Der ehrenamtliche Kärntner Sanitäter Nico Gattringer ist im Parlament in Wien mit dem Camillo Award ausgezeichnet worden. Er wird verliehen für besondere Leistungen im Rettungswesen. Gattringer ist seit dem 14. Lebensjahr beim Samariterbund und ist auch in der Förderung junger Mitarbeiterinnen und Mitarbeiter engagiert. Und jetzt zum Wetter, Ute.
0: Horst, danke dir. Vorher schauen wir noch kurz auf die Straßen bzw. auf die Schiene. Sie haben es ja gerade bei Horst Sattlicker in Kärnten aktuell gehört. Jetzt gibt's gute Nachrichten. Laut ÖBB wird die Bahnsperre im Bereich Wiener Neustadt Hauptbahnhof voraussichtlich in einer halben Stunde aufgehoben werden. Dann können die Fern- und Regionalzüge wieder fahren. Allerdings kommt es weiter zu Verspätungen. Ja, wo auch immer Sie unterwegs sind. Alles Gute, gute und sichere Fahrt. Und damit zum Wetter. Da geht der Tag mit viel Sonne zu Ende. Morgen ist es nahezu wolkenlos. Der Nebel über die Niederungen löst sich bis Mittag auf. In der Früh minus 1 bis plus 3 Grad. Tageshöchstwerte bis 18 Grad.
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0: Schön, dass Sie Ihren Montagnachmittag mit Radio Kärnten verbringen. Jetzt gibt es eine Fußballvorschau.
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2: Also, auf und davon.
0: Und um Sport geht's heute Abend auch in der Millionenshow. Allerdings um Denksport, nicht so sehr um Leistungssport, wobei eigentlich ist Denksport auch ein Leistungssport. 20.15 Uhr die Promi-Sportler-Millionenshow bei Armin Assinger. 5 österreichische Sportgrößen werden ihre Laufschuhe, ihre Ski, ihr Biathlongewehr gegen den Ratestuhl tauschen. Ich weiß nicht immer, womit sie sich da wirklich dann wohler fühlen oder was mehr oder weniger anstrengend ist. Aber auf jeden Fall haben sie ein gemeinsames Ziel, dass sie möglichst viel Geld für den guten Zweck erspielen, weil jeder Cent an die österreichische Sporthilfe gehen wird. Unsere Kollegin Alexandra Ludwig hat einmal nachgefragt bei den Promi-Sportlern, mit welcher Taktik sie da heute Abend in dieses Rennen gehen werden.
4: Ja, normalerweise wissen sie ganz genau, was zu tun ist. Doch die Millionenshow bringt selbst erfahrene Athleten ins Schwitzen, so auch Ex-Biathletin Lisa Hauser und Paralympicsieger Johannes Aigner.
5: Auf jeden Fall komplett was anderes. Wettkämpfe war ja immer schon so Routine und das ist heute ja raus aus der Komfortzone.
6: Jetzt wahrscheinlich aufhören wie in der Schule. In der Schule ist es eigentlich immer ausgegangen. Da war eher das Problem, dass ich so gut außerreden habe können, dass sich der Lehrer nicht mehr auskennt hat. Aber das geht doch nicht, weil da sind die Antworten am Bildschirm.
4: Nervenkitzel ist Skeleton-Olympianikin Janine Flock gewohnt. Na,

0: Normalerweise rast sie Kopf voran mit rund 140 km/h durch den Eiskanal. Bei Armin Assinger schlägt sie leisere Töne an und setzt auf Gelassenheit.
1: Ich gehe da ganz offen und ohne Erwartungen ein, weil es kann vor jedem Thema was dabei sein. Keine Ahnung, bin offen für jegliche Überraschung.
0: Ja, apropos für eine Überraschung gut, sind auch immer die Fußballlegenden Andreas Herzog und Toni Polster, die als sogenanntes Dreamteam im Doppelpack antreten.
2: Die Latte liegt hoch, natürlich, möchte ich jetzt nicht so einen Druck machen, aber ja, es liegt an ihm.
3: Ja, Dreamteam würde ich so sagen, weil der Toni gerade geschlafen hat. Er wollte noch kurz ein Nickerchen machen, aber jetzt seid ihr zum Interview gekommen. Jetzt hat sie ihn kurz gerissen und jetzt ist er wieder munter. Aber da, ja, ist gut, weil jetzt ist er munter, jetzt ist er mehr fokussiert, das hat's mir geholfen.
0: Die Promi-Sportler Millionenshow um 20.15 Uhr in ORF 2.
4: Also, das, was wir bis jetzt gehört haben, lustig wird sicher.

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1: Und wir starten wieder hinein in eine neue Plattenkistenwoche. Für diesmal hat sich der Eggy folgendes Motto einfallen lassen.
2: Diese Woche gibt es wieder interessante Geburts- und Gedenktage. Heute wäre Dalia Lavie 84 Jahre alt geworden. Die israelische Sängerin und Schauspielerin wurde in den 50er Jahren von Kirk Douglas, dem Vater von Michael Douglas, als Schauspielerin entdeckt. 1969 bekam Dalia Lavie den ersten Plattenvertrag und schaffte 1970 mit Liebeslied jener Sommernacht den internationalen Durchbruch als Sängerin. In der österreichischen Hitparade war sie bis 1977 mit 7 Songs vertreten. Zum Gedenken ihre letzte Notierung von 1977. Weißt du, was du für mich bist, ist die deutsche Version von Sing Me an Old Fashioned Song.

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1: Ach Gott, na, eine Liebesgeschichte, die vielleicht nicht gut ausgeht, aber das geht auf jeden Fall gut aus, denn Daniel Matt macht sich bereit für Servus, Sreczno, Ciao und den Blick über die Grenzen, bei dem wir heute begleiten.
2: Grüß dich, schönen Nachmittag,
1: hi.
2: Servus. Geht's gut?
1: Tut's dir.
2: Danke, ausgezeichnet.
1: Sonne genossen heute.
2: Ich habe jetzt einen Espresso auf der Terrasse genommen.
1: Das klingt doch einmal so richtig gut, oder?
2: Ja, war richtig gut, ja.
1: Und dir so ein bisschen das Meer vorgestellt vielleicht oder Weinberge oder sowas?
2: Alles natürlich. Alles. Gedanken sind frei, wie es so schön heißt, oder?
1: Wo sind wir denn heute mit dir unterwegs, wenn Gedanken frei sind?
2: Wir sind in Tavisio und an der Alpen-Adria-Universität Klagenfurt. Ja?
1: Mhm.
2: Es gibt nämlich eine wissenschaftliche Mitarbeiterin an der AAU, die singt.
1: Aha.
2: Ja, die singt tatsächlich, sie singt sogar Italienisch, ist aufgewachsen in Davis, hat dort maturiert, hat dann in Klagenfurt studiert, ist hier geblieben an der Uni, unterrichtet und singt nebenbei. Und
1: das
2: die Dame
1: ist
2: habe
1: ja
2: getroffen.
1: Richtig spannend.
2: Ja.
1: Ja, das ist eine coole Professorin.
2: Ja, ist aber gleich cool, ja.
1: Singt sie auch im Unterricht?
2: Das weiß ich nicht.
1: Ich hoffe, du fragst sie.
2: Ich werde es machen, ja.
1: Viel Vergnügen bei Servus Rätschen und Ciao. Wir hören uns morgen wieder.
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4: Mit Martina Kofler im Studio. Das neue Dienstzeitmodell der Polizei sorgt für viel Kritik. Es geht vor allem um die 24-Stunden-Dienste, die stark reduziert wurden. Innenminister Karner hat jetzt Änderungen angekündigt. Peter Stacher mit Einzelheiten.
5: Das neue Dienstzeitmodell der Polizei soll mehr Flexibilität ermöglichen, damit die Polizisten und Polizistinnen zielgerichteter eingesetzt werden können, wenn sie gebraucht werden. Doch die Möglichkeit, 24-Stunden-Dienste zu machen, vermisst man innerhalb der Polizei. Ein Punkt, den Innenminister Gerhard Karner daher ändern will.
6: Derzeit wird die Veränderung so sein, dass es bis zu 4 pro Monat geben wird. Und damit die Dienstplanung einerseits einfacher wird, aber auch für die Mitarbeiterinnen und Mitarbeiter einfacher wird.
5: Flexibilität für die Beamten soll die Verkürzung der Dienstplanung bringen. Er soll ab November für einen Monat festgelegt werden, statt im aktuellen Modell gleich für 3 Monate.
4: Die EU hat heute ein Rekordsanktionspaket gegen Unterstützer der russischen Kriegsmaschinerie beschlossen. Betroffen sind rund 1600 Personen, Unternehmen und Organisationen. Unter anderem werden Reisebeschränkungen erlassen und Vermögenswerte eingefroren. Zudem sind Strafmaßnahmen gegen 77 Akteure geplant, die an der Ausrichtung der unrechtmäßigen russischen Parlamentswahl in den besetzten ukrainischen Gebieten beteiligt waren. Österreich wirbt für eine unternehmensfreundlichere Verpackungsverordnung innerhalb der EU. Umweltminister Totschnig hat heute vor den hohen Kosten der Verordnung und dem ausufernden Verwaltungsaufwand gewarnt. Aus Brüssel, Tim Kupal.
7: Die EU-Verpackungsverordnung in der Kritik. Von einem wahnsinnigen Bürokratieaufwand schon bei kleinsten Verpackungsmengen spricht Umweltminister Norbert Totschnig, ÖVP, vor dem heutigen Ratstreffen mit seinen Amtskollegen.
8: Bereits kleine Mengen können zu hohen Kosten bzw. einen hohen Verwaltungsaufwand führen.
7: Vor allem die Verpflichtung, Vertreter in allen anderen EU-Staaten zu haben, stelle viele kleine Online-Händler vor große Probleme.
8: Also es ist ein unverhältnismäßiger Aufwand.
7: Der Umweltminister fordert eine Vereinfachung der Verordnung und Erleichterungen für kleine Online-Händler.
8: Kreislaufwirtschaft ja, unnötige Bürokratie nein.
7: Die EU-Kommission hat bereits Erleichterungen angekündigt. Demnach sollen die Verpflichtungen aus der Verordnung für kleinere und mittlere Unternehmen bis 2035 komplett ausgesetzt werden.
4: Als eines der ersten EU-Länder plant Griechenland ein Social-Media-Verbot für unter 15-Jährige. Das entsprechende Gesetz soll am 1. Jänner in Kraft treten, kündigte der zuständige Minister heute in Athen an. Bei Verstößen soll es Geldstrafen geben. Und US Open-Sieger Alexander Zverev wird erstmals neue Tennis-Nummer 1 der Welt. Der Deutsche übernimmt die Spitze spätestens zum Saisonende. Durch die Niederlage von Carlos Alcaraz heute beim ATP-Turnier in Shanghai kann dieser Zverev nicht mehr einholen. Und die bisherige Nummer 1, der Italiener Jannik Sinner, fällt derzeit verletzungsbedingt aus. Das waren die Nachrichten mit Martina Kofler.
2: Und damit schauen wir zum Wetter nach Kärnten. Bis zum Abend bleibt es sonnig mit ein paar Quellwolken. In der Nacht kühlt es ab, stellenweise sogar Frost mit dabei. 17 Grad haben wir derzeit in Ferlach und Dellach, 16 in Klagenfurt, Villach, Lienz und Friesach, 15 in Völkermarkt und Spital und 0 Grad am Dobratsch. Morgen am Dienstag, da wird es wieder strahlend sonnig. Der Nebel löst sich bis gegen Mittag auf. Im Norden wird es windig. Höchstwerte morgen bis 18 in 2000 Meter Höhe um 4 Grad. Und damit schauen wir auf die Straßen um 4 nach 4. Sicher unterwegs mit Radio Kärnten. Da ist nichts los. Falls Sie was sehen sollten, 0800 600 601. Wir wünschen eine gute und sichere Fahrt.
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2: Schönen Montagnachmittag, herzlich willkommen, hallo.

0: Servus, Rich und Ciao am Montagnachmittag. Wir sind ja in den drei Regionen unterwegs und dieser Dreier beschäftigt uns jetzt ein bisschen. Wir ziehen mal hinaus Musik, dann ziehen wir hinaus Tarvisio und dann ziehen wir hinaus die Alpen-Adria-Universität Klagenfurt. Und begrüße Denise Voci bei mir. Einen schönen Nachmittag. Buon pomeriggio.
1: Buon pomeriggio und danke für die Einladung.
0: Bitte gerne. Und dann wird vielleicht manchen Hörerinnen und Hörern was einfallen. Etwas von der Denise spielen wir in letzter Zeit öfters bei uns im Programm von Radio Kärnten, und zwar das. Das ist dein neuer Titel, könnte man sagen. Und dann gibt es ja öfters auch bei uns so die Frage, wie kommt man auf Geschichten? Dieser Titel war bei uns neu im Programm drin und steht in Klammer Musik aus Kärnten. Dann denke ich mir, das kann irgendwie nicht so ganz stimmen, da ist kein Idiom dabei. Die Dame kommt tatsächlich aus Tarvisio und Karriere ist dann über die Musik so weit gegangen und schließlich an der Alpen-Adria-Universität in Klagenfurt gelandet.
1: Ja, genau. Also eine komische oder auch Geschichte. Aber ja, durch die Musik bin ich hier erstmal über die Grenze gekommen und dann bin ich eben an der Universität gelandet, zuerst als Studierende und dann eben als PhD-Assistentin und jetzt auch als fixe Lehrende und Wissenschaftlerin.
0: Maturiert in Tarvisio, danach die Musik immer ein Begleiter gewesen und dann hat es eben auch irgendwie wahrscheinlich so den Punkt zu sagen, okay, ich entscheide mich, vielleicht werde ich Profimusikerin, oder?
1: Ja genau, das war natürlich damals auch nach der Matura mein großer Traum, mein größter Idol Pink, mein Vorbild, deswegen habe ich auf alle Fälle davon geträumt, habe ich auch unterschiedliche Castings mitgemacht, von Starmania damals noch bis Deutschland sucht den Superstar. Die Musik hat mich immer begleitet, aber eher als seine Art, mich selbst so auszudrücken, als irgendwie diesen Drang auf der Bühne zu stehen. Den hatte ich nicht. Ich bin eigentlich eher ein bisschen zurückhaltend, aber diese Idee, dass man durch Musik sich ausdrücken kann, das hat mir immer gefallen.
0: War bei euch das in der Familie von klein auf immer schon auch das Thema Musik?
1: Ja, also wenn du meine Familie fragen würdest, würde mein Vater sagen, ja, das hat sie von mir, weil er auch in seinen jungen Jahren eine Band gehabt hat, spielt heute noch leidenschaftlich gerne Gitarre und das habe ich wirklich mitbekommen. Meine Eltern erzählen immer, dass ich, bevor ich überhaupt lesen konnte, die Texte der Lieder, die wir da gemeinsam gesungen haben, auswendig gelernt habe, nur beim Zuhören, weil ich eben nicht lesen konnte und ich quasi früher gesungen habe, als gesprochen habe.
0: Okay, also zuerst war das Notenlesen und dann das andere, könnte man sagen. Und dann so die ersten Auftritte, wo waren die? Waren die zum Beispiel auch in Tarvisio oder ist das gleich dann Richtung Kärnten gegangen?
1: Nee, das war tatsächlich erst in Tarvisio, in ganz kleine Pubs und Bars, die wir da dort hatten. Mhm. Die gibt es heutzutage auch ehrlicherweise nicht mehr. Aber in der Schulzeit. Meine Schwester war meine erste Promoterin, wenn man das so möchte. Da ist sie eben Anfragen gegangen, ob ich irgendwo vielleicht auftreten könnte. Und so hat sich das irgendwie ergeben. Und dann durch eine Weihnachtsfeier, damals noch im Wambader Hof, wo meine Mutter im Wambad im Kurzentrum gearbeitet hat, da hat meine Mutter gesagt, darf vielleicht meine Tochter die musikalische Umrahmung machen? Und da ist es eben über die Grenze gekommen und hat sich, also alles ist dann in Rollen gekommen, weil der eine den anderen gekannt hat und so wurde ich weiter gebucht.
0: Okay, verstehe. Italien gibt es ja wirklich grandiose Musiker und Musikerinnen, angefangen von Adriano Celentano über Eros Ramazzotti, Ultimo, der ja vorher vor 250.000 Fans gespielt hat. Und Gianna Nannini, auch von dir so ein bisschen ein Vorbild, könnte man so sagen?
1: Oh ja, also wenn man italienische Rockmusik sagt man automatisch Gianna Nannini und ich habe immer sehr, sehr gerne Cover gesungen von ihr und auf alle Fälle ein Vorbild. Und heute noch, also die rockt heute noch alle Bühnen der Welt und in Europa, die war gerade auf der Waldbühne in Berlin, auf alle Fälle ein Vorbild.
0: Hören wir uns jetzt an.
1: Gerne.

0: Servus Reczno, ciao an diesem Montagnachmittag mit Denise Wojcik. Sie ist wissenschaftliche Mitarbeiterin an der Alpen Adria Universität Klagenfurt und auch eine begnadete Musikerin. Wird man auch auf der Uni bei Vorlesungen auf die Musik angesprochen, Denise?
1: Nein, das ist mir tatsächlich nur einmal passiert, wo ein junger Student zu mir gekommen ist und hat gesagt, sind Sie die Denise Wojcik, die damals gesungen hat? Da habe ich gesagt, ja, das bin ich, aber das war tatsächlich eine einmalige Sache.
0: Die Arbeit an der Alpen-Adria-Universität, denke ich mal, die macht richtig Spaß, oder?
1: Ja, ich muss sagen, ich hätte mir, wie gesagt, vorher nie erträumt, was anders zu machen als Musik und zu singen. Aber ich glaube, ich habe wirklich meine Straße gefunden in der Wissenschaft. Und ein bisschen muss man schon sagen, wenn man eine Vorlesung haltet oder eben einen Fachvortrag, ist auch ein bisschen so wie auftreten. Ja, also so weit entfernt bin ich jetzt nicht.
0: Also das Spotlight bleibt ein wenig, oder genau. So könnte man sagen. Und wenn man sich jetzt auch so die Zahlen an der AAU anblickt, 15.000 Studenten, 120 Nationen, da sieht man auch, es verbindet alles, auch wie die Musik, und Multikulti wird hier in Kärnten speziell auch an der Universität richtig gelebt.
1: Oh ja, und insbesondere wir am Institut für Medien- und Kommunikationswissenschaften haben ja diese neuen Englischsprachigen im Bachelor, Digital Media and Culture and Communication, und da kommen wirklich Leute aus der ganzen Welt. Also wir haben Leute aus China, aus Russland, aus Afrika, also wirklich Multikulti, und das ist bereichernd. Das muss ich echt sagen, dass man da, manchmal haben wir diesen blinden Fleck, dass wir nur von der westlichen Welt Sachen sehen und auch verstehen, und dieser andere Blickwinkel, das tut uns alle gut.
0: Und dann ist auch so, dass man ja, wenn man zum Beispiel in Kärnten studiert, auch den Weg hinausgehen sollte unbedingt. Es gibt ja auch Kooperationen, da kann man zum Beispiel auch in Italien studieren, in Bologna fällt mir da ein, in Marburg, Maribor, in Laibach, Ljubljana, also die Möglichkeiten sind ja nicht enden wollend.
1: Richtig, also durch Erasmus auf alle Fälle, und wir haben auch sehr viele Studierende, die für einen Semester oft im Sommersemester, weil es natürlich sich anbietet hier mit dem Wörthersee und der Campus direkt am Wörthersee. Aber wir haben sehr viele Studierende, die aus insbesondere Slowenien und Italien hier dann ein Semester verbringen.
0: Jetzt kommen wir noch einmal auf die Musik zurück. Jetzt ist der Titel, der bei uns läuft. Gibt es irgendwie Pläne, das Ganze fortzuführen, ein Album vielleicht zu veröffentlichen?
1: Nein, ich sage immer, das ist mein anderes Leben. Wenn ich darüber spreche, sage ich, das Singen war mein anderes Leben, mein Leben vor der Wissenschaft. Ich mache es sehr gerne noch privat, für Freunde auf Hochzeiten oder bei privaten Feiern, aber professionell, wie wir damals das gemacht haben.
0: Vita Medei läuft bei uns sehr oft im Programm von Radio Kärnten. Wenn wir vielleicht kurz ein bisschen den Inhalt dieses Liedes skizzieren könnten?
1: Ja, sehr gerne. Also eigentlich geht es darum, ich habe es für meinen Neffe damals geschrieben, als er auf die Welt gekommen ist, mit der Idee, es gibt, glaube ich, für jeden die eine Person, an der man einfach nur denken muss und dann ein Lächeln ins Gesicht gezaubert bekommt. Und das soll das Lied einfach aussagen.
0: Dann sage ich vielen Dank für den Besuch im Studio. Grazie mille. Und wir hören uns jetzt den Titel von dir an, Denise Wojcik, bei uns in Radio Kärnten.
1: Grazie, alla prossima.

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2: Blick auf die Uhr, 16.30 Uhr, halb fünf und damit zu Horst Sattlecker.
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4: Zu 10 Jahren Haft ist heute ein Kärntner am Landesgericht Klagenfurt verurteilt worden. Ihm wird vorgeworfen, seine Stiefenkelin 7 Jahre lang sexuell missbraucht haben. An mehreren Tatorten im Bezirk Klagenfurt-Land und in Deutschland. Der Angeklagte hat gegen das Urteil des Schöffensenates Rechtsmittel eingelegt. Es ist daher noch nicht rechtskräftig. Der Landesrechnungshof ortet Mängel bei der Kostenplanung für die Generalsanierung der Fachberufsschule in Klagenfurt. Die zugrunde liegenden Daten seien teilweise nicht nachvollziehbar dokumentiert. Je genauer die Grundlagen vor der Ausschreibung sind, desto geringer sei das Risiko für zusätzliche Kosten, die aber schon bei der ersten Baustufe anfallen, so der Landesrechnungshof in Richtung des Immobilienmanagements des Landes. Das gesamte Bauprojekt kostet voraussichtlich rund 35 Millionen Euro. Der Naturpark Weißensee ist der österreichische Naturpark des Jahres. Die Auszeichnung wurde heute im Rahmen einer gemeinsamen Schifffahrt beim Jahrestreffen der Naturparks Österreichs auf dem Weißensee offiziell überreicht. Seit 20 Jahren verbindet die Region erfolgreich Naturschutz, nachhaltige Regionalentwicklung, Bildung und sanften Tourismus, sagt Gemeindelandesrätin Marika Lager-Böllinger. Und jetzt zum Wetter, Daniel.
2: In der Nacht kühlt es dann ab, stellenweise ist auch Frost mit dabei. Morgen ist es dann strahlend sonnig, der Nebel über die Niederungen löst sich bis Mittag auf, Höchstwerte morgen bis 18 Grad. Auf den Bergen gibt es zudem beste Fernsicht in 2000 Meter Höhe zwischen 2 Grad auf der Choralm und 8 Grad im Bereich der Karnischen Alpen. Und damit schauen wir auf die Straßen, sicher unterwegs mit Radio Kärnten. Da ist nichts los, wir wünschen eine gute Fahrt.
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Wir schauen jetzt gemeinsam zum Wetter bei den Nachbarn. Nach dem Durchzug einer Kaltfront wird im Alpen-Adria-Raum ein Hochwetter bestimmend. Davis derzeit heiter und 14 Grad, wolkenlos und 20 Grad in Udine, Triest, Grado und Lignano wolkenlos und 19 Grad und in Pordenone ist es auch wolkenlos bei 21 Grad. Wie sieht es da in Slowenien aus? In Laibach heiter und 15, wolkig und 14 Grad in Marburg, an der Adria in Portorož heiter und 19, Novo Mesto bewölkt 13 Grad und am Triglav ist es stark bewölkt und minus 3 Grad. Morgen am Dienstag ist es in Freiland an der Adria strahlend sonnig. An der Küste weht eine lebhafte Bora. Im Landesinneren ist es am Anfang noch nebelig und tagsüber zeigen sich im Osten ein paar Quellwolken. Frühtemperaturen zwischen 0 Grad in den Alpentälern und plus 12 an der Adria. Höchstwerte morgen dann zwischen 15 und 21 Grad. Am Mittwoch bleibt es zwischen Tavis und der oberen Adria strahlend sonnig. In Slowenien ziehen im Norden und Osten zeitweise Wolkenfelder durch und anfangs kann es auch wieder nebelig sein. Temperaturen erreichen 17 bis 22 Grad. Am wärmsten ist es dabei wieder in Friaul.

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1: Und damit zu Renate Glas, bitteschön.
2: Ein Blick aufs Auge. In der Woche vom 8. bis zum 15. Oktober findet alle Jahre die Woche des Sehens statt. Sie informiert, von Informare eine Gestalt geben, über Blindheit, Sehbehinderung und Augengesundheit. Im Zentrum, also Zentrum Mittelpunkt, stehen Blindheit verhüten und Blindheit verstehen. Allen sehbehinderten und blinden Mitmenschen soll ein gleichberechtigter und barrierefreier Alltag ermöglicht werden. Barra, Stange oder Querholz. Wir werfen zuerst einen Blick aufs Auge, lateinisch Oculus. Davon stammt das Monokel, also Monos 1 und Oculus ein Auge. Und okulieren, der Fachbegriff für das Veredeln, bei dem ein Auge, ja eigentlich eine Knospe, in die Rinde eingesetzt wird. Und im Italienischen und Spanischen ist der Augenarzt ein Okulista. Im Auge haben wir eine natürliche Öffnung in der Mitte der Regenbogenhaut, die Pupille. Wörtlich übersetzt ist die Pupilla ein Püppchen, als dass man sich selbst als winziges Spiegelbild, also als Püppchen, im Auge seines Gegenübers sehen kann. Die Regenbogenhaut oder Iris bestimmt unsere Augenfarbe. In der antiken Mythologie von Antiquus Alt und Mythos Erzählung war Iris die Götterbotin. Sie überbringt schnell wie der Wind Nachrichten von den Göttern des Olymp an die Menschen oder andere Gottheiten. Als Personifikation des Regenbogens, Personificatio Vermenschlichung, ist sie die leuchtende Verbindung zwischen Himmel und Erde. Sie hat auch den Vornamen Iris inspiriert, von Inspirare einhauchen, und als Iris auch der Schwertlilie ihren Namen gegeben. Zum Schluss noch ein weiser Ausspruch von Mahatma Gandhi. Auge um Auge und die ganze Welt wird blind sein.
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2: Willkommen zum Journal um 5, heute mit diesen Schlagzeilen. Regierung stellt 500 Millionen Euro für Heizungstausch und thermische Sanierung zur Verfügung. Außenministerin Meindl-Reisinger begrüßt Rekordsanktionspaket der EU gegen Russland. Und nach Volksbefragung in Slowenien, Rundfunkgebühr bleibt. Am Mikrofon im Journalstudio Martina Kofler. Wer seine Öl- oder Gasheizung tauschen lassen will gegen ein Heizsystem mit erneuerbarer Energie, der kann bald wieder Förderungen bekommen. Und auch für die thermische Sanierung stellt die Regierung Geld zur Verfügung. Insgesamt 500 Millionen Euro werden bereitgestellt. Peter Daser informiert.
3: Rund 320 Millionen Euro sind für die thermisch-energetische Gebäudesanierung gedacht, rund 180 Millionen Euro für den Heizkesseltausch. Das ist mehr als bisher, denn heuer waren die Fördertöpfe schon weit vor Jahresende ausgeschöpft. Bundeskanzler Christian Stocker sagt:
4: Das heißt, dass mit dieser Förderung bei der thermischen Sanierung bis zu 5.000 Euro Förderung in Anspruch genommen werden kann. Und diese Förderung soll starten, was den Kesseltausch anbelangt, schon im November, was die thermische Sanierung anbelangt, im Jänner.
3: Die Sanierungsoffensive soll den Haushalten helfen gegen hohe Energiepreise und den Unternehmen mit neuen Aufträgen. Laut dem Bundeskanzler werde es damit viele Gewinner geben.
2: Die heimische Justiz hat heute ihre Protestwoche gestartet. Mit Aktionen und Streiks will man auf den eklatanten Personalmangel aufmerksam machen. Derzeit fehlen in Österreich 250 Richterinnen und Richter und die könnten auch nicht durch künstliche Intelligenz ersetzt werden, so die Gewerkschaft. Die Europäische Union hat heute ein riesiges Sanktionspaket gegen die Unterstützer der russischen Kriegsmaschinerie beschlossen. Knapp 1.600 Personen und Unternehmen wurden mit Strafmaßnahmen belegt. Der Krieg in der Ukraine war auch Thema beim heutigen Treffen von Außenministerin Beate Meindl-Reisinger in London mit ihrem britischen Amtskollegen. Aus London, Jörg Winter.
5: Die Briten sind ständige Vetomacht im UNO-Sicherheitsrat und Österreich ab 1. Jänner 2 Jahre lang temporäres Mitglied im höchsten UNO-Gremium. Außenministerin Meindl-Reisinger stimmt sich dazu heute in London mit ihrem Amtskollegen Ed Miliband ab. Man teilt viele Gemeinsamkeiten, heißt es, nicht zuletzt den Glauben an eine auf Regeln basierende Weltordnung. Auch der Ukraine-Konflikt wird breit besprochen, nachdem Donald Trump mit seiner Ankündigung, Diesel von Russland zu kaufen, erneut alle vor den Kopf gestoßen hat, bis auf Putin.
6: Diese Diesellieferungen erhöhen nicht den Druck, sondern helfen eigentlich, Putins Kriegskasse aufzufüllen. Umso wichtiger ist, glaube ich, dass die EU heute auch mit dem nächsten Sanktionenpaket mitmacht und hier auch abgestimmt ist mit Großbritannien.
5: Dass die britische Regierung wieder verstärkt die Annäherung an die EU sucht, wird von österreichischer Seite klar begrüßt.
2: Nach der jüngsten Angriffsserie der Husi-Miliz auf den internationalen Flughafen in Riad bleibt der Flughafen weiter geschlossen. Eigentlich hätte der Betrieb morgen wieder aufgenommen werden sollen. Das sei aber aus Sicherheitsgründen vorerst nicht möglich, heißt es aus der saudi-arabischen Hauptstadt. Gestern war bei dem Beschuss des Flughafens ein Mensch getötet worden. Am Samstag kamen beim bisher folgenschwersten Angriff 13 Menschen ums Leben. Die Rundfunkgebühr in Slowenien wird nicht abgeschafft. Bei einer Volksbefragung am Wochenende hat sich eine knappe Mehrheit für eine Beibehaltung der Gebühr ausgesprochen. Mehr von Miriam Beller.
7: Es sind gerade einmal 700 Stimmen, die das Ergebnis überraschend drehen. Wurde gestern noch verkündet, dass 50,09% der Wahlberechtigten für eine Abschaffung der Rundfunkgebühren votiert haben, haben sich laut dem heutigen vorläufigen Endergebnis 50,04% gegen die Abschaffung ausgesprochen. Wie es nun weitergeht, ist nicht klar, denn bindend ist das Ergebnis nicht. Die Rundfunkgebühren machen in Slowenien pro Haushalt knapp 14 Euro monatlich aus. Fast 70% der Einnahmen des öffentlich-rechtlichen Rundfunks RTW Slowenia kommen aus diesen Beiträgen.
2: Der Nobelpreis für Wirtschaftswissenschaften geht heuer an die beiden US-Ökonomen Robert Hall und Michael Woodford. Die beiden werden ausgezeichnet für ihre Arbeiten darüber, wie Geld- und Fiskalpolitik dazu beitragen kann, Konjunkturschwankungen zu stabilisieren. Das war das Journal um 5 mit Martina Kofler.
1: Und nun zu Horst Sattlegger und den Kärntner Themen des Tages.
8: Schönen Nachmittag. Zu 10 Jahren Haft ist heute ein Kärntner am Landesgericht Klagenfurt verurteilt worden. Er soll seine Stiefenkelin jahrelang sexuell missbraucht haben. Das Urteil ist noch nicht rechtskräftig. Christian Doplitsch berichtet.
9: Die Vorwürfe der Staatsanwaltschaft Klagenfurt gegen den Mann wiegen schwer. Sein Opfer soll über Jahre hinweg unter dem Martyrium gelitten haben. Ihr Stiefopa soll das Mädchen an mehreren Tatorten im Bezirk Klagenfurtland und in Deutschland sexuell missbraucht haben, von 2017 bis 2024. Das Mädchen leidet laut Anklage noch immer an den zugefügten Verletzungen. Außerdem soll der Mann Kindesmissbrauchsmaterial besessen haben. Heute hat der Prozess am Landesgericht Klagenfurt stattgefunden. Das Urteil des Schöffensenates und der Richter Gernot Kogi, 10 Jahre Haft. Der Strafrahmen wäre bis zu 15 Jahren gelegen. Der Angeklagte hat Rechtsmittel eingelegt. Das Urteil ist noch nicht rechtskräftig.
8: In der Stadtgemeinde Feldkirchen ist das Trinkwasser mit E. coli-Bakterien belastet. Es gebe 4 positive Proben, so die Stadt. Die Bevölkerung wird bis auf Weiteres aufgefordert, das Trinkwasser vor dem Gebrauch abzukochen. 2800 Kilometer und 2000 Brücken umfasst das Netz der Kärntner Landesstraßen und das gilt es auch bestmöglich zu erhalten. Jährlich wird ein 2-stelliger Millionenbetrag in die Sanierung investiert. Um eine Prioritätenliste erstellen zu können, muss der Zustand der Straßen erhoben werden. Das erfolgt digital mit einem speziellen Messfahrzeug, das derzeit wieder in Kärnten unterwegs ist. Romy Sigurd Klippstädter hat es begleitet.
10: Es ist ein Klein-LKW mit deutschem Kennzeichen, ausgestattet mit einem Lasermesssystem und verschiedenen Kameras, der die Landesstraßen Quadratmeter für Quadratmeter abscannt. 60 bis 80 Kilometer pro Tag, je nach Witterung. Bis Juni nächsten Jahres sollen die Daten vorliegen und ausgewertet sein. Sie werden in den Straßengütekataster für die Jahre 2028 bis 2033 eingearbeitet, sagt Volker Biedmann, der Leiter der Abteilung Straßenbau in der Landesregierung.
11: Mit der Befahrung, mit dem Aufbau der Straße, Asphaltstärke, Schotter, Tauglichkeit und durch das Verkehrsaufkommen können wir dann die Dringlichkeitsverweigerung machen, damit wir wieder dann ein Bauprogramm erstellen können, weil das ist die Basis für unsere Mitarbeiter, dass wir dann jene Straßen sanieren, die notwendig sind und basierend auf einer transparenten und nachvollziehbaren Basis.
10: 300.000 Euro kosten die digitale Erfassung und Auswertung der Daten durch die Firma in Deutschland. Sie ist bei der europaweiten Ausschreibung, die Kärnten gemeinsam mit der Steiermark durchgeführt hat, als Bestbieter hervorgegangen. Eine Summe, die gut investiert ist, sagt Straßenbaureferent Landeshauptmann-Stellvertreter Martin Gruber.
12: Das Einsetzen der Budgetmittel ist damit objektiv auch nachvollziehbar und allen Kritikern zum Trotz auch darstellbar. Denn am Ende des Tages ist es ja so, wie vielfach auch im Leben, dass nämlich genau die Straßen, die vor meinem Haus vorbeigeht, immer die ist, die den schlechtesten Zustand aufweist. Und jetzt haben wir die Grundlagen tatsächlich objektiviert,
10: sodass mit dem eingesetzten Geld die maximale Wirkung, sprich Sanierung, erzielt werden kann.
8: Nach wie vor sucht die Polizei nach jenen Tätern, die in der Vorwoche ein älteres Ehepaar in Bad Bleiberg überfallen und ausgeraubt haben. Die Täter haben ja, wie berichtet, den 78 Jahre alten Mann gefesselt, ihn geschlagen und getreten. Die Kriminalisten verfolgen Hinweise, aber noch keine konkrete Spur. Mehr von Angela Ellersdorfer-Trunschnick.
13: Der 78 Jahre alte Mann, der mit schweren Verletzungen im Klinikum Villach behandelt werden musste, seine ebenfalls 78 Jahre alte pflegebedürftige Frau und die Pflegerin sind ja am helllichten Tag um 14 Uhr am frühen Nachmittag von 2 Tätern überfallen und mit einem Messer bedroht worden. Das Haus des Ehepaares befindet sich mitten in einer Siedlung in Bad Bleiberg. Für die Kriminalisten sei das eher ungewöhnlich, denn normalerweise finden solche Home Invasions an abgelegenen Orten statt. Hinweise, die zu den Tätern führen könnten, gibt es dennoch nicht. Die Kriminalisten gehen aber davon aus, dass es weitere Komplizen geben könnte. Der 78-Jährige, der von den beiden Tätern gefesselt und geschlagen worden ist, konnte bereits aus dem Krankenhaus entlassen werden. Er befindet sich, wie seine Ehefrau, in Betreuung. Die Spuren, die dort gesichert wurden, werden nun ausgewertet, so die Kriminalisten. Auch um weitere Hinweise aus der Bevölkerung wird gebeten.
8: Ein Kärntner oder eine Kärntnerin ist um 4,3 Millionen Euro reicher. Beim Lotto gibt es nämlich einen Solo 6er und auch der Solo 5er mit Zusatzzahl geht nach Kärnten. Der Gewinn 157.000 Euro. Und jetzt noch zum Wetter. Ein Hoch über dem Atlantik streckt seine Fühler bis zu den Alpen aus. Die Nordwestströmung wird schwächer. Der morgige Dienstag beginnt teils strahlend sonnig, teils nebelig. Die meisten Nebelfelder machen bis Mittag der Sonne Platz. In den Tälern im Norden ist es windig. In der Früh kalt morgen, bei minus 1 bis plus 4 Grad. Die Höchstwerte erreichen 16 bis 18 Grad. In 2000 Metern hat es zwischen 2 Grad auf der Kuralm und plus 7 Grad in den Karnischen Alpen. Die tiefste Temperatur betrug heute in Klagenfurt 10 Grad, die höchste 16. Das sind 2 Grad über dem langjährigen Durchschnitt. Und das war das Abendjournal von Radio Kärnten mit Horst Sattlegger.
14: 10 nach 5, wir schauen auf die Straßen, sicher unterwegs mit Radio Kärnten. Klagenfurt am Südring Richtung Ebental ist vor der Ebentaler Straße ein Unfall passiert. Dort gibt es kurze Verzögerungen. Weiterhin eine gute Fahrt.
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14: Herzlich willkommen, einen schönen Montagabend.
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0: Servus Richard, ciao in Radio Kärnten. Eine neue unabhängige Studie dokumentiert Fälle von körperlicher und seelischer Gewalt sowie Hinweise auf sexualisierte Gewalt im katholischen Studienseminar St. Michael im bayerischen Traunstein. Es ist jene vermeintliche Vorzeigeeinrichtung, die einst auch Josef Ratzinger, der spätere Papst Benedikt, besucht hatte. Untersucht wurden Fälle der Jahre 1960 bis 1990. Basis der Studie sind Befragungen und Akten. Aus Deutschland berichtet Regina Pöll.
1: Ehemalige Schüler hatten die Untersuchung angeregt, wie Johannes Koch. Er berichtet über das Bubeninternat.
2: Es hat mich nicht geschützt, es hat uns nicht geschützt. Die Verantwortlichen haben uns als Einzelne in dieser Notsituation nicht gesehen und auch nach Aufforderung nicht geholfen.
1: Die Soziologin und Projektleiterin Judith Dubisky sagt, es habe viele Formen von Gewalt gegen Minderjährige gegeben, bis hin zum Zwang, das eigene Erbrochene zu essen.
3: Das war zum einen physische Gewalt, also körperliche Züchtigung, Ohrfeigen oder Kopfnüsse, und zum anderen psychische Gewalt, vor allen Dingen Demütigung, Druck oder einfach wochenlang ignorieren, weil man zum Beispiel eine schlechte Note geschrieben hatte.
1: Die Wissenschaftlerinnen und Wissenschaftler erhielten auch Hinweise auf einige Fälle von sexuellem Missbrauch durch Erwachsene, außerdem auf sexualisierte Gewalt unter gleichaltrigen Seminaristen. In der Studie heißt es, dass Personal von St. Michael in Traunstein sei teilweise schlecht ausgebildet gewesen und die Aufsicht nicht ausreichend. Georg Ripperdinger, ein Mitinitiator der Untersuchungen, begrüßt den Abschlussbericht.
4: Es ist festgehalten, wir waren damals nicht verstockt oder komisch, sondern es gab objektive Strukturen, die die Gewalterfahrungen begünstigt haben.
1: 2020 waren erste Missbrauchsvorwürfe öffentlich geworden. Das Studienseminar hat daraufhin die Befragungen in Auftrag gegeben, die Erzdiözese München und Freising die Studie finanziert. Juristische Folgen sind nicht zu erwarten. Die bekannt gewordenen Fälle liegen mehr als 35 Jahre zurück und sind wohl verjährt.

0: Michael Jackson in Radio Kärnten. Genau, 17:30 und um diese Uhrzeit schon mal das Fernsehprogramm 19 Uhr ORF2 Kärnten. Heute mit Hannes Orasche, dir einen schönen späten Nachmittag. Servus.
1: Servus Daniel, hallo.
0: Wir beginnen mit einer Geschichte, da geht es um den Ist-Zustand der Straßen.
1: Genau, ist schon berichtet worden, auch heute die Bilder dazu bei uns um 19 Uhr. 2800 Kilometer Kärntner Landesstraßen und 2000 Brücken gilt es da umfassend instand zu halten. Und momentan oder derzeit ist wieder ein spezielles digitales Messfahrzeug unterwegs, das diese Straßen mit Daten auswertet und anhand dieser Daten wird dann eine Prioritätenliste erstellt, Daniel. Mhm. Und da wird dann, je nachdem, wo zu tun ist, da dann auch das Budget eingesetzt. Es wird jedes Jahr ein zweistelliger Millionenbetrag investiert. Entschuldigung, meine Stimme, bin nicht ganz fit.
0: Ja, man hört's. Deswegen sind wir beim nächsten Thema Gesundheit.
1: Ja, ganz genau. Ja, passt sehr gut. Danke dir. Na, es geht aber diesmal um gehörlose Menschen. Etwa 500 in Kärnten sind von Geburt an gehörlos. Da gibt's jetzt eine neue Methode, robotergestütztes Verfahren, die Cochlea-Implantation. Dabei handelt es sich um eine elektronische Hörprothese für die Hörbehinderten, deren Hörnerv noch intakt ist. Also eine Möglichkeit, um aus wenig wieder etwas mehr zu machen.
0: Sehr gut. Dann haben wir ein Thema, oder wir fassen, sportlich sind wir unterwegs.
1: Sehr sportlich, würde ich sagen. Ja, die Handballer in Ferlach haben wir besucht am Wochenende. Da hat es einen Thriller, einen Krimi gegeben gegen den Cupsieger Krems. Haben die Rosenthaler dann im Finish es noch geschafft, ein Unentschieden zu retten. Und Eishockey gestern Abend natürlich, beide Kärntner Teams. Auch da haben wir die Höhepunkte vom Sieg des KAC, 5:3 gegen die Bullen. Und leider VSV in den letzten Sekunden einen Dreier in Innsbruck sozusagen verschenkt. Am Ende dann die Niederlage nach Verlängerung. Alles bei uns im Bild.
0: Kunst und Kultur, damit beschäftigen wir uns auch.
1: Ja, in Weißbrach sind wir unterwegs, die katholische Kirche. Dort hat ein belgischer Experte untersucht, weil er dort als Kurgast war. Und er konnte dann nachweisen, nämlich Stefan Messine, dass die Fresken in der Kirche viel, viel älter sind als bisher angenommen.
0: Genau. Und dann haben wir noch Kärntnerisch geredet am Montag.
1: Genau, da geht es kurz und bündig, Daniel, zum Mitraten um das Plärsle. 1,5 Stunden hast du noch Zeit.
0: Gut, wir mich bemühen. Vielen Dank, Hannes. Schöne Sendung, 19 Uhr.
1: Okay. Okay. Ciao.
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0: Vincent Weiß in Radio Kärnten. Jetzt können Sie bei uns in Servus Retschner und Schauers gewinnen. 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
1: 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Für den Theaterherbst der Frieserer Burghofspiele. Anlässlich der Premiere am 23. 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
0: Und apropos Premiere, David Alaba feiert um 20.45 Uhr, also eh bald, Premiere im Dress von Udinese Calcio. Er wird laut dem Trainerteam heute von Beginn an als Innenverteidiger beim Spiel gegen den AC Torino eingesetzt. Wir möchten nun wissen, wie heißt der Coach von Udinese Calcio, der übrigens in Wien auf die Welt gekommen ist. Ja? Udinese Calcio, wie heißt der Coach? Alaba spielt heute das erste Mal. 0463 511 00 und die 5.

0: In gut 3 Stunden Premiere für Herrn Alaba bei Udinese Calcio. Wie heißt der Coach? Das wollten wir von Ihnen wissen. Robert Merlin aus Hohenthurn ist am Apparat. Schönen Nachmittag, hallo.
1: Schönen Abend, hallo.
0: Hallo, wie ist die richtige Antwort, Robert?
1: Die richtige Antwort ist Kostas Rumjaić.
0: Das ist absolut korrekt, das gibt's von uns.
2: Eintrittskarten für die Komödie Reset

0: Alles auf Anfang im Gesamtwert von 87 Euro für den Theaterherbst der Frieserer Burghofspiele anlässlich der Premiere am 23. Oktober im Stadtsaal zu Friesach.
1: Schickt man natürlich gerne zu. Robert, großer Fußballfan?
2: Na, eigentlich überhaupt nicht.
1: Nicht?
2: Man ist nicht am Thema vorbeigekommen, dass der Alava jetzt mehr oder weniger fast nach Kärnten wechselt.
1: Genau. Ich glaube, also bei den ersten jetzt paar Heimspielen, also ich glaube, es geht gegen AS Roma und dann gegen die Fiorentina, werden wahrscheinlich ja sehr viele von uns runterpilgern. Nehmen wir mal stark an.
2: Ja, es gibt den Festritz an der Geil, genau. den Fanclub. Da sind sowieso welche, die schon jahrelang immer rumfahren. Und ich glaube, es werden noch viele Kärntner folgen, die jetzt zu den Heimspielen fahren.
1: Ich denke auch. Vielleicht einmal dabei, Alava, oder Robert?
2: Muss ich ganz ehrlich sagen, glaube ich eher nicht. Also ich bin da eher in der Eishalle zu finden.
1: Okay, in Villach nicht mehr im Land, oder?
2: Ja.
1: Ja, man weiß es nicht. Es gibt Leute, die fahren jedes Mal vom Gmünd nach Klagenfurt zum Heimspiel. Kenne ich sogar.
2: Ja, es ist die Klagenfurter Fans, das sind ja ganz gern verstreute Villacher Fans, sind eher nur rund um Villach zu finden.
1: Ja. Ich kenne auch Leute aus dem Jauntal, die nach Villach zum Eishockey fahren.
2: Leitgeprüfte, teilweise Fans.
1: Ja, es geht schon. Ich glaube, das wird schon ganz ordentlich werden, die Saison, oder?
2: Ja, wir sagen jede Saison, es ist schon lange her, dass uns der René Busquets zum Meistertitel gestoßen hat.
1: Ja, es war das.
2: Er kennt es endlich wieder soweit sein.
1: Ja, es ist mittlerweile 20 Jahre her. Es war das Jahr 2006.
2: Ja, ich weiß. War in der Halle mit meiner Schwester damals noch.
1: Okay.
2: War richtig cool.
1: Ja.
2: Das war ein Highlight.
1: Genau. Wir haben letztens mit den Kollegen hier auch drüber philosophiert. Es ist tatsächlich schon 20 Jahre her. Wäre Zeit, gell?
2: Ja, würde sich der Gerhard Petscher, glaube ich, auch freuen.
1: Ich glaube auch. Gut. Robert, vielen Dank. Schönen Abend noch und ich hoffe, wir hören uns bald wieder.
2: Danke ebenfalls.
1: Bis dann. Ciao, danke. Papa. Ciao.

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1: Mit Christian Werschütz, der uns in diesem Monat einen Einblick in seine Arbeit als Balkan- und Ukraine-Korrespondent gibt. Längst ist der gebürtige Grazer so etwas wie eine Marke. Und weil Fernsehen mein visuelles Medium ist, spielt auch der Auftritt des Reporters und seine Kleidung eine wesentliche Rolle. Etwas, auf das auch Christian Werschütz immer wieder angesprochen wird.
2: Kleider machen Leute, ja, das habe ich auch erlebt. Meine Töchter haben mir einmal ein Sakko geschenkt, blau kariert. Und damit habe ich den österreichischen Außenminister, damals den Sebastian Kurz, interviewt auf Besuch in Kiew. Es hat zu einem Sturm im Wasserglas im Netz geführt, was ich da anhabe. Und es hat mich bis nach Donetsk verfolgt, wo mich eine österreichische Tageszeitung angerufen hat. Sie möchte eine Geschichte machen nach der Frage, wie suche ich mein Gewand aus? Darauf habe ich gesagt, naja, erstens einmal suchen das eher meine Frau aus als ich. Und zweitens hängt es gerade davon ab, was mir noch passt oder was ich wieder abgenommen habe.
1: Jetzt sieht uns Christian Werschütz und ausgesucht hat er sich heute Traffi Deutscher.

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3: Am Mikrofon begrüßt Sie Cornelia Krebs. Statt 7000 Gerichtsverhandlungen finden diese Woche nur 300 statt. Mit einer Aktionswoche wollen Richter und Staatsanwälte auf einen eklatanten Personalmangel aufmerksam machen. Zumindest 250 Richter und Richterinnen fehlen. Die Staatsanwaltschaften haben Bedarf an 70 Arbeitskräften, berichtet Beate Tomasowitsch.
4: Die Verfahren werden mehr, sie werden aufwendiger, neue Gesetze kommen hinzu. Nur das Personal dafür gibt es nicht. Die Justiz bröckle, es fehle ein solides Fundament, sagt Anna-Maria Vukovic, Vizepräsidentin der Staatsanwältevereinigung.
5: Die Ressourcen reichen teilweise ja jetzt schon nicht aus, um unseren Kernaufgaben nachzukommen. Die Folge ist ein System, das immer mehr leisten soll, aber nicht die entsprechende Ausstattung dafür hat, nicht die entsprechenden Ressourcen und schon gar nicht in personeller Hinsicht.
4: Die jetzt schon fixe Erhöhung der Gerichtsgebühren bringe rund 10 Millionen Euro. Damit ließen sich 70 Richterstellen bezahlen, rechnet der Präsident der Richtervereinigung Gernot Kandut vor. Jetzt müsse die Politik handeln, denn im Doppelbudget 2027-28 sind keine zusätzlichen Stellen für Richter und Staatsanwältinnen vorgesehen.
3: Zwei Tage lang haben die Spitzen der CDU in einer Klausur über einen Weg der Partei aus einer ihrer größten Krisen beraten. Bei drei Landtagswahlen hatte die CDU herbe Niederlagen eingefahren. Jetzt wolle man wieder näher an den Alltag der Menschen heranrücken, so heißt es. Unter anderem mit einer Stromsteuer für alle. Aus Berlin, Regina Pöll.
6: Für die CDU geht es jetzt um Glaubwürdigkeit, sagt Parteichef und Kanzler Friedrich Merz.
7: Wir müssen uns aus einem Tief herausarbeiten. Wir steuern nach.
6: In der Koalition mit der SPD will die Union etwa durchsetzen, dass die Stromsteuer für alle auf das Mindestmaß in der EU gesenkt wird. In der Klausur bestätigt wurde auch die Abgrenzung zur AfD und zu anderen extremistischen Kräften. Sollten, wie vermutet, auch CDU-Abgeordnete in Sachsen-Anhalt für den ersten Landtagspräsidenten der AfD gestimmt haben, gelte:
7: Abgeordnete, die die Hand reichen für eine solche Wahl, haben in der CDU keinen Platz,
6: sagt Parteichef Friedrich Merz.
3: Die iranischen Revolutionsgarden haben nach eigenen Angaben erneut ein Schiff in der Straße von Hormus beschossen. Ein Supertanker sei getroffen worden und in Brand geraten, erklärte die Marine der Revolutionsgarden. Das Schiff habe versucht, das Gebiet zu durchqueren, indem es seine Transponder abgeschaltet und Warnungen ignoriert hat, hieß es. Der österreichische Theater-, Film- und Fernsehregisseur Gernot Friedl, in der breiten Öffentlichkeit vor allem für seine langjährige Regie beim Jedermann der Salzburger Festspiele bekannt, ist tot. Er starb am Samstag im Alter von 85 Jahren im Kreis seiner Familie in Wien. Das gab diese heute bekannt. Die Beerdigung soll im kleinen Kreis in Innsbruck stattfinden. Das waren die Nachrichten mit Cornelia Krebs. Und jetzt zum Wetter.
8: Der Montag geht meist recht sonnig zu Ende. Quellwolken lösen sich am Abend auf und die kommende Nacht verläuft dann oft sternenklar. Vereinzelt kann sich aber Nebel bilden, etwa in den Becken Unterkärntens oder im Innviertel. Der löst sich morgen Dienstag am Vormittag auf und dann ist es im Großteil Österreichs strahlend sonnig, aber nicht überall. In Niederösterreich, Wien und dem Burgenland ziehen zeitweise Wolken durch und auch im Westen trübt es sich am Nachmittag langsam ein. Die Temperaturen entsprechen in etwa der Jahreszeit, Höchstwerte morgen ähnlich wie heute 12 bis 18 Grad. So viel zum Wetter von Michael Mattern.
9: 4 nach 6, wir schon auf die Straßen, sicher unterwegs mit Radio Kärnten. Da ist nichts los, wir wünschen eine gute Fahrt.
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9: Leichte Sport mit Christian Rosenzopf. Schönen Montagabend.

0: begrüße im Studio Christian Rosenzopf. Schönen Abend, Christian.
1: Schönen Abend, servus, hallo.
0: Ja, wir starten mit Eishockey. KAC gestern, sehr souverän.
1: Ja.
0: Ja, sind viele wieder retour gekommen. Zwar immer noch ein bisschen Personal
1: irgendwas,
0: aber
1: genau.
0: Das passt.
1: Ja, und vor allem, man hat gegen Salzburg gestern zum ersten Mal seit 2 Wochen wieder einen Sieg nach der regulären Spielzeit geschafft. Im Unterschied zu den vergangenen Partien haben die Rotjacken diesmal auch einen Superstart erwischt. Die vorherigen 6 Partien hat man immer einem Rückstand nachlaufen müssen. Diesmal schon in der 3. Minute das Tor zum 1:0 und nur 28 Sekunden später folgte auch schon der nächste Treffer. Und so hat man gestern rasch die Basis zum Sieg gelegt. Gerhard Betscher im Gespräch mit dem zweifachen Torschützen des gestrigen Abends, Raphael Herburger.
2: Raphael Herburger, 5:3. Ein Sieg gegen Salzburg, ja, der immer ganz hoch anzurechnen ist. Nach 2 Jahren wieder mal zu Hause gegen Salzburg gewonnen. Wie wichtig war auch das wieder mal, dieses Gefühl zu haben, dass man Salzburg zu Hause schlagen kann. Und dann gleich so fast eindeutig 5:3.
3: Eindeutig war gar nichts. Ich glaube, super Spiel. Wir waren halt sehr effizient. Das war wahrscheinlich halt das Wichtigste, ja, dass wir vorne die reinhauen. Am Schluss hast du gesehen, wie knapp das geworden ist mit dem Unterzahl auch noch. Das haben die Jungs perfekt gekillt und es war spannend bis zum Schluss. Und es war einfach nur noch zum Fighten und das haben wir dann zum Glück heimgebracht.
2: Sie haben es angesprochen, die Effizienz ist wieder zurückgekommen. Das war ja zuletzt nicht ganz so. Zu Beginn der Saison hat es unglaublich geklappt. Heute am Anfang 5 Schüsse, 3 Tore. Also das hat man wieder gefunden, dieses Gefühl, oder?
3: Ja, das kann man so leicht nicht sagen. Das ist ab und zu da, ab und zu nicht. Ich glaube, auf das darf man es nicht auslegen. Wichtig ist, dass wir unser Spiel machen, viele Pucks zum Tor bringen, viel Verkehr haben. Und dann hupfen sie oft eine und ab und zu gibt es wieder Spiele, wo der Goalie halt Sternetag hat, so wie in Mailand, und dann gehen sie nicht rein. Aber auf den lassen wir uns nicht aus. Wichtig ist, dass wir unser Spiel machen und eben viel Druck auf den Gegner ausüben. Und dann kommen die Sieger schon wieder. Aber ja, natürlich war es jetzt eine schwere Phase. Ich hoffe, die haben wir überwunden und gehen wieder gestärkt in die nächsten Spiele.
2: Wie wichtig war es auch, dass Jan Muschak wieder zurück war? Vor allem seine Präsenz und auch wieder in der ersten Linie. Man weiß, er gibt der Mannschaft viel Selbstvertrauen. War das auch zu spüren heute am Eis?
3: Ja, jederzeit, wenn er am Eis ist, bringt er uns sehr viel. Ich glaube, der hat das super gemacht. Ist auch nicht so einfach, wenn man 2, 3 Wochen weg ist. Aber ja, allein seine Präsenz ist wichtig. Und wenn der da ist, hilft es seiner Mannschaft enorm. Und ja, wir hoffen, dass die anderen auch bald zurückkommen.
2: Peterson fällt aus, eigentlich der Topscorer bisher beim KAC, dann springen andere in die Bresche. Waschnik, Zablatnik und 2-mal Herburger. Also man hat eigentlich Spieler, die jederzeit treffen können. Das gibt ja auch Mut für die Zukunft, oder?
3: Ja, unbedingt. Ich glaube, das macht der Mannschaft aus, so viel wie möglich Firepower haben, dass jeder Selbstvertrauen hat zum Tore schießen.
1: Ja, und Tore schießen sollte der KAC schon am Mittwoch. Dann geht es in der Champions Hockey League weiter. Der KAC gastiert bei den Eisbären Berlin. Gestern der VSV in Innsbruck. Und da war man drauf und dran zu gewinnen. Bis 1 Minute vor Schluss führte der VSV als bessere Mannschaft mit 2:1. Dann aber aus einem Getümmel heraus doch noch der Ausgleich für die Haie. Und am Ende gewinnt Innsbruck in der Nachspielzeit mit 3:2. Damit für den VSV am Ende nur 1 Punkt statt der möglichen 3. Aber das war eine Leistung, auf die der VSV aufbauen kann. Beeindruckend vor allem Elias Valenta. Er zeigte vor seinem Treffer zum 1:1 einen super Antritt. Und das kann man sich auch in der nächsten Stunde in den Highlights in Kärnten heute in ORF 2 anschauen. Außerdem berichten wir auch in der Sendung vom packenden Heimspiel in der Handball-Bundesliga Ferlach gegen Krems.
0: Gut, damit schauen wir zum Fußball. Da haben wir Sorgenkind, WRC in Altach, 3. Niederlage am Stück und der Tabellenletzter. Klares 0-3 war das, gell?
1: Ja, kaum zu glauben. Irgendwie ist beim WRC seit einem Jahr der Wurm drinnen, seit dem Abgang von Didi Kübauer. Man hat sich nie erfangen. Auch mehrere Trainerwechsel haben nichts daran geändert. Überhaupt hat der WRC seit 7 Partien nicht mehr gewonnen. Es gab nur 2 Unentschieden und sonst 5 Niederlagen. Ja, wie erklärt sich Trainer Thomas Silberberger die Situation? Der Coach im Gespräch mit Andreas Blum.
4: Der Wille war da, wir hatten einen Plan. Wir haben es eindrücklich gewarnt, dass wir nicht die Anfangsphase schon verschlafen dürfen. Und gefühlt wurde das Spiel wieder nach 1/4 Stunde entschieden. Weil wir einfach derart individuelle Fehler machen, was ja nichts mit irgendeiner taktischen Ausrichtung zu tun hat.
5: Sondern mit Qualität.
4: Wahrscheinlich, ja.
5: Vor allem die Zweikämpfe, die Robustheit vor den Toren hat auch ein bisschen gefehlt, aber das ist etwas, das man schon annehmen könnte, oder?
4: Genau so ist es. Und wir haben auch die ganze Woche darauf hingewiesen, was passiert mit den langen Bälle. Dahinter sichern haben wir nicht gemacht, haben wir 1-0 gekriegt und dann noch die rote Karten ähnlicherweise. Und ja, am Ende des Tages sind wir dann in einen Strudel reingekommen, wo wir gar nicht mehr rauskommen. Das Einzige, was uns ein bisschen geholfen hat, war dann auch der Ausschluss für Altach, damit wir einfach ein bisschen, ja, das Spiel nicht in eine ganz furchtbare Richtung geht. Wobei furchtbar ist eh genug.
5: Wie sehen Ihre Lösungsansätze aus?
4: Du, ich habe jetzt 7 oder 8 Stunden Zeit in der Busfahrt nach Wolfsburg. Wir werden sehen. Fakt ist, wir werden nächste Woche, das kann ich garantieren, dass wir einen anderen WRC sehen.
1: Ja, und dann hatte mein Kollege Andreas Blum auch noch eine Frage an Dominik Fitz.
5: Welche Verantwortung hat der Trainer? Den trifft es meistens als erstes nach solchen Leistungen.
6: Der Trainer hat nichts damit zu tun, glaube ich, wie wir die Basics nicht umsetzen, was man braucht, dass man ein Fußballspiel beschreitet. Da kann man draußen hinstellen, wenn man will. Das ist komplett egal. Das liegt an uns, die was am Platz stehen, und Spieler. Und ja, das ist einfach zu wenig momentan.
1: Ja, wird nicht einfach für Thomas Silberberger und die Mannschaft, da wieder rauszukommen. Der letzte Sieg des WRC ist nun schon über 2 Monate her. Das war am 2. August gegen die Wiener Austria.
0: Bravo. Erfreulich ist einmal vom Frauenfußballnationalteam. Die sind auf einem guten Weg, die WM erstmals zu erreichen. Morgen Entscheidungsspiel.
1: Ja, genau.
0: Vorentscheidendes Spiel.
1: Österreich ist in der vorletzten Playoff-Runde zur WM. Im Duell gegen Kosovo liegt Österreich vorne. In der Vorwoche haben die ÖFB-Frauen im Auswärtsspiel mit 2:1 gewonnen. Morgen kommt es dann zum Rückspiel in Wien. Und wenn Österreich diese Hürde meistert, dann kommt es zum alles entscheidenden Playoff-Duell. Und dann wird voraussichtlich die Schweiz der Gegner sein. Schauen wir mal, das Heimspiel gegen das Nationalteam aus dem Kosovo gibt es morgen ab 18 Uhr live in ORF 1.
0: Ja, und dann blickt man natürlich gespannt nach Italien. Wir
1: Sie.
0: Haben es ja in Servus Red Show auch schon angerissen. Fachkollege Alaba, heute Premiere in der Serie A bei Udinese Calcio.
1: Ja, heute Abend Udinese beim FC Torino zu Gast. Und wenn unsere Infos stimmen, dann ist Alaba in der Startelf. Die endgültige Aufstellung wird noch bekannt gegeben. Der Trainer von Udinese ist jedenfalls voll des Lobes über David Alaba. Er sagt, man würde glauben, dass er schon viel länger bei Udinese spielt, weil er einen ganz starken Eindruck hinterlässt. Ja, hoffen wir, dass es so bleibt. Wäre auch für unser Nationalteam nicht schlecht. Und wie ich dich kenne, Daniel, hast du sicher schon für das Heimspiel nächste Woche mit Alaba Karten reserviert?
0: Na, für das Spiel gegen Fiorentina dann Ende November.
1: Auch nicht schlecht.
0: Genau so ist es. Vielen Dank, Christian.
1: Vielen Dank, danke.
0: Schönen Abend.

18.20 Uhr. Wir schauen nochmals zum Wetter in den drei Regionen. Morgen am Dienstag ist es in Friaul und an der Adria strahlend sonnig. An der Küste weht eine lebhafte Bore. Im Landesinneren ist es zu Beginn nebelig und tagsüber zeigen sich im Osten ein paar Wolken. Frühe Temperatur 0 Grad in den Alpentälern und plus 12 an der Adria. Höchstwerte morgen dann zwischen 15 und 21 Grad. Am Mittwoch bleibt es zwischen Tavis und der oberen Adria strahlend sonnig. In Slowenien ziehen im Norden und Osten zeitweise Wolkenfelder durch und anfangs kann es auch wieder nebelig sein. Temperaturen 17 bis 22 Grad, am wärmsten dabei wieder in Friaul. Und damit schauen wir zum Wetter nach Kärnten. Morgen am Dienstag bringt ein Hoch strahlenden Sonnenschein. Der Nebel über den Niederungen, der löst sich meist bis Mittag auf. Im Norden wird es windig, in der Früh kalt, stellenweise frostig. Höchsttemperaturen dann morgen um 18 Grad in 2000 Meter Höhe bis 4 Grad. Am Mittwoch wechseln dann Sonne und Wolken. Zeitweise dichter können die Wolken ganz im Norden und in Teilen unter Kärnten sein. Der Nebel über den Niederungen, der löst sich tagsüber auf. Jetzt noch für alle Statistiker unter uns. Die höchste Temperatur in Klagenfurt betrug heute 16, die tiefste 10 Grad und das sind 2 Grad über dem Durchschnitt.

0: 18.30 Uhr, Servus Rätschno, ciao, am Montag und damit Zeit für die dreisprachigen Nachrichten.
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0: Abstimmung. In Slowenien haben sich bei einer Volksbefragung am Wochenende 50,04% für die Beibehaltung der Rundfunkgebühr ausgesprochen. Das Referendum ist aber rechtlich nicht verbindlich.
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0: Debüt. Heute Abend kommt es zum Debüt von David Alaba in der italienischen Serie A. Mit seinem Club Udinese Calcio trifft der Österreicher ab 20.45 Uhr auf den AC Torino.
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0: Demonstration. Vier Wochen vor Beginn der UNO-Klimakonferenz haben in Brüssel zehntausende Menschen an einer Demonstration für mehr Klimaschutz teilgenommen. Zu dem Protestmarsch hatten rund 100 Organisationen aufgerufen.
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0: Das waren Marian Koletnik und Anna-Lisa Adamo. Daniel Matt wünscht noch einen feinen Abend und weiterhin gute Unterhaltung mit unserem Programm.
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4: Schönen guten Abend, herzlich willkommen zum Heimatklang am Montag. Ich habe mich heute am Vormittag schon mit der Katrin Winkler getroffen in der Bibliothek, im Spital. Und ja, wir haben ein bisschen geplaudert über ganz was Wichtiges. Es wird nämlich in naher Zukunft einen Kinder- und Jugend-Singtag geben. Es ist ja ganz wichtig, dass die Jugend singt. Katrin, du bist schon lang Sängerin und dir ist es einfach eine Herzensangelegenheit, dass du die Jugend zum Singen bewegst.
5: Ja, genau, das ist mir sehr wichtig, weil das Singen ist für die Kinder wichtig und für die Erwachsenen auch. Aber wenn man es in jungen Jahren lernt und einfach spürt, wie gut das Singen tut, dann behaltet man es in sich und geht dann vielleicht später zu einem Chor.
4: Ja, das sind schon schöne Worte und man merkt einfach, dass du auch motiviert bist und brennst für die Sache. Ich würde sagen, wir hören uns jetzt zuerst einmal Musik von der Schule, wo du jetzt unterrichtest, an, nämlich in der Musikmittelschule Seeboden. Ja, damals hat es noch Hauptschule geheißen, deswegen hören wir jetzt den Chor der Musikhauptschule Seeboden mit einer Aufnahme, die schon vor vielen Jahren entstanden ist. Und der Kinder- und Jugendsingtag findet ja auch in Oberkärnten statt. So passt auch das erste Lied gut in die Sendung. In der Moltinger Wand hängt der Schleierle. Christian Kramser wünscht gute Unterhaltung.

0: Jetzt haben wir gleich drei Lieder gehört, zwei vom Chor der damaligen Musikhauptschule Seeboden, nämlich in der Moltinger Wand, und das war jetzt etwas Modernes, Lean on Me. Und dazwischen hat aber ein Ensemble gesungen, wo mein heutiger Gast auch mitgesungen hat, nämlich die Katrin Winkler. Das war L'Amo mit Mein kleiner grüner Kaktus. Ja, ein interessantes Stück, das nie an Popularität verloren hat.
1: Ja, genau. Also das gefällt eigentlich alt und jung und kommt immer gut an, der kleine grüne Kaktus.
0: Katrin, du bist aber heute in einer anderen Mission bei mir, nämlich um den 10. Kinder- und Jugendsingtag zu bewerben. Der findet in Seeboden statt und das ist euch eine Herzensangelegenheit, die Jugend zum Singen zu bewegen.
1: Ja, genau. Also die Chorregion Kärntens Oberland, die macht das schon eigentlich jetzt seit 10 Jahren und da sind alle sehr aktiv dabei, alle Funktionäre, die da einfach schauen, dass die Kinder zum Singen kommen und gemeinsam an diesem Tag, an diesem Samstagvormittag zum Singen eben in Seeboden motiviert werden, aus den Chören, aus den Schulchören, aber auch Kinder von Sängern. Also es sind alle herzlich willkommen und auch Kinder, die vielleicht keinen Bezug zum Singen bis jetzt gehabt haben, können da gern einmal vorbeikommen und das ausprobieren.
0: Das Ganze findet am Samstag, den 21. November statt. Ja, und jetzt an Katrin, wie ist die Altersstruktur und wie habt ihr das angelegt?
1: Genau, also es ist angedacht von 6 bis 18 Jahren und wir proben in verschiedenen Gruppen. Das heißt, es proben nicht alle in einem Chor, sondern wir werden die Gruppen teilen, dass sie ein bisschen altershomogen auch proben können. Die Großen eben Literatur für die Jugendlichen, die Kinder eher für die Kleinen. Und dafür haben wir ganz eine besondere Referentin eingeladen, die Sonja Brucker, die mit mir gemeinsam eben im Jugendensemble L'Amo damals gesungen hat. Und wir werden uns die Arbeit einfach aufteilen. Sie ist Spezialistin für Rhythmus und Trommeln, alle möglichen Richtungen und macht Chorgesang in allen Varianten. Und ja, wir freuen uns schon auf die gemeinsame Arbeit.
0: Wir kennen uns ja schon lange und weil du gerade die Sonja angesprochen hast, wir haben uns ja vor ewigen Zeiten einmal kennengelernt in Trauhofen bei der Chorleiterschulung. Kannst du dich darauf noch erinnern? Das war eine lustige Zeit damals.
1: Ja, genau, das waren die Singwochen in Trauhofen und das war ganz besonders. Also wir sind als 16-jährige Dirndln dort schon hinkommen und haben dann eigentlich gleich gesagt, ja, wir stehen von außen und dirigieren alliert.
0: Ja, und das hat sich bis heute gehalten. Du bist ja schon seit langer Zeit Leiterin der Sängerrunde Zlan und überzogen, die hören wir uns jetzt da am Lohn. Ein Geschle musst haben und das brauchst du als Chorleiterin wahrscheinlich auch.
1: Ja, genau, da muss man öfter mal was sagen.

0: It's Raining Man, so hat dieser Titel jetzt geheißen. Der Landesjugendchor aus Kärnten hat gesungen und eine der Gründungsmitglieder ist heute bei mir die Katrin Winkler. Katrin, du warst vor vielen Jahren mit dabei, hast aber dann praktisch familiäre Pause gemacht. Der Kärntner Landesjugendchor, das ist schon eine Institution, die sich bewährt hat in den letzten Jahren.
1: Ja, genau. Also da ist ganz viel sehr Positives und Wunderbares Musikalisches entstanden in Kärnten, wo wir wirklich stolz sein können, dass da so gute Arbeit gemacht wird.
0: Und das ist ja praktisch das A und O für die Zukunft von unseren Chören. Ja, speziell bei Männerchören ist schon ein bisschen schwierig, weil da sieht man einfach Überalterung. Wie siehst du das grundsätzlich? Ist da schwierig, wirklich Nachwuchs zu finden oder ist das leicht?
1: Ja, es ist schon schwierig. Eben für mich ist es in Zlan ein bisschen anders, weil wir den Bezug ein bisschen oder weil ich den Bezug zu den jungen Leuten habe. Bei der Konfirmationsvorbereitung tun wir immer in der Kirche singen und ich habe dort dann Kinder- und Jungchor. Und wenn man es von unten her aufbaut, dann kriegt man eigentlich junge Sänger dazu und wir sind in einer glücklichen Lage ins Land. Zum Beispiel haben wir in den letzten Jahren 7 junge Sänger gekriegt.
0: Also ist es einfach wichtig, dass man da Jugendarbeit leistet und dann funktioniert es auch weiterhin. Das ist auch die Initiative, über die wir heute reden in der Sendung Kinder- und Jugendsingtag. Den gibt es am 21. November, da kann man Luft schnuppern. Aber es gibt natürlich auch viele Jugendchöre, die bestehen, wo man auch singen kann und wo man mitmachen kann.
1: Ja, genau. Es passiert in den Schulen viel, aber es gibt auch die außerschulischen Kinder- und Jugendchöre. Und da hat es gerade im letzten Jahr eine große Initiative gegeben in Seeboden. Es gibt einen außerschulischen Kinderchor und einen Jugendchor für die, die aus der Mittelschule ausgehen und noch nicht den Schritt machen zum Erwachsenenchor. Die kommen dann zum Jugendchor und da würde ich mich freuen, wenn der eine oder die andere noch zu uns dazustoßen könnte. Es ist eine wunderbare Gemeinschaft, wo man einfach ja, im jugendlichen Alter gemeinsam Literatur singt, die einfach den Jugendlichen taugt.
0: Ich glaube, du hast jetzt einige lustig gemacht, sagt man bei uns, da mitzumachen. Wie kann man das machen, dass man da dazukommt?
1: Ja, das ist eigentlich ganz einfach. Wir haben ja jetzt eben diesen Jugendchortag und wenn man dort einfach einmal hinschaut, dann knüpfen wir Kontakte, weil die Jugendlichen werden auch dort sein, die bei mir im Jugendchor singen und dann könnte man einfach in Kontakt kommen und vielleicht dann bei der nächsten Probe, die dann Ende November stattfindet, dabei sein.
0: Also anmelden zum Jugendsingtag, zum 10. Mal findet der schon statt, ja, und das ist einfach schon eine Institution geworden, kann man sagen.
1: Ja, genau, das findet schon zum 10. Mal statt und es ist immer ein schönes Programm, wo die Kinder Vormittag auch verköstigt werden, also es ist auch für Speis und Trank gesorgt und das ist ganz eine nette Sache am Vormittag auf dem 21. November.

0: Das waren jetzt zwei herbstliche Lieder. Zuerst haben wir das Ensemble L'Amo gehört, wo auch mein heutiger Studiogast, die Katrin Winkler, mitgesungen hat. Und das war jetzt das Männerdoppelsextett Klagenfurt. Im Namen des Chores darf ich recht herzlich zum Gasthaussingen einladen. Das findet im Landgasthof Hafner in Oberdorf statt. Und zwar am kommenden Donnerstag, den 15. Oktober von 18 bis 21 Uhr. Natürlich werden neben den Männern auch Gruppen und Chöre aus der Region musizieren und singen. Jetzt habe ich aber noch einmal die Katrin Winkler bei mir als Referentin vom 10. Kinder- und Jugendsingtag. Der findet am Samstag, den 21. November statt. Und dass da wirklich viele kämen, da müssen wir jetzt nochmal richtig die Werbetrommel rühren und den Termin und wo es auch gibt und was da erlebt werden kann, dass wir das so richtig ausbringen.
1: Ja, genau. Also es gibt bei uns echt ein vielseitiges Programm aus der ganzen Chormusik mit mitreißenden Popsongs und Ohrwürmern. Wir werden auch viel Afrikanisches machen, was Rhythmisches und natürlich auch Kärntnerisches und Lustiges. Und wir würden uns über ganz viele Anmeldungen freuen. Sehr gern auch frühzeitig jetzt schon anmelden zum Einsägen. Und da kann man sich unter leikauf.h@gmail.com anmelden.
0: Das ist der Hermann Leikauf, der ist praktisch der Organisator von der Geschichte, der euch organisatorisch ein bisschen unterstützt. leikauf.h@gmail.com und Leikauf mit AI. Ja, aber wer sich das jetzt so schnell nicht ermerkt hat, wie du gesagt hast, auf der Homepage vom Chorverband Kärnten ist alles Nähere dann drauf. Ja, und da hoffen wir jetzt schon, dass viele kommen und sich das einfach einmal geben und den Tag mit Gesang und Musik erleben.
1: Ja, genau, das war ganz schön, weil es ist immer eine wunderbare Stimmung. Mit den vielen Kindern und Jugendlichen gemeinsam in einem großen Chor zu singen, ist immer ganz was Besonderes.
0: In diesem Sinne darf ich mich recht herzlich bei dir bedanken. Noch einmal der Termin und die Zeit, dass es keiner vergisst.
1: Genau, das ist der 21. November in Seeboden im Kulturhaus von 9 bis 13 Uhr.
0: Katrin, ich bedanke mich recht herzlich bei dir, wünsche dir alles Gute für diese Veranstaltung und für alles andere, was du gesanglich machst und auch für deine jetzt neue Unterrichtstätigkeit wieder in der Musikmittelschule Seeboden.
1: Vielen Dank.
0: Ja, und damit sind wir auch schon wieder am Ende vom Heimatklang am Montag angekommen. Nach den Nachrichten gibt es das Kuddelmuddelradio und ab 19.32 Uhr noch einmal Musik und Gesang in der Sendung Kärnten singt und spielt. Christian Kramser sagt für heute, pfiat euch.

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1: Am Mikrofon begrüßt Sie Cornelia Krebs. Seit Anfang Oktober ist die neue Paketsteuer in Kraft. Jetzt gibt es bereits Diskussionen darüber, ob sie wieder abgeschafft werden könnte. Die Neos sind von der Abgabe nicht überzeugt und auch Kanzler Christian Stocker von der ÖVP zeigt sich gesprächsbereit. Die SPÖ hingegen sieht im Moment keine Alternative zur Paketsteuer in ihrer aktuellen Form. Astrid Petermann.
2: Als Murks oder Fehlkonstruktion würde er die Paketsteuer nicht bezeichnen, sagt Bundeskanzler Christian Stocker, ÖVP. Er sieht auch keine Zerreißprobe für die Koalition. Ob die Steuer wieder abgeschafft werden sollte?
3: Wir sind gesprächsbereit, wenn es andere Lösungen gibt, gerne.
2: Allerdings, so Stocker, die Steuer sollte auch einen Lenkungseffekt haben, um die Paketflut einzudämmen. Keine Fangemeinde hat die Paketsteuer beim Handelsverband. Dort geht man davon aus, dass es sie bald nicht mehr geben wird. Gerald Küberger vom Handelsverband.
4: Also diese Steuer ist wirklich ein Murks, sie ist innovationsfeindlich und sie ist ein Jobkiller in Österreich.
2: Im Finanzministerium verweist man einmal mehr auf die Gegenfinanzierung und darauf, dass die Paketabgabe von den Regierungsparteien gemeinsam beschlossen worden sei.
1: Die heimische Justiz hat heute ihre Protestwoche gestartet. Mit Aktionen und Streiks soll auf den eklatanten Personalmangel im Justizbereich aufmerksam gemacht werden. Derzeit fehlen in Österreich 250 Richter und Richterinnen und die könnten auch nicht durch künstliche Intelligenz ersetzt werden, so die Gewerkschaft. Die Europäische Union halbiert Hybridautoimporte aus China. Künftig sollen pro Jahr nur noch 350.000 Hybridautos aus China in die EU geliefert werden dürfen. Das ist heute nach der China-Reise von EU-Handelskommissar Šefčovič in Brüssel bekannt geworden. Aus Brüssel, Tim Kopal.
5: Im Zentrum der Schutz europäischer Autobauer. Nach Einfuhrbeschränkungen für Elektroautos aus China sind die hybriden Importe zuletzt drastisch gestiegen. Jetzt soll hier eine Obergrenze eingezogen werden. Man habe sich auf Einschränkungen verständigt, betont EU-Handelskommissar Maroš Šefčovič vergangenen Freitag.
6: To moderate China's export of hybrids.
5: Die Eckpunkte. Eine Importobergrenze von 350.000 Hybriden jährlich. Pro Jahr soll diese Grenze um 6% ansteigen, nach 4 Jahren auslaufen. Ein wichtiger, aber nur ein erster Schritt, betont der EU-Handelskommissar.
6: It's a crucial first step, but only a first step.
5: Europas Handelsminus mit China ist dramatisch. Jeden einzelnen Tag führt Europa um 1 Milliarde mehr Waren aus China ein als umgekehrt.
1: Auf Sardinien ist ein Höhlenforscher nach 27 Stunden gerettet worden. Der 31-jährige Italiener ist nach einem Hangrutsch in einer Höhle festgesessen. Seit gestern Nachmittag steckte er dort in 10 Metern Tiefe fest. Mehr als 30 Einsatzkräfte konnten ihn vor kurzem aus den Geröllmassen befreien. Er wird jetzt ins Krankenhaus geflogen und dort behandelt. Das waren die Nachrichten mit Cornelia Krebs. Und jetzt zum Wetter.
7: Bei meist klarem Himmel wird es heute Nacht sehr frisch. Tiefstwerte 0 bis 9 Grad in manchen Alpentälern sowie im Mühl- und Waldviertel gibt es sogar leichten Frost. Der Dienstag beginnt vereinzelt nebelig, etwa in den Becken Unterkärntens oder im Innviertel. Tagsüber scheint morgen aber im Großteil Österreichs durchwegs die Sonne. Nur im Osten und am Nachmittag auch in Vorarlberg und Nordtirol gibt es zeitweise etwas dichtere Wolken. Bei teils lebhaftem Nordwind steigen die Temperaturen auf 12 bis 18 Grad. Am Mittwoch dann ähnlich warm, aber meist bewölkt und zeitweise nass. So viel zum Wetter von Michael Mattern.

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2: 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Ich wünsche euch noch einen angenehmen Abend und eine gute Nacht.

0: Es ist 19.30 Uhr. 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
1: Am Mikrofon Paul Kranker. Ab heute arbeiten in Österreich Richter und Staatsanwälte eine Woche lang nicht. Damit protestieren sie dagegen, dass es zu wenige Richter und Staatsanwälte gibt. Gernot Kandut fordert von der Bundesregierung deutlich mehr Mitarbeiter. Kandut ist der Chef von der Richtervereinigung. Viele Mitarbeiter bei Gerichten arbeiten sehr oft am Abend, am Wochenende oder wenn sie krank sind. Grund sind die fehlenden Richter und Staatsanwälte. Justizministerin Anna Sporrer von der SPÖ verspricht mehr Entlastung für Richter und Staatsanwälte. Bärbel Baas tritt als Chefin und Ministerin von der deutschen Partei SPD zurück. Bärbel Baas war seit Juni 2025 mit Lars Klingbeil SPD-Chefin. Auch war sie Arbeitsministerin und Sozialministerin. Bärbel Baas tritt aus privaten Gründen zurück. Ihre Stieftochter ist vor kurzem gestorben. Nach dem Rücktritt von Bärbel Baas sagt heute Lars Klingbeil, dass nächstes Jahr die ganze SPD-Spitze neu gewählt werden soll. Die Außenminister von der Europäischen Union haben die bisher größten Sanktionen gegen Russland beschlossen. Sanktionen sind Strafen gegen Russland wegen des Kriegs gegen die Ukraine. Russische Soldaten greifen seit 2022 die Ukraine an. Die EU-Sanktionen sind gegen viele Russen, Organisationen und Firmen gerichtet. Diese unterstützen das russische Militär bei Angriffen auf die Ukraine. Sie dürfen jetzt zum Beispiel nicht mehr in die EU einreisen. Der September 2026 war der wärmste September seit Beginn von Wettermessungen. Das hat heute Copernicus berichtet. Copernicus ist der Wetterdienst von der Europäischen Union. Viele Flüsse haben zu wenig Wasser. Dadurch konnten weniger Schiffe fahren. Bauern konnten auf ihren Feldern weniger ernten. Und es hat Probleme bei der Versorgung mit Wasser gegeben. Das waren die Nachrichten in einfacher Sprache. Redaktion Raffaela Singer, Anna Kirchgatterer, Lorenz Lohr. Gelesen von Paul Kraker.
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Einen schönen guten Abend wünscht Verena Blimitscher. Schön, dass Sie wieder mit dabei sind bei der Sendung Kärnten singt und spielt. Herzlich willkommen. Damit hat sie die Gruppe Holzart begrüßt und die Gestaltung der ersten Viertelstunde übernehmen die Singgemeinschaft Nockklang Batergassen mit dem Solisten Gerhard Gfrerer, der MGV Ingolstal, der Kärntner Hafenklang und die Singgemeinschaft Wimitzer Berge. Ich wünsche gute Unterhaltung mit diesem Programm.

Die Singgemeinschaft Wimitzer Berge in der Sendung Kärnten singt und spielt. Weiter geht es mit dem Chor der Kärntner in Graz, der Sängerrunde Tauernhort Altersberg, der Wenn's passt Musi und den Knock Voices. Weiterhin gute Unterhaltung.

Die Knock Voices am Ende der Sendung Kärnten singt und spielt. Von den Mödris-Musikanten gibt's den Aufenbankel-Bohrischen und damit wünscht Verena Blimitscher noch einen angenehmen Abend.

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1: Am Mikrofon begrüßt sie Cornelia Krebs. Selbstbehalte bei Arztbesuchen, höhere Beiträge für Menschen in Teilzeit und das Aus für die Kostenerstattung bei Wahlärzten. Die öffentlich gewordenen Pläne der Arbeitgeberseite in der österreichischen Gesundheitskasse machen die Grünen am kommenden Mittwoch im Nationalrat zum Thema. Sie fordern von der Regierung, dem Vorstoß eine klare Absage zu erteilen. Niklas Lercher.
2: Die Pläne der Arbeitgeberseite in der ÖGK sind für die Grünen ein Angriff auf das Gesundheitssystem und alle Versicherten. Den Vorschlag, Selbstbehalte für Arztbesuche einzuführen, kritisiert die grüne Vize-Club-Chefin Sigrid Maurer scharf.
3: Ein Selbstbehalt hält nicht die Krankheit auf. Ein Selbstbehalt hält die Menschen vom Arztbesuch ab.
2: Die Grünen bringen in der Nationalratssitzung am Mittwoch einen dringlichen Antrag dazu ein. Damit soll die Regierung zum Vorstoß der Arbeitgeberseite in der ÖGK klar Nein sagen.
3: Nein zu Selbstbehalten bei Kassenarztbesuchen, nein zu höheren Beiträgen von Teilzeitbeschäftigten und nein dazu, dass die Wahlarztrechnung selber zu bezahlen ist, solange die Versorgung nicht ausgebaut ist.
2: Gesundheitsministerin Corinna Schumann von der SPÖ hat das schon getan und solchen Vorhaben bereits klar eine Absage erteilt.
1: Das neue Dienstzeitmodell der Polizei ist seit Anfang September im Testbetrieb. Ausgeschildert ist es mit mehr Polizeipräsenz im öffentlichen Raum, mehr Sicherheit, weniger Bürokratie. Doch die Kritik daran lässt das Innenministerium in ersten Punkten umdenken, berichtet Peter Stacher.
4: Schon ab November sollen erste Teile des neuen Dienstzeitmodells zurückgenommen werden. Die Dienstplanerstellung etwa geht sich für die Vorgesetzten in der derzeit vorgesehenen kurzen Zeit nicht aus. Innenminister Gerhard Karner.
5: Die Langfristigkeit, wie lange man vorher einen Dienstplan erstellt, werden wir kurzfristiger machen. Auch das war ein wesentlicher Wunsch der Personalvertretung.
4: Auch die Beliebtheit der 24-Stunden-Dienste hat der Innenminister unterschätzt.
5: Und in diesem Sinne haben wir jetzt auch festgestellt, dass es weiterhin sogenannte 24-Stunden-Dienste geben wird bis zu einem gewissen Ausmaß.
4: Bis zu 4 im Monat sollen daher künftig wieder möglich sein. Doch es gibt auch Forderungen wie Überstundenbezahlung statt regulärem Dienst am Wochenende, die vermutlich nicht so leicht erfüllt werden, geht es dabei doch ums Geld.
1: Die EU weitet die Beitrittsverhandlungen mit der Ukraine und Moldau aus. Vertreter der 27 Mitgliedstaaten verständigten sich heute in Luxemburg darauf, Gespräche zu zwei weiteren Themenblöcken aufzunehmen, wie die derzeitige irische EU-Ratspräsidentschaft mitteilte. Konkret geht es dabei um den Binnenmarkt sowie um Wettbewerbsfähigkeit und inklusives Wachstum. Ein 14-Jähriger hat in einer Schule im südfranzösischen Aubagne mit einem Jagdgewehr den Schulleiter und eine Lehrerin angeschossen. Der Jugendliche, der Schüler an dem College sei, habe das Gewehr in einem Gitarrenkoffer versteckt in die Schule gebracht, hieß es von der Staatsanwaltschaft in Marseille. Er wurde von einer Lehrkraft überwältigt. Das waren die Nachrichten mit Cornelia Krebs. Zum Wetter.
6: Die Nacht verläuft meist sternenklar und frisch. Die Temperaturen sinken auf 9 bis 0 Grad. In manchen Alpentälern sowie im Mühl- und Waldviertel kann es sogar leicht frostig werden. In den Niederungen fällt stellenweise Nebel ein. Der löst sich morgen Dienstag am Vormittag auf und dann ist es im Großteil Österreichs strahlend sonnig, aber nicht überall. In Niederösterreich, Wien und dem Burgenland ziehen zeitweise Wolken durch und auch im Westen trübt es sich am Nachmittag langsam ein. Die Temperaturen entsprechen in etwa der Jahreszeit. Höchstwerte morgen ähnlich wie heute 12 bis 18 Grad. So viel zum Wetter von Michael Mattern.
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1: Schönen guten Abend. Christian Kramzer heißt recht herzlich willkommen zu unserer Konzertsendereihe Musik im Land. Die heutige Folge steht ganz im Zeichen klassischer Kostbarkeiten. Sie hören heute eine Aufzeichnung vom 7. Juni dieses Jahres, das Eröffnungskonzert der Musikwochen Millstatt. Es spielte das eigens für die Musikwochen zusammengestellte Millstatt Festival Orchester unter der Leitung des deutschen Dirigenten Markus Merkel. Im ersten Teil erklang die Ouvertüre aus La Clemenza di Tito von Wolfgang Amadeus Mozart sowie sein Hornkonzert Nummer 1 in D-Dur, gespielt vom Solohornisten des Bruckner Orchesters Linz Daniel Leupold, und danach noch die Sinfonie Nummer 49 La Passione von Joseph Haydn. Ich wünsche gute Unterhaltung mit klassischen Kostbarkeiten bei uns in Radio Kärnten.

Privatuniversität Klagenfurt zusammensetzte. Am Dirigentenpult am Konzertabend stand der deutsche Dirigent Markus Merkel. Im zweiten Konzertteil erklang die Jupiter-Symphonie von Wolfgang Amadeus Mozart.

Tosender Applaus für das Millstatt Festivalorchester unter der Leitung des Dirigenten Markus Merkel. Sie hörten heute das Eröffnungskonzert der Musikwochen Millstatt 2026. Als Zugabe spielte das Orchester den dritten deutschen Tanz von Wolfgang Amadeus Mozart. Und damit sind wir auch schon wieder am Ende der Sendung Musik im Land angekommen. Tonmeister bei der Aufnahme war Bernhard Engel. Tontechnik Viktor Belepczuk und Alexander Köstenberger. Die Aufnahmeleitung lag in meinen Händen. Und so bedankt sich Christian Kramser recht herzlich fürs Mit-Dabeisein bei Musik im Land und wünscht noch einen schönen Montagabend.

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1: Die österreichische Justiz klagt über Personalmangel. Die Paketsteuer könnte möglicherweise wieder abgeschafft werden. Die CDU versucht eine Neuausrichtung. Zum Nachtjournal begrüßt sie Cornelia Krebs. Die Justiz in Österreich steht nahezu still. Statt 7000 Gerichtsverhandlungen finden diese Woche nur 300 statt. Mit einer Aktionswoche wollen Richter und Staatsanwälte auf einen eklatanten Personalmangel aufmerksam machen. Zumindest 250 Richter und Richterinnen fehlen. Die Staatsanwaltschaft hat Bedarf an 70 Mitarbeitern. Beate Tomasowitsch.
2: Die Verfahren werden mehr, sie werden aufwendiger, neue Gesetze kommen hinzu. Nur das Personal dafür gibt es nicht. Die Justiz bröckle, es fehle ein solides Fundament, sagt Anna-Maria Vukovic, Vizepräsidentin der Staatsanwältevereinigung.
3: Die Ressourcen reichen teilweise ja jetzt schon nicht aus, um unseren Kernaufgaben nachzukommen. Die Folge ist ein System, das immer mehr leisten soll, aber nicht die entsprechende Ausstattung dafür hat, nicht die entsprechenden Ressourcen und schon gar nicht in personeller Hinsicht.
2: Die jetzt schon fixe Erhöhung der Gerichtsgebühren bringe rund 10 Millionen Euro. Damit ließen sich 70 Richterstellen bezahlen, rechnet der Präsident der Richtervereinigung Gernot Kandut vor. Jetzt müsse die Politik handeln, denn im Doppelbudget 2027-28 sind keine zusätzlichen Stellen für Richter und Staatsanwältinnen vorgesehen.
1: Wer seine alte Öl- oder Gasheizung gegen ein Heizsystem mit erneuerbarer Energie tauschen will, kann ab November Förderungen bekommen, nachdem das Geld zuletzt schon ausgeschöpft war. Ab dem kommenden Jahr gibt es dann auch wieder Subventionen für die thermische Sanierung. Insgesamt umfasst das Paket 500 Millionen Euro und soll laut Regierung auch die Wirtschaft ankurbeln. Peter Daser.
4: Rund 320 Millionen Euro sind für die thermisch-energetische Gebäudesanierung gedacht, rund 180 Millionen Euro für den Heizkesseltausch. Das ist mehr als bisher, denn heuer waren die Fördertöpfe schon weit vor Jahresende ausgeschöpft. Bundeskanzler Christian Stocker sagt,
5: das heißt, dass mit dieser Förderung bei der thermischen Sanierung bis zu 5.000 Euro Förderung in Anspruch genommen werden kann. Und diese Förderung soll starten, was den Kesseltausch anbelangt, schon im November, was die thermische Sanierung anbelangt, im Jänner.
4: Die Sanierungsoffensive soll den Haushalten helfen gegen hohe Energiepreise und den Unternehmen mit neuen Aufträgen. Laut dem Bundeskanzler werde es damit viele Gewinner geben.
1: Seit Anfang Oktober ist die neue Paketsteuer in Kraft. Jetzt gibt es bereits Diskussionen darüber, ob sie wieder abgeschafft werden könnte. Die Neos sind von der Abgabe nicht überzeugt. Und auch Kanzler Christian Stocker von der ÖVP zeigt sich gesprächsbereit. Die SPÖ dagegen sieht im Moment keine Alternative zur Paketsteuer in ihrer aktuellen Form. Astrid Petermann.
6: Als Murks oder Fehlkonstruktion würde er die Paketsteuer nicht bezeichnen, sagt Bundeskanzler Christian Stocker, ÖVP. Er sieht auch keine Zerreißprobe für die Koalition. Ob die Steuer wieder abgeschafft werden sollte?
5: Wir sind gesprächsbereit. Wenn es andere Lösungen gibt, gerne.
6: Allerdings, so Stocker, die Steuer sollte auch einen Lenkungseffekt haben, um die Paketflut einzudämmen. Keine Fangemeinde hat die Paketsteuer beim Handelsverband. Dort geht man davon aus, dass es sie bald nicht mehr geben wird. Gerald Küberger vom Handelsverband.
7: Also diese Steuer ist wirklich ein Murks, sie ist innovationsfeindlich und sie ist ein Jobkiller in Österreich.
6: Im Finanzministerium verweist man einmal mehr auf die Gegenfinanzierung und darauf, dass die Paketabgabe von den Regierungsparteien gemeinsam beschlossen worden sei.
1: Ins Ausland jetzt. 2 Tage haben die Spitzen der CDU in Deutschland in einer Klausur über einen Weg der Partei aus einer ihrer größten Krisen beraten. Bei 3 Landtagswahlen hatte die CDU herbe Niederlagen eingefahren. Jetzt wolle man wieder näher an den Alltag der Menschen heranrücken, so heißt es. Unter anderem mit einer Stromsteuer für alle. Aus Berlin Regina Pöll.
8: Die Wahlen hätten gezeigt, die CDU muss sich verändern, so Parteichef und Kanzler Friedrich Merz.
9: Wir müssen uns aus einem Tief herausarbeiten, wir steuern nach.
8: Etwa indem die Kosten für Energie eingedämmt werden. In der Koalition mit der SPD wolle die Union nun durchsetzen, dass die Stromsteuer für alle auf das Minimum in der EU gesenkt wird. Parteiintern diskutiert wurde auch die Abgrenzung zur AfD.
9: Es bleibt dabei, die CDU wird an keiner Stelle in Deutschland Extremisten in Staatsämter oder in Regierungsämter wählen.
8: Sollten in Sachsen-Anhalt, wie vermutet, auch CDU-Abgeordnete für den ersten Landtagspräsidenten der AfD gestimmt haben, gelte
9: Abgeordnete, die die Hand reichen für eine solche Wahl, haben in der CDU keinen Platz,
8: sagt Parteichef Friedrich Merz.
1: Verwirrung gibt es um die von US-Präsident Donald Trump verkündete Energiewaffenruhe im Ukraine-Krieg. Russland hat das Inkrafttreten einer solchen Einigung nicht bestätigt und nach Angaben Kiews erneut Energieanlagen in der Ukraine angegriffen. Der ukrainische Präsident Volodymyr Zelensky kündigte Gegenreaktionen an. Die EU verhängte unterdessen heute ein weiteres großes Sanktionspaket gegen Russland. In Slowenien hat am Wochenende eine Volksbefragung über die Rundfunkgebühr stattgefunden. Nachdem erste Ergebnisse ein knappes Ja für die Abschaffung voraussagten, hat sich das Endresultat nun überraschend noch gedreht. In einem Fotofinish haben sich die slowenischen Wähler und Wählerinnen für eine Beibehaltung der Gebühr ausgesprochen. Miriam Beller.
10: Es sind gerade einmal 700 Stimmen, die das Ergebnis überraschend drehen. Wurde gestern noch verkündet, dass 50,09% der Wahlberechtigten für eine Abschaffung der Rundfunkgebühren votiert haben, haben sich laut dem heutigen vorläufigen Endergebnis 50,04% gegen die Abschaffung ausgesprochen. Wie es nun weitergeht, ist nicht klar, denn bindend ist das Ergebnis nicht. Die Rundfunkgebühren machen in Slowenien pro Haushalt knapp 14 Euro monatlich aus. Fast 70% der Einnahmen des öffentlich-rechtlichen Rundfunks RTW Slowenia kommen aus diesen Beiträgen.
1: Zu den Sportmeldungen des Tages jetzt und Emily Weber.
11: Guten Abend. Für das Fußballnationalteam der Frauen geht es morgen in das WM-Qualifikations-Playoff-Spiel gegen Kosovo. Aus dem 2:1-Hinspiel nimmt Österreich einen kleinen Puffer mit in das Duell im Wiener Sportclub-Stadion. Anpfiff ist morgen um 18 Uhr, auch live in ORF 1. Nachdem gestern in der Formel 1 in Singapur Max Verstappen seinen zweiten Sieg in diesem Jahr gefeiert hat, ist Kimi Antonelli quasi der zweite Gewinner des Grand Prix. Er kann sich schon beim nächsten Rennen in 2 Wochen in den USA seinen WM-Titel fixieren. Dafür muss er seinen Vorsprung auf 125 Punkte ausbauen. Und im Tennis wird Alexander Zverev bis Saisonende die Nummer 1 der Welt im Tennis sein. Der Italiener Jannik Sinner hat seine Saison ja vorzeitig beendet und durch die heutige Niederlage von Carlos Alcaraz beim ATP Masters in Shanghai kann auch der Spanier den Deutschen nicht mehr einholen. Zverev ist erst der zweite deutsche Mann nach Boris Becker, der an die Spitze der Weltrangliste vorrückt. Zverev könnte sich ausgerechnet bei den Erste Bank Open in Wien Ende Oktober ganz offiziell zur Nummer 1 spielen.
1: Zum Abschluss das Wetter. Michael Mattern, bitte.
12: Die Nacht verläuft meist sternenklar und frisch. Die Temperaturen sinken auf 9 bis 0 Grad. In manchen Alpentälern sowie im Mühl- und Waldviertel kann es sogar leicht frostig werden. In den Niederungen fällt stellenweise Nebel ein. Der löst sich morgen Dienstag am Vormittag auf und dann ist es im Großteil Österreichs strahlend sonnig, aber nicht überall. In Niederösterreich, Wien und dem Burgenland ziehen zeitweise Wolken durch und auch im Westen trübt es sich am Nachmittag langsam ein. Die Temperaturen entsprechen in etwa der Jahreszeit. Höchstwerte morgen ähnlich wie heute 12 bis 18 Grad.
1: Und das war das Nachtjournal. Cornelia Krebs sagt, danke fürs Zuhören.
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1: Am Mikrofon begrüßt sie Cornelia Krebs. Das Bundesheer rüstet auf und kauft unter anderem 12 neue Kampfflugzeuge. Kritik gibt es jetzt aber am Kaufvertrag dazu. Für die Bundesheerprüfer erfüllt er nicht die internationalen Standards, wie die Presse berichtet. Viktoria Waldecker.
2: 12 Leonardo-Jets hat das Bundesheer angekauft. Sie sollen ab 2028 eine Lücke in Österreichs Luftverteidigung schließen. Der Verkäufer ist Italien. Der Vertrag wurde Ende 2025 unterzeichnet. Die Beschaffungsprüfkommission des Bundesheers kritisiert den Kaufvertrag jetzt aber scharf. Wichtige Fragen rund um Gewährleistung und Gerichtsstand seien darin nicht geklärt worden, berichtet die Presse. Damit würde der Vertrag internationalen Standards nicht entsprechen, so die Prüfer in einem Rohbericht. Im Falle von Problemen oder Streitigkeiten mit Italien könne das Nachteile für Österreich bringen. Das Verteidigungsministerium wollte das nicht kommentieren. Es handle sich um einen Rohbericht. Der endgültige Bericht soll Ende Oktober vorgelegt werden.
1: Die EU-Staaten befürworten nach Angaben der EU-Außenbeauftragten Kaja Kallas ein Einreiseverbot für Russen, die in der Ukraine gekämpft haben. Wie diese Maßnahme durchgesetzt werden soll, müsse jedoch noch erarbeitet werden, so Kallas nach einem Treffen der EU-Außenminister in Luxemburg. Die ersten Wahlen zum palästinensischen Legislativrat seit 2006 werden nicht wie geplant am 28. November stattfinden, sondern frühestens am 11. September des kommenden Jahres, so die Verlautbarung vom Präsidenten der palästinensischen Autonomiebehörde Mahmoud Abbas. Aus Israel, Nikolaus Wildner.
3: Auf den Straßen von Ramallah, dem politischen Zentrum der Palästinenser im von Israel besetzten Westjordanland, war die Überraschung über die Verschiebung der Wahlen gering, die Enttäuschung hingegen groß. Nach 2021 sagt der unpopuläre Palästinenserpräsident Mahmoud Abbas somit erneut Wahlen zum palästinensischen Parlament, dem sogenannten Legislativrat, kurzfristig ab. Zum letzten Mal haben die Palästinenser somit im Jänner 2006 über ihre politische Vertretung abgestimmt. Eine Passantin in Ramallah: Es gibt sicher Gründe für die Verschiebung, aber keine Rechtfertigung dafür. Wir brauchen dringend Wahlen, um unser Schicksal zu gestalten und die Wirtschaft zu verbessern. Unsere Lage ist sehr schlecht. Als offizielle Begründung für die Verschiebung nennt Palästinenserpräsident Abbas vor allem logistische Hindernisse durch die israelische Besatzung.
1: Die portugiesische Polizei hat auf einem Schnellboot vor der Algarvenküste an die 3,7 Tonnen Kokain beschlagnahmt. Bei dem Einsatz sei ein Mann durch eine Kollision ums Leben gekommen, so die Polizei. Der Einsatz, an dem auch die italienischen und spanischen Behörden beteiligt waren, habe zur Zerschlagung einer kriminellen Gruppe geführt, die verdächtigt werde, mit Schnellbooten große Mengen an Drogen aus Lateinamerika nach Europa geschmuggelt zu haben. Zum Wetter.
4: Bei meist klarem Himmel wird es heute Nacht sehr frisch. Tiefstwerte 0 bis 9 Grad in manchen Alpentälern sowie im Mühl- und Waldviertel gibt es sogar leichten Frost. Der Dienstag beginnt vereinzelt nebelig, etwa in den Becken Unterkärnten oder im Innviertel. Tagsüber scheint morgen aber im Großteil Österreichs durchwegs die Sonne. Nur im Osten und am Nachmittag auch in Vorarlberg und Nordtirol gibt es zeitweise etwas dichtere Wolken. Bei teils lebhaftem Nordwind steigen die Temperaturen auf 12 bis 18 Grad. Am Mittwoch dann ähnlich warm, aber meist bewölkt und zeitweise nass. So viel zum Wetter von Michael Mattern.
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1: Es ist Dienstag, der 13. Oktober. Am Mikrofon begrüßt Sie Cornelia Krebs. Trotz der gegen Russland verhängten Sanktionen hat das Land nach eigenen Angaben seit 2022 Erdöl und Erdgas im Wert von mehr als 320 Milliarden US-Dollar an EU-Länder verkauft. Die EU hat seit Beginn des Krieges gegen die Ukraine zahlreiche Sanktionen gegen Russland verhängt, doch viele Länder, darunter Frankreich, decken ihren Bedarf weiterhin mit russischer Energie, insbesondere mit Flüssigerdgas. Mehrere Staaten, darunter die Slowakei und Ungarn, profitieren zudem von einer Ausnahmeregelung, die nur den Kauf von über Pipelines transportiertem russischem Öl erlaubt. Die weltweite Armut hat wieder zugenommen, und zwar erstmals seit 2010. Laut dem aktuellen Armutsbericht der Vereinten Nationen leben inzwischen 1,2 Milliarden Menschen in sogenannter multidimensionaler Armut, fast 52 Millionen mehr als im Vorjahr. Karin Goritschnik.
2: Hunger, fehlende Schulausbildung und mangelnder Zugang zu Trinkwasser und Elektrizität. Die UNO spricht von einem Teufelskreis, in dem die Betroffenen gefangen sind. Mehr als die Hälfte davon Kinder und Jugendliche. Die meisten armen Menschen leben weiterhin in Afrika südlich der Sahara und in Südasien. Besonders verbreitet ist die Armut auf dem Land. Rund 83% der Betroffenen leben in ländlichen Gebieten. Zwar sei der Anstieg der Armut auch auf das Bevölkerungswachstum zurückzuführen, dennoch müsse er für die ganze Welt ein Alarmsignal sein, so der Chef des UNO-Entwicklungsprogramms UNDP, Alexander De Croo. Verbesserungen bei der Armutsquote, etwa in Ägypten oder Nepal, würden zeigen, dass entschlossenes Handeln Fortschritt bewirken könne.
1: Bis Ende Oktober muss in Österreich Klarheit über das Universitätenbudget für die kommenden 3 Jahre herrschen. Diese Frist sieht das Gesetz vor. Die Unis sagen, sie brauchen 18 Milliarden Euro. Die Wissenschaftsministerin hat sie schon wissen lassen, dass sich das nicht ausgehen werde. Auch die Unis müssten sparen. Heute soll in Wien gegen den Sparkurs demonstriert werden. Stefan Kappacher.
3: Es gibt fix weniger als den von den Unis errechneten Finanzbedarf von 18 Milliarden Euro. Und was heißt das? Der Rektor der Universität Graz, Peter Riedler.
4: Alles, was unter den 18 Milliarden ist, ist selbstverständlich ein Einschnitt bei den Universitäten und bedeutet Einsparungen. Faktum ist auch, dass es natürlich sehr stark in Personalmaßnahmen geht.
3: Es gehe um bis zu 9.000 Stellen in Verwaltung und Lehre. Das würden auch die Studierenden spüren, sagt Unico-Präsidentin Brigitte Hütter. Sie spricht von einem drohenden Rückbau.
5: Wir hoffen, dass die Ministerin den Stellenwert von Wissenschaft und Forschung und auch die Bedeutung dieses jetzt noch geplanten Rückbaus erkennt und da umschwenkt.
3: Die ÖH will gemeinsam mit Lehrenden morgen Dienstag protestieren. Es würden Investitionen in die Zukunft beschnitten, so die Kritik.
1: Viele Zugvogelarten fliegen zum Brüten vom afrikanischen Kontinent nach Europa. Eine neue Studie zeigt nun, dass die vielen verschiedenen Vögel nicht nur gemeinsam reisen, sondern auch gemeinsam rasten. Eine besonders beliebte Raststation der Tiere ist eine kleine Insel im Tyrrhenischen Meer, etwa 100 Kilometer westlich von Neapel. Christine Linduska.
6: Die kleine Insel Ponza ist ein wichtiger Stopp für viele verschiedene Zugvögel auf ihrem Weg von Afrika nach Europa. Seit 18 Jahren beobachtet der Wiener Ornithologe Leonido Fusani, welche Arten zur selben Zeit dort Rast machen. Es zeigt sich, wenn Gegenwinde den Flug vom Süden über das Mittelmeer in die Brutgebiete erschweren, kommen mehr unterschiedliche Arten gemeinsam auf Ponza an. Zum Beispiel teilen sich dann Schilfrohrsänger, Pirole und Gelbspötter das kleine Eiland. Der gemeinsame Zug unterschiedlicher Vogelarten hat im Lauf der Jahre zugenommen. So verbringen auch Turteltauben ihre Rast immer öfter gemeinsam mit Bienenfressern. Und Nachtigallen warten auf Ponza gemeinsam mit Wendehälsen auf besseres Flugwetter. Veränderte Jahresrhythmen aufgrund des Klimawandels und schlechter werdende Umweltbedingungen könnten ein Grund dafür sein.
1: Heute am späten Vormittag soll Papst Leo XIV. In der Agostino Gemelli Klinik in Rom eingeliefert werden, zur Entfernung eines Lungenknotens im frühen Stadium. Wann genau der Eingriff stattfindet, wurde vom Vatikan nicht mitgeteilt. Der Spitalsaufenthalt des Papstes dürfte etwa eine Woche dauern. Das waren die Nachrichten mit Cornelia Krebs. Und jetzt zum Wetter.
7: Der Dienstag kann in den Niederungen stellenweise nebelig beginnen. Tagsüber ist es heute aber im Großteil Österreichs strahlend sonnig. Nur in Niederösterreich, Wien und dem Burgenland ziehen zeitweise ein paar Wolken durch und am Nachmittag trübt es sich dann im Westen langsam ein. In der Früh ist es frisch, zum Teil sogar leicht frostig. Tagsüber entsprechen die Temperaturen der Jahreszeit Höchstwerte 12 bis 18 Grad. Morgen Mittwoch ein bisschen wärmer, aber oft bewölkt und zeitweise nass. Nur im Westen und Süden ein paar Sonnenstunden. Soviel zum Wetter von Michael Matt.
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1: Am Mikrofon Adam Michalech, es ist 1 Uhr. Seit Anfang Oktober ist die neue Paketsteuer in Kraft und es wird bereits diskutiert, ob sie wieder abgeschafft wird. Die Neos sind von der Abgabe nicht überzeugt, die SPÖ sieht im Moment keine Alternative und die ÖVP zeigt sich gesprächsbereit, Astrid Petermann berichtet.
2: Als Murks oder Fehlkonstruktion würde er die Paketsteuer nicht bezeichnen, sagt Bundeskanzler Christian Stocker, ÖVP. Er sieht auch keine Zerreißprobe für die Koalition. Ob die Steuer wieder abgeschafft werden sollte?
3: Wir sind gesprächsbereit, wenn es andere Lösungen gibt, gerne.
2: Allerdings, so Stocker, die Steuer sollte auch einen Lenkungseffekt haben, um die Paketflut einzudämmen. Keine Fangemeinde hat die Paketsteuer beim Handelsverband. Dort geht man davon aus, dass es sie bald nicht mehr geben wird. Gerald Küberger vom Handelsverband.
4: Also diese Steuer ist wirklich ein Murks, sie ist innovationsfeindlich und sie ist ein Jobkiller in Österreich.
2: Im Finanzministerium verweist man einmal mehr auf die Gegenfinanzierung und darauf, dass die Paketabgabe von den Regierungsparteien gemeinsam beschlossen worden sei.
1: Die EU hat neue Sanktionen gegen eine Rekordzahl von Unterstützern der russischen Kriegsmaschinerie beschlossen. Knapp 1600 Personen und Unternehmen sind mit Strafmaßnahmen belegt worden. Der Krieg in der Ukraine stand auch im Mittelpunkt des Treffens von Außenministerin Meinl Reisinger in London mit ihren britischen Amtskollegen. Von dort berichtet Jörg Winter.
5: Die Briten sind ständige Vetomacht im UNO-Sicherheitsrat und Österreich ab 1. Jänner 2 Jahre lang temporäres Mitglied im höchsten UNO-Gremium. Außenministerin Meinl Reisinger stimmt sich dazu in London mit ihrem Amtskollegen Ed Miliband ab. Man teilt viele Gemeinsamkeiten, heißt es, nicht zuletzt den Glauben an eine auf Regeln basierende Weltordnung. Auch der Ukraine-Konflikt wird breit besprochen, nachdem Donald Trump mit seiner Ankündigung, Diesel von Russland zu kaufen, erneut alle vor den Kopf gestoßen hat, bis auf Putin.
6: Diese Diesellieferungen erhöhen nicht den Druck, sondern helfen eigentlich, Putins Kriegskasse aufzufüllen. Umso wichtiger ist, glaube ich, dass die EU auch mit dem nächsten Sanktionenpaket mitmacht und hier auch abgestimmt ist mit Großbritannien.
5: Dass die britische Regierung wieder verstärkt die Annäherung an die EU sucht, wird von österreichischer Seite klar begrüßt.
1: Das Debüt von David Alaba in der italienischen Liga endet mit in einer Niederlage. Der ÖFB-Star verliert mit seinem neuen Club Udinese am Abend mit 1:2 gegen den FC Torino. Alaba wird in der 73. Minute eingewechselt. Und jetzt zum Wetter und zu Thomas Vostal.
7: Ziemlich frisch beginnt der Dienstag, besonders in den Alpen stellenweise auch mit leichtem Frost. Tagsüber ist es dann heute wieder recht sonnig, mit nur zwischendurch ein paar Wolken. Die Nebelfelder lösen sich am Vormittag auf. Dichter werden die Wolken heute im Laufe des Nachmittags in Vorarlberg und in Nordtirol. Es bleibt hier aber noch trocken. Die Höchsttemperaturen 12 bis 18 Grad. In der Nacht auf Mittwoch und auch am Mittwoch selbst kann es dann im Großteil von Österreich ein wenig regnen. Trocken bleibt es am ehesten im Süden, eventuell auch ganz im Osten.
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1: Im Studio Adam Michalech, es ist 2 Uhr. Das Bundesheer rüstet auf und kauft unter anderem 12 neue Kampfjets. Kritik gibt es jetzt aber am Kaufvertrag. Für die Bundesheerprüfer erfüllt er die internationalen Standards nicht. Viktoria Waldecker berichtet.
2: 12 Leonardo-Jets hat das Bundesheer angekauft. Sie sollen ab 2028 eine Lücke in Österreichs Luftverteidigung schließen. Der Verkäufer ist Italien. Der Vertrag wurde Ende 2025 unterzeichnet. Die Beschaffungsprüfkommission des Bundesheers kritisiert den Kaufvertrag jetzt aber scharf. Wichtige Fragen rund um Gewährleistung und Gerichtsstand seien darin nicht geklärt worden, berichtet die Presse. Damit würde der Vertrag internationalen Standards nicht entsprechen, so die Prüfer in einem Rohbericht. Im Falle von Problemen oder Streitigkeiten mit Italien könne das Nachteile für Österreich bringen. Das Verteidigungsministerium wollte das nicht kommentieren. Es handelt sich um einen Rohbericht. Der endgültige Bericht soll Ende Oktober vorgelegt werden.
1: Die EU weitet die Beitrittsverhandlungen mit der Ukraine und der Republik Moldau aus. Vertreter der Mitgliedstaaten haben sich in Luxemburg darauf verständigt, Gespräche zu zwei weiteren Themenblöcken aufzunehmen. Das teilt die derzeitige irische EU-Ratspräsidentschaft mit. Konkret geht es dabei um den Binnenmarkt und um Wettbewerbsfähigkeit und inklusives Wachstum. Heute steht für Österreichs Frauenfußballnationalteam das nächste WM-Qualifikationsspiel auf dem Programm. Nach dem 2:1-Sieg gegen Kosovo im Hinspiel steigt das Rückspiel heute im Sportclubstadion Emilie Weber.
3: Die Österreicherinnen gehen mit einem kleinen Puffer in das heutige Spiel. Den haben sie sich aber hart erarbeiten müssen. Denn besonders gegen das defensive Spiel des Kosovo hat sich Österreich im Hinspiel schwer getan, Marie Höbinger.
4: Beim Fußball ist das natürlich die schwierigste Aufgabe, so einen tiefen Block zu bespielen und zu Chancen zu kommen. Das wird auch natürlich unsere Aufgabe sein, zu mehr Standards zu kommen, vielleicht mehr Flanken in die Box zu spielen. Daran haben wir jetzt gearbeitet.
3: Gespielt wird heute im Wiener Sportclubstadion und diese Heimkulisse soll zusätzlichen Rückenwind geben.
4: Ich muss sagen, man merkt einfach diese Energie, die von den Zuschauerrängen kommt. Und wenn man am Platz spielt, da motiviert das echt nochmal und gibt einen Push.
3: Kann Österreich sich gegen Kosovo durchsetzen, dann steigen sie in die zweite Playoff-Runde auf. Das wäre der letzte Schritt in Richtung historisch erster WM-Teilnahme. Das Spiel heute startet um 18 Uhr, auch live in ORF 1.
1: Und jetzt zu den Wetteraussichten und zu Thomas Vosthal.
5: Es geht ziemlich kalt in diesen Dienstag, besonders in den Alpen, stellenweise auch frostig. Tagsüber ist es dann wieder recht sonnig heute mit zwischendurch einigen Wolken. Die Nebelfelder lösen sich am Vormittag auf. Dichter werden die Wolken heute im Laufe des Nachmittags in Vorarlberg und in Nordtirol. Die Höchsttemperaturen heute 12 bis 18 Grad, also ziemlich ähnlich wie gestern. In der Nacht auf Mittwoch und auch am Mittwoch selbst regnet es im Großteil von Österreich ein wenig. Trocken bleibt es am ehesten im Süden, eventuell auch im Weinviertel und im Burgenland.
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